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1: Um 3 Uhr mit Gabriela Kühne. Bulgarien hat mit der Sängerin Dara und dem Song Banga Ranga den Eurovision Song Contest gewonnen. Sarah Engels landete für Deutschland auf Platz 23. Aus der Nachrichtenredaktion Mareike Makosch.
2: Am Ende war es überraschend deutlich. Bulgarien bekam vom Publikum und der Jury mit Abstand die meisten Punkte. Zweiter wurde Israel, Favorit Finnland landete auf Platz 6. Für Sarah Engels reichte es trotz einer aufwendigen Choreografie mit viel Pyrotechnik nur für 12 Punkte und Platz 23. Nach der Show zeigte sie sich trotzdem zufrieden. Sie sei dankbar für die Erfahrung, habe ihr Bestes zeigen dürfen und, so wörtlich, mein Leben geht weiter.
1: Die Weltgesundheitsorganisation hat wegen eines Ebola-Ausbruchs in Zentralafrika eine internationale Gesundheitsnotlage ausgerufen. Hintergrund sind mehrere bestätigte Infektionen in der Demokratischen Republik Kongo und Uganda. 80 Menschen sind dort bislang an dem Virus gestorben. Mit dem Schritt soll laut WHO die Nachbarländer in erhöhte Alarmbereitschaft versetzt und internationale Unterstützer mobilisiert werden. Gegen die grassierende Ebola-Virus-Variante gibt es aber weder einen Impfstoff noch eine spezifische Behandlung. Nachdem in Modena ein Mann mit einem Auto in eine Gruppe von Menschen gefahren ist, haben die Behörden weitere Details bekannt gegeben. Demnach ist unter den Schwerverletzten auch eine deutsche Touristin. Insgesamt gäbe es 8 Verletzte, 4 davon schwer. Die Hintergründe des Vorfalls sind noch unklar. Der mutmaßliche Täter, ein etwa 30 Jahre alter Mann, wurde festgenommen. Medienberichten zufolge soll er sich zuletzt in psychiatrischer Behandlung befunden haben. Der FC St. Pauli steigt in die zweite Fußball-Bundesliga ab. Die Hamburger verloren das letzte und entscheidende Saisonspiel gegen den VfL Wolfsburg mit 1:3. Aus der Sportredaktion Stefanie Lavoie.
3: Das Tor von Pečinović hatte in der 80. Minute den Weg zum Sieg geebnet. Zum dritten Mal nach 2017 und 2018 spielt Wolfsburg damit die Relegation. Neben St. Pauli steigt auch Heidenheim ab. Der FC verlor gegen Mainz mit 0:2. Stuttgart folgt Meister Bayern, Dortmund und Leipzig in die Champions League. In der Europa League treten in der kommenden Saison Hoffenheim und Leverkusen an. Als Siebter hat sich Freiburg für die Conference League qualifiziert. Sollte der Sportclub am Mittwoch das Europa-League-Finale gewinnen, wäre er gar in der Champions League spielberechtigt.
1: Das waren die Nachrichten. Das Wetter in Deutschland. Heute Nacht nach anfänglichen Schauern teils klar, teils wolkig und oft trocken, Werte zwischen +8 und -2 Grad. Tagsüber Sonne und Wolken im Wechsel, vereinzelt Schauer im Westen, mehr Wolken und einzelne Gewitter bei maximal 13 bis 20 Grad. Die Zeit, es ist 3:03 Uhr.
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1: Um 4 Uhr mit Gabriela Kühne. Bulgarien hat mit der Sängerin Dara und dem Song Banga Ranga den Eurovision Song Contest gewonnen. Sarah Engels landete für Deutschland auf Platz 23. Aus der Nachrichtenredaktion Mareike Markosch.
2: Am Ende war es überraschend deutlich. Bulgarien bekam vom Publikum und der Jury mit Abstand die meisten Punkte, nämlich insgesamt 516. Das waren 173 mehr als für den Zweitplatzierten aus Israel. Finnland, das für viele der große Favorit war, landete am Ende auf Platz 6. Sarah Engels war für Deutschland mit der Startnummer 2 ins Rennen gegangen. Trotz einer aufwendigen Choreografie mit viel Pyrotechnik reichte es zum Schluss nur für 12 Punkte und Platz 23. Engels zeigte sich nach der Show trotzdem zufrieden. Sie sei dankbar für die Erfahrung, habe ihr Bestes zeigen dürfen und, so wörtlich, mein Leben geht weiter.
1: Die Weltgesundheitsorganisation hat wegen eines Ebola-Ausbruchs in Zentralafrika eine internationale Gesundheitsnotlage ausgerufen. Hintergrund sind mehrere bestätigte Infektionen in der Demokratischen Republik Kongo und Uganda. 80 Menschen sind dort bislang an dem Virus gestorben. Mit dem Schritt sollen laut WHO die Nachbarländer in erhöhte Alarmbereitschaft versetzt und internationale Unterstützer mobilisiert werden. Gegen die grassierende Ebola-Virus-Variante gibt es aber weder einen Impfstoff noch eine spezifische Behandlung. Die dänischen Behörden haben im Moment keine Pläne, den vor der Insel Anholt angespülten toten Buckelwal zu bergen. Sie warnten davor, sich dem Tier zu nähern. Wegen austretender Gase bestehe Explosionsgefahr und das Tier könne Krankheiten übertragen. Inzwischen steht fest, dass es sich bei dem toten Buckelwal um dasselbe Tier handelt, das wochenlang immer wieder in der Wismarer Bucht gestrandet war. Der FC St. Pauli steigt in die zweite Fußball-Bundesliga ab. Die Hamburger verloren das letzte und entscheidende Saisonspiel gegen den VfL Wolfsburg mit 1:3. Aus der Sportredaktion Stefanie Lavoie.
3: Das Tor von Pečinović hatte in der 80. Minute den Weg zum Sieg geebnet. Zum dritten Mal nach 2017 und 2018 spielt Wolfsburg damit die Relegation. Neben St. Pauli steigt auch Heidenheim ab. Der FC verlor gegen Mainz mit 0:2. Stuttgart folgt Meister Bayern, Dortmund und Leipzig in die Champions League. In der Europa League treten in der kommenden Saison Hoffenheim und Leverkusen an. Als Siebter hat sich Freiburg für die Conference League qualifiziert. Sollte der Sportclub am Mittwoch das Europa-League-Finale gewinnen, wäre er gar in der Champions League spielberechtigt.
1: Das waren die Nachrichten. Das Wetter in Deutschland. Tagsüber Sonne und Wolken im Wechsel, vereinzelt Schauer, im Westen mehr Wolken und einzelne Gewitter. Maximal 13 bis 20 Grad. Die Zeit, es ist 4.03 Uhr.
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1: Um 5 Uhr mit Gabriela Kühne. Bulgarien ist mit der Sängerin Dara und dem Song Banga Ranga. Sie hat den Eurovision Song Contest gewonnen. Sarah Engels landete für Deutschland auf Platz 23. Aus der Nachrichtenredaktion Mareike Markosch.
2: Am Ende war es überraschend deutlich. Bulgarien bekam vom Publikum und der Jury mit Abstand die meisten Punkte, nämlich insgesamt 516. Das waren 173 mehr als für den Zweitplatzierten aus Israel. Finnland, das für viele der große Favorit war, landete am Ende auf Platz 6. Sarah Engels war für Deutschland mit der Startnummer 2 ins Rennen gegangen. Trotz einer aufwendigen Choreografie mit viel Pyrotechnik reichte es zum Schluss nur für 12 Punkte und Platz 23. Engels zeigte sich nach der Show trotzdem zufrieden. Sie sei dankbar für die Erfahrung, habe ihr Bestes zeigen dürfen und, so wörtlich, mein Leben geht weiter.
1: Die Weltgesundheitsorganisation hat wegen eines Ebola-Ausbruchs in Zentralafrika eine internationale Gesundheitsnotlage ausgerufen. Hintergrund sind mehrere bestätigte Infektionen in der Demokratischen Republik Kongo und Uganda. 80 Menschen sind dort bislang an dem Virus gestorben. Mit dem Schritt sollen laut WHO die Nachbarländer in erhöhte Alarmbereitschaft versetzt und internationale Unterstützer mobilisiert werden. Gegen die grassierende Ebola-Virus-Variante gibt es aber weder einen Impfstoff noch eine spezifische Behandlung. Die USA wollen russisches Öl wieder sanktionieren. In den letzten Wochen galt eine Ausnahmeregelung, dass russisches Öl, das sich schon auf Tankern befand, verkauft werden durfte. Damit wollten die USA die Energiemärkte beruhigen, weil Öl durch den Iran-Krieg so teuer geworden war. Jetzt ist die Ausnahmeregelung ausgelaufen und soll nicht verlängert werden. Der FC St. Pauli steigt in die zweite Fußball-Bundesliga ab. Die Hamburger verloren das letzte und entscheidende Saisonspiel gegen den VfL Wolfsburg mit 1:3. Aus der Sportredaktion Stefanie Lavoie.
3: Das Tor von Pečinović hatte in der 80. Minute den Weg zum Sieg geebnet. Zum dritten Mal nach 2017 und 2018 spielt Wolfsburg damit die Relegation. Neben St. Pauli steigt auch Heidenheim ab. Der FC verlor gegen Mainz mit 0:2. Stuttgart folgt Meister Bayern, Dortmund und Leipzig in die Champions League. In der Europa League treten in der kommenden Saison Hoffenheim und Leverkusen an. Als Siebter hat sich Freiburg für die Conference League qualifiziert. Sollte der Sportclub am Mittwoch das Europa League-Finale gewinnen, wäre er gar in der Champions League spielberechtigt.
1: Das waren die Nachrichten. Das Wetter in Deutschland. Tagsüber Sonne und Wolken im Wechsel, vereinzelt Schauer, im Westen mehr Wolken und einzelne Gewitter, maximal 13 bis 20 Grad. Am Montag im Westen Schauer und Gewitter, im Osten freundlich und trocken, 12 bis 22 Grad. Die Zeit, es ist 5.03 Uhr.
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0: 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Um 6 Uhr mit Reza Wafer. Bulgarien hat mit der Sängerin Dara und dem Song Bangaranga den Eurovision Song Contest gewonnen. Sarah Engels landete für Deutschland auf Platz 23. Aus der NDR Nachrichtenredaktion Mareike Markosch.
1: Am Ende war es überraschend deutlich. Bulgarien bekam vom Publikum und der Jury mit Abstand die meisten Punkte, nämlich insgesamt 516. Das waren 173 mehr als für den Zweitplatzierten aus Israel. Finnland, das für viele der große Favorit war, landete am Ende auf Platz 6. Sarah Engels war für Deutschland mit der Startnummer 2 ins Rennen gegangen. Trotz einer aufwendigen Choreografie mit viel Pyrotechnik reichte es zum Schluss nur für 12 Punkte und Platz 23. Engels zeigte sich nach der Show trotzdem zufrieden. Sie sei dankbar für die Erfahrung, habe ihr Bestes zeigen dürfen und, so wörtlich, mein Leben geht weiter.
0: Die USA wollen russisches Öl wieder sanktionieren. In den vergangenen Wochen galt eine Ausnahmeregelung, dass russisches Öl, das sich schon auf Tankern befand, verkauft werden durfte. Damit wollten die USA die Energiemärkte beruhigen, weil Öl durch den Iran-Krieg so teuer geworden war. Jetzt ist die Ausnahmeregelung ausgelaufen und soll nicht verlängert werden. In der norditalienischen Stadt Modena ist ein Mann mit einem Auto in eine Menschenmenge gerast. Dabei sind offenbar auch Ausländer verletzt worden, darunter eine Deutsche. Das Motiv des mutmaßlichen Täters ist weiter unklar. Für das ARD-Studio Rom, Bettina Weitz.
2: Eine der vier Schwerverletzten wurde vom Auto in eine Schaufensterscheibe gedrückt, sodass ihr beide Beine amputiert werden mussten. Vier weitere Personen wurden leichter verletzt. Ministerpräsidentin Meloni bedankte sich auch bei den Bürgern, die den Mann beim Versuch zu fliehen stoppten. Und das, obwohl er ein Messer gezückt hatte. Die Polizei fasste den mutmaßlichen Täter, einen etwa 30-jährigen Italiener mit marokkanischen Wurzeln. Sein Motiv ist weiter unklar. Laut Behörden hatte er in der Vergangenheit psychische Probleme gehabt.
0: Die dänischen Behörden haben im Moment keine Pläne, den vor der Insel Anholt angespülten toten Buckelwal zu bergen. Sie warnten davor, sich dem Tier zu nähern. Wegen austretender Gase bestehe Explosionsgefahr und das Tier könne Krankheiten übertragen. Inzwischen steht fest, dass es sich bei dem toten Buckelwal um dasselbe Tier handelt, das wochenlang immer wieder in der Wismarer Bucht gestrandet war. Der FC St. Pauli ist aus der Fußball-Bundesliga abgestiegen. Zum Abschluss der Saison unterlagen die Hamburger dem VfL Wolfsburg zu Hause mit 1:3. Aus der NDR Sportredaktion Stefanie Lavoie.
3: Nach 2 Jahren Erstligazugehörigkeit muss St. Pauli zurück in Liga 2. Die Niedersachsen indes konnten sich nach 2017 und 2018 zum dritten Mal in die Relegation retten. Diese wird kommenden Donnerstag und am Pfingstmontag ausgetragen. Gegner könnte Hannover werden. Die 96er empfangen zum Abschluss der Zweitligasaison am Nachmittag Nürnberg und befinden sich aktuell punktgleich mit Elversberg und Paderborn auf Platz 3. Braunschweig möchte bei Tabellenführer Schalke aus eigener Kraft den Klassenerhalt sichern. Angepfiffen werden die Partien um 15.30 Uhr.
0: Das waren die Nachrichten. Das Wetter in Norddeutschland. Es ist teils sonnig, teils bewölkt. Am Nachmittag vor allem im westlichen Niedersachsen einzelne Schauer möglich. Die Höchstwerte liegen bei 13 bis 18 Grad. Morgen gibt es neben Sonnenschein oft auch dichte Wolken und von Westen her gelegentlich auch Schauer und Gewitter. Ganz im Osten ist es länger freundlich. Die Temperaturen morgen bei 13 bis 21 Grad. Am Dienstag wechselhaft mit Schauern 16 bis 20 Grad. Und am Mittwoch ist es wechselnd bewölkt und es gibt weitere Schauer oder Gewitter. Die Temperaturen liegen dann bei 16 bis 22 Grad. Die Zeit, es ist 6 Uhr und 4.
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0: Im Moment gibt es keine Meldungen. Gute Fahrt.
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8: Willkommen zur 3732. Sendung. Heute mit einer ganz besonderen Ausgabe zum 80. Geburtstag von Udo Lindenberg. Wer ist dieser Mann unterm Hut, hinter der Sonnenbrille und dem Zigarrenrauchschwaden? Willkommen zu einer Entdeckungsreise zum Panikkapitän. Am Mikrofon Susanne Hasenjäger und...
9: Hallöchen, liebe Hörerinnen und Hörer. Hier ist euer Udo auf NDR 90,3. Yeah.
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0: Und ja, er macht sein Ding. Seit 80 Jahren als Musiker, Maler, Schriftsteller, Sänger, Rockstar, Rebell, Legende. In diesem 2 Stunden Hamburger Hafenkonzert gucken wir auf sein Leben oder genau genommen auf seine vielen Leben. Zwischen Absturz und Exzessen, Karriereknick und sensationellem Comeback. Wer ist dieser Phönix aus der Asche, der Mann mit den vielen Identitäten? Ist er der schrille Vogel, die Nachtigall, der Spontifex, also die coole Socke Johnny Controlletti, oder doch Rudi Ratlos? Oder nicht vielmehr der Melancholische, der Nachdenkliche, der politisch denkende, suchende, zweifelnde Udo, der sich manchmal, so scheint es wohl auch aus Selbstschutz, wie seine eigene Parodie inszeniert? Ich möchte Sie einladen, mich auf die brennend heiße Spur hin zum Phänomen Udo zu begleiten. Das kann, Warnung und Spoiler zugleich, eine Liebeserklärung werden. Schließlich hatte ich schon mit 13, damals war hoch im Norden sein Hit, ein Bravo-Starschnitt an der Wand. Und das wirkt auch 50 Jahre später noch nach. Wir treffen in diesem Hafenkonzert Weggefährten, die Panikfamilie und natürlich den Meister selbst, dem wir ja vielleicht sogar noch das eine oder andere Geheimnis entlocken können. Zum Beispiel das seiner neongrünen Socken.
1: Ich habe die immer an, weil die bringen Glück. Ich bin ein Glücksfrosch, ne? Und das hat sich mal so ergeben, die grünen Socken, dass ich so unverschämt lange Beine habe, ja? Da muss ich mich ja irgendwie orientieren können. Und dann weiß ich, wo ich lang gehe, wo es da lang geht. Weißt du, die grünen Socken, die leuchten so, ne? Und dann weiß ich, ah, da ist wieder lang und so, ne?
0: Also immer den grünen Socken nach und dann wird das in diesem Hafenkonzert ein sehr naher Blick auf Udo Lindenberg.
1: Ich würde meine Brille abnehmen, dir ganz tief in die Augen gucken und runtersingen in deine Seele. Ganz nah dran, ne? Ja.

0: Nachkriegszeit in Deutschland. Am 17. Mai 1946 wird Udo Gerhard Lindenberg im westfälischen Gronau geboren. Als mittleres Kind zwischen dem bewunderten großen Bruder und den süßen kleinen Zwillingsschwestern sucht er Beachtung. Mit dem Vater versteht er sich in dieser Zeit nicht. Dessen Schweigen über den vergangenen Krieg belastet den Jungen.
1: Er blieb bei seinem eisernen Schweigen. Das hätte er im Pakt mit dem Bösen und so, da redet man nicht drüber. Das hat mich sehr genervt. Dieses Schweigen, das fand ich irgendwie eisig und beklemmend, ja, und beängstigend. Ja.
0: Früh weiß er, dass er raus muss aus Gronau. Die Musik ist sein Ticket.
1: Ich habe gelernt, dass nichts unmöglich ist. Das Undenkbare denke ich, ne? Ja, und zieh das durch und so. Ja. Ich komme aus einer kleinen Stadt, wo es da immer hieß, ne, das geht nicht und das geht nicht und das macht man nicht, das tut man nicht und das gehört sich an den ganzen Scheiß. Ich wollte mindestens Weltstar werden am Schlagzeug. Und dann Sänger, ja, plötzlich war ich dann nicht Sänger, war kein anderer Sänger da. Ich konnte ja gar nicht richtig singen. Also ich singe ja nicht so wie ein Sänger. Und das war ja gerade der Trick. Und dann ging es damit ja richtig geil nach oben und so. Dann hatte ich so eine Flaute, eine Krise, eine fiese, miese, kleine Midlife-Krise. Die hatte ja jeder mal, die hatte ich dann ja auch mal. Und jetzt ist der Erfolg ja noch viel größer als in den 70er Jahren, 80er Jahren und so. Und das habe ich gelernt. Das ist das, okay, das gibt es und alles geht.
0: Bis diese Erkenntnis allerdings zur Udo-Philosophie wird, braucht es noch eine Weile.
1: Ich nehm die Sonnenbrille ab, check den Moment. Wenn eine Seele die andere erkennt, du spürst sofort, und das ist gut.

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1: Familie ist für Udo Lindenberg heute vor allem sein Team.
2: Ist ja wie eine Familie. 300 Leute auf Tournee und auf der Bühne dann so an die 70 Leute, ne? Und es ist sehr, sehr schön. Immer noch reisen zusammen und so. Das ist so meine Familie, weißt du? Ich habe meine Schwester Inge in Hamburg noch. Die anderen von meiner Blutsfamilie leben alle schon oben in der Chefetage, ne? Über den Wolken, hinter den Sternen. Gucken aber immer runter, kriegen auch immer alles mit. Sonst ist es meine Wahlverwandtschaft, die Panikfamilie. Und das ist mir halt so das höchste Gut, weißt du, die Freundschaft und der Zusammenhalt. Ja.
1: Einer, der von Anfang an zur Panikfamilie gehörte, das Panikorchester mitgegründet hat, ist Freund und Panikbassist Steffi Stephan.
3: Die erste Begegnung war, das werde ich auch nie vergessen, ich spielte in einer Band und unser Trommler war krank geworden. Und wir hatten einen Job in Borkhorst. Borkhorst liegt an der B54. Ich komme aus Münster. Udo kommt aus Gronau. Und dann hieß es so innerhalb der Szenerie, sag mal, da ist irgendein Trommler in Gronau. Das ist ein ganz guter. Den kann man ja anrufen. Ich habe ihn dann angerufen und haben gesagt, das passt auch ganz gut, weil Borkhorst liegt genau in der Mitte von dieser zwischen Münster und Gronau. Und da haben wir uns getroffen und das ist eigentlich so der Anfang gewesen, muss ich sagen, von unserer Freundschaft, weil das hat irgendwie zick. Das hat irgendwie gepasst. Ging ganz schnell. Wir waren dann irgendwann unten im Keller, haben dann uns die Flasche Wein uns geklaut und haben die dann ausgetrunken. Und dann kam das eigentlich das Verrückte, weil ich war kaufmännischer Lehrling. Und er hat dann mich und meine Mutter davon überzeugt, dass ich doch auch Musik studieren sollte. Und dann habe ich mit meinem Lehrer aufgehört, habe meine Aufnahmeprüfung an der Musikhochschule auch bestanden. Und dann haben wir beiden Musik studiert in Münster. Das ging 2,5 Jahre gut, weil wir waren noch nicht so die überzeugten klassischen Mozart-Kenner und so. Sondern wir waren... Wir sind dann auf jeden Fall der Schule verwiesen worden mit, ich finde, ein legendärer Spruch. Da weiß man ungefähr auch noch, wie das damals lief. Meine Herren Lindenberg und Stephan, wollen Sie weiter Ihre Hottentottenmusik machen oder sich ernsthaft um Ihr Studium kümmern? Wir haben uns dann für Hottentottenmusik entschieden und sind original von der Schule runter. Ne? Und dann gab es das riesige Problem, weil wir hatten nicht mehr die Studienbescheinigung zur Vorlage beim Kreiswehrersatzamt. Das war damals der größte Gegner von irgendwelchen 18-, 19-, 20-Jährigen war die Bundeswehr. Und schwupp hatten sie Udo auch gegriffen. Auf jeden Fall, Udo musste dann wirklich den Dienst an der Waffe antreten. Mit dem Ergebnis, nach einem halben Jahr haben sie dann auch wegen Nervenschwäche irgendwie entlassen. War schon verrückt. Und dann kam Udo zurück und hat so richtig in Münster keinen Fuß mehr ans Bein gekriegt. Und hat dann wirklich gesagt, okay, ich hau jetzt ab. Ich habe zwischenzeitlich Barmusik gemacht. Das heißt, ich bin in so einer Combo eingestiegen, damals noch Tanzcombo. Und in der Zeit hat Udo doch eine ziemlich steile Karriere hingelegt. Als Trommler, nämlich in Hamburg, am Anfang bei den City Preachers. Dann in die Jazzabteilung, weil er wollte immer schon Jazz machen. Eigentlich war er gar kein Rocker, sondern wollte Jazz machen. Und jedenfalls hat er dann sich irgendwann bis zum deutschen Rockpapst, so kann man ihn nennen, Klaus Doldinger, hochgetrunken. Ich hatte irgendwann geheiratet und habe dann meine Musikerkarriere ganz nach hinten angestellt, sondern wollte seriös werden. Schöner Bausparkassen, schöner Wohnwohnung, Hülzer Schlafzimmer. Und dann kam irgendwann Udo, treffe ich Udo in Münster zufällig. Ich sage, Mensch Steffi, ich habe Bock zu spielen, hast du Bock zu spielen? Ich sage, ja. Und da wurde dann praktisch beschlossen, dann machen wir gemeinsam eine Band. Also erstmal eine erste Platte, die erste Platte Lindenberg, die man noch kennt, ein großer Flop, aber in Englisch. Und dann war das aber so, dass man dann doch sagte, irgendwann, wir müssen, wenn ich wieder Musik machen will, muss ich richtig gehen, dann muss ich nach Hamburg gehen.
1: Hier in Hamburg wohnt man mit jungen Kollegen wie Gottfried Böttger, Westernhagen oder Otto Waalkes. Eine wilde WG-Zeit.
2: Ich kam nach Hamburg und ich hatte so das Feeling hier in dieser Stadt, das ist eine Stadt, die bringt mir Glück. Und ich bringe der Stadt auch Glück und das passt gut zusammen. Und ich gehe auf die Ripperbahn und dann kommen wir zur Sache und dann geht es ab wie Luzi. Ne?
1: Und das ging es. In dem Moment, in dem Udo anfing, auf Deutsch zu singen. Auf seine ganz eigene Art und Weise.
2: Mein Englisch war auch nicht gut genug. Ich bin auch kein Sänger, aber vielleicht ist es gerade der Trick. Ich bin ein Trommler, ich bin Schlagzeuger, dass ich mit der Sprache alles machen kann. Ja? Und es ist kein Wort da, findet man halt Neues. Ne? Sprache ist ein bisschen so wie Kaugummi, Knetgummi, ne? Kannst du alles mitmachen. Das ist irgendwie nicht eingesehen, dass Rock nur in Englisch ist. Jeder sagt, er geht nur in Englisch, Amerikanisch und so. Ne? Und ich wollte es selber einfach auch hören.

0: Hier ist das Hamburger Hafenkonzert heute zum 80. Geburtstag von Udo Lindenberg. Anfang der 70er Jahre Hamburg. Der Traum vom Popstar sein wird wahr. Udo ist der erste deutschsprachige Rockmusiker mit Millionenvertrag und nicht nur deshalb Inspiration für ganze Generationen deutschsprachiger Musikerinnen und Musiker.
1: Für mich der Godfather of deutschsprachige Pop-Rockmusik und er war der Erste, der es geschafft hat, ich sag mal, die deutsche Sprache in einen nicht kitschigen Textzusammenhang zu bringen. Und das ist das, wovon wir jungen Songwriter natürlich uns was abgeschaut haben.

0: Johannes Oerding und Udo, einer von den jungen deutschsprachigen Musikern, denen Udo gern eine Bühne bietet, genau wie Clüso oder Jan Delay.
1: Einige haben vielleicht so ein Bild von ihm, wenn sie ihn immer so sehen, der da halt so durchschwebt und da, als ob er das alles irgendwie nicht mitkriegt, was um ihn herum passiert. Aber das Gegenteil ist der Fall. Der Typ hat 40 Augen, die einmal so 360 Grad um den Kopf rumgehen. Darunter sind 20 Ohren, die auch 360 Grad um den Kopf rumgehen. Alles unterm Hut. Und der kriegt alles mit und ist voll am Start und voll auf der Höhe.
0: Jan Delay, nicht nur im Nuscheln ein Bruder im Geiste von Udo Lindenberg. Hier im Hamburger Hafenkonzert. Was Lindenberg für die deutsche Sprache in der Pop- und Rockmusik getan hat, als Pionier damals, aber nicht nur für seine Texte, wird Udo bis heute und gerade heute an seinem Geburtstag gefeiert.
2: Alter Schwede, wie hast du das bloß gemacht? Du, und ich möchte dir heute einfach mal was sagen, nämlich, dass du für mich schon immer eine Rieseninspiration warst und immer noch bist. Warum? Weil du mir gezeigt hast, dass, und zwar vor allen Dingen in den jungen Jahren und als es für mich wirklich wichtig war, dass man auch ganz anders leben kann, nämlich so, wie man will und nicht, wie man muss. Und dafür feiere ich dich, jeden Tag. Hör mal, hier, ich trinke schon auf dich. Bam, ich feiere dich und das nicht nur an deinem Geburtstag. Tschüss.
0: Sagt Ina Müller und gratuliert Udo Lindenberg jetzt hier im Hafenkonzert mit ihrer Version seines Songs Bis ans Ende der Welt.

0: Hier ist das Hamburger Hafenkonzert mit zwei Coverversionen von Udo Lindenberg-Liedern. Zu seinem 80. Geburtstag, We Love Udo, heißt ein nagelneues Album, auf dem 24 Musikerinnen und Musiker die Hits von Udo Lindenberg singen. Rechtzeitig zum runden Geburtstag fertig geworden. Da nimmt auch die Plattenfirma nachvollziehbarerweise alles an Marketing und Verdienstmöglichkeiten mit, was geht. Da sind sie auch nicht die einzigen. Ebenfalls passend zum runden Geburtstag gibt's eine neue Ausstellung, das Udo-Versum in Hamburg an der Großen Elbstraße im Stielwerk eröffnet. Es gibt ein neues Buch über Udo von Benjamin von Stuckrad-Barre. Sprich, der Panikkapitän, der zieht auch mit 80 noch mehr denn je, möchte man sagen. Mehr dazu auch in der kommenden Stunde hier im Hamburger Hafenkonzert. Nicht nur in seiner Wahlheimat Hamburg hat Udo seine Fans. Viele kommen aus dem Osten des Landes. Und das erklärt Schauspielerin Anna Loos so.
1: Udo hat die Leute im Osten wahrgenommen, hat ihnen eine Stimme gegeben im Westen. Ne? Und das war der Eindruck, den man damals hatte von ihm. Und deshalb war er so ein kleiner Held auch, ne?

0: Товарищ Шериф, между прочим, Верховный Совет не имеет ничего против гастролей господина Линденберга в ГДР.
1: Udo Lindenberg, der mit seiner Musik Geschichte geschrieben hat. Ohne seine Lieder, ohne sein Engagement im Osten wäre das Jahr 1989 möglicherweise ganz anders verlaufen. Und selbst wenn man Udos Musik nichts abgewinnen kann oder dem Nuscheln oder der Selbstinszenierung, für seine politische Haltung, Unterhaltung, Mithaltung kann man ihn nur feiern. Happy Birthday, Udo Lindenberg, gleich auch in der zweiten Stunde dieses Hamburger Hafenkonzertes.

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1: Um 7 Uhr mit Reza Wafa. Bulgarien hat den 70. Eurovision Song Contest gewonnen. Die 27-jährige Sängerin Dara erhielt am Abend bei der Live-Show in Wien für ihren Partyhit Bangaranga die mit Abstand meisten Punkte. Aus Wien Oliver Schusch.
2: Es war ein sensationeller Sieg für Dara aus Bulgarien mit riesigem Abstand. Sie holte 516 Punkte, 173 Punkte mehr als der zweitplatzierte Noam Betan aus Israel. Bulgarien bekam sowohl die meisten Jurystimmen als auch die meisten Publikumsstimmen. Im kommenden Jahr findet der Eurovision Song Contest also zum allerersten Mal in Bulgarien statt. Platz 3 holte auch überraschend Rumänien mit Alexandra Capitanescu und der Metal-Operngesangnummer Choke Me. Der große Favorit Finnland landete nur auf Platz 6. Sehr enttäuschend verlief der Abend auch für Deutschland und Sarah Engels. Sie erreichte mit 12 Punkten nur Platz 23 und wurde Drittletzte.
1: In der norditalienischen Stadt Modena ist ein Mann mit einem Auto in eine Menschenmenge gerast. Nach Angaben der Behörden wurden mindestens 8 Menschen verletzt, davon 4 schwer. Aus der NDR-Nachrichtenredaktion Viktor Kupka.
3: Der Wagen soll mit hoher Geschwindigkeit in eine Gruppe von Passanten gefahren sein. Danach soll der Fahrer versucht haben zu fliehen und verließ das Auto mit einem Messer in der Hand, berichteten mehrere Augenzeugen. Die Polizei konnte ihn wenig später festnehmen. Die Hintergründe der Tat sind noch unklar. Die italienische Regierungschefin Meloni sprach von einem äußerst schwerwiegenden Vorfall und dankte den Bürgern, die mutig eingegriffen haben, um den Täter aufzuhalten.
1: Die Weltgesundheitsorganisation hat wegen eines Ebola-Ausbruchs in Zentralafrika eine internationale Gesundheitsnotlage ausgerufen. Hintergrund sind mehrere bestätigte Infektionen in der Demokratischen Republik Kongo und Uganda. 80 Menschen sind dort bislang an dem Virus gestorben. Mit dem Schritt sollen laut WHO die Nachbarländer in erhöhte Alarmbereitschaft versetzt und internationale Unterstützer mobilisiert werden. Gegen die grassierende Ebola-Virus-Variante gibt es aber weder einen Impfstoff noch eine spezifische Behandlung. In der britischen Hauptstadt London sind bei einer Großkundgebung eines rechtsextremen Aktivisten zehntausende Menschen durch die Straßen gezogen. Parallel dazu fand eine pro-palästinensische und gegen Rassismus gerichtete Demonstration statt, an der sich mehrere tausend Menschen beteiligten. Die Londoner Polizei war mit einem Großaufgebot von etwa 4000 Kräften vor Ort, um die rivalisierenden Protestzüge voneinander zu trennen. Die Behörde sprach von einem der größten derartigen Einsätze seit Jahren. Der FC St. Pauli ist aus der Fußball-Bundesliga abgestiegen. Zum Abschluss der Saison unterlagen die Hamburger dem VfL Wolfsburg zu Hause mit 1:3. Aus der NDR Sportredaktion Stefanie Lavoie.
4: Nach 2 Jahren Erstligazugehörigkeit muss St. Pauli zurück in Liga 2. Die Niedersachsen indes konnten sich nach 2017 und 2018 zum dritten Mal in die Relegation retten. Diese wird kommenden Donnerstag und am Pfingstmontag ausgetragen. Gegner könnte Hannover werden. Die 96er empfangen zum Abschluss der Zweitligasaison am Nachmittag Nürnberg und befinden sich aktuell punktgleich mit Elversberg und Paderborn auf Platz 3. Braunschweig möchte bei Tabellenführer Schalke aus eigener Kraft den Klassenerhalt sichern. Angepfiffen werden die Partien um 15.30 Uhr.
1: Das waren die Nachrichten. Das Wetter in Norddeutschland, teils sonnig, teils bewölkt. Am Nachmittag vor allem westlich von Niedersachsen einzelne Schauer möglich. Höchstwerte 13 bis 18 Grad. Morgen neben Sonnenschein oft auch dichte Wolken und von Westen her gelegene Schauer und Gewitter. Ganz im Osten ist es länger freundlich. Die Temperaturen liegen maximal bei 13 bis 21 Grad. Es ist 7.04 Uhr.
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1: Nichts los auf den Straßen. Gute Fahrt.
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8: Willkommen zur 3732. Folge, heute zum 80. Geburtstag von Hamburgs Ehrenbürger Udo Lindenberg. Udo Lindenberg hat als Gesamtkünstlerpersönlichkeit eine unfassbare Bedeutung für Hamburg. Das gilt für den Texter, den Lyriker, den Musiker, den Maler, den aufrechten Demokraten, den Ehrenbürger. In jeder Dimension ein Gewinn und zusammen einfach Udo. Und es ist großartig, dass er bei uns in der Stadt lebt.
4: Sagt Hamburgs Kultursenator Carsten Broster. Und recht hat er. Viel Spaß mit Udo wünscht Susanne Hasenjäger.
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0: Udo Lindenberg und Hamburg, eine Liebesgeschichte. Hier lebt er in seiner Suite im Hotel Atlantik. Hier ist er nach Johannes Brahms der zweite Musiker, der Ehrenbürger geworden ist. Im September vor 4 Jahren war das. Und mein Kollege Carsten Seekund war für uns damals im Rathaus dabei.
1: Grüne Socken, Hut, Sonnenbrille, Nietengürtel. Gewohnt lässig erschien Udo Lindenberg zum großen Festakt und sparte nicht mit Lob für seine Wahlheimat.
2: Hamburg war und bleibt meine goldene Start- und Landebahn, mein persönliches Eldorado.
1: 1968 zog Udo Lindenberg von Gronau in Nordrhein-Westfalen hierher, um zu bleiben, so Hamburgs erster Bürgermeister Peter Tschentscher.
3: Udo Lindenberg ist Hanseat, nicht von Geburt, aber aus Überzeugung.
4: Er ist als Künstler ein Botschafter, der für Hamburg steht. Herzlichen Glückwunsch. Alles Gute!
1: Zuvor hatte das Hamburger Parlament die Bürgerschaft fast einstimmig der Ehrung zugestimmt. Einzig die AfD stimmte mehrheitlich dagegen, so sagte der stellvertretende Fraktionsvorsitzende Alexander Wolf in Anlehnung an den kürzlich verstorbenen Ehrenbürger Uwe Seeler.
5: Verglichen mit uns Uwe, fürchte ich, wird Udo Lindenberg nicht uns Udo werden.
1: Lindenberg konterte mit einer abfälligen Handbewegung. Seine Haltung gegen rechts, ein Grund für viele Fans aus ganz Deutschland herzukommen, um dem Festakt beizuwohnen.
6: Wir kommen aus Erfurt.
7: Aus Dresden.
8: Aus Hamburg. Aus Stuttgart.
6: Die Lebenseinstellung, seine Toleranz, einfach ein ganz feiner Mensch.
9: Hat auch sehr viel Herz, der Udo.
10: Er hat so viel erreicht für Deutschland, er hat so viel gemacht, also mehr wie verdient, dass er Ehrenbürger wird.
1: Musikalisch ließ sich Udo Lindenberg feiern, etwa von Kollege Johannes Oerding.
11: Hinterm Horizont geht's weiter.
1: Auch Musikerkollege Jan Delay gratulierte.
12: Udo Lindenberg! Hey Baba!
13: Würde ehrlich gesagt jetzt niemand in der Stadt einfallen, der das mehr verdient hat.
1: Direkt vom Kiez kam, gewohnt schrill gekleidet, Olivia Jones zu Ehren von Udo Lindenberg.
14: Ich bin ein riesen Udo-Fan. Er ist ein leuchtender Stern der Toleranz. Es gibt nur einen Udo und den feiern wir hier heute.
1: Ehrensache, auch für seinen alten Freund Otto Waalkes hierher zu kommen.
15: Tolle Sache. Überfällig, würde ich sagen. Ne? Ich kenne den Mann seit 50 Jahren und heute ist der Zeitpunkt gekommen. Wir sind happy, dabei sein zu dürfen und stolz.
1: Stolz zeigt sich am Ende auch Udo Lindenberg über seine Auszeichnung und nahm diese als Ansporn.
2: Der Titel Ehrenbürger ist für mich auch ein Ansporn, unsere Stadt weiter kreativ anzupushen. Es gibt viel zu tun. Wir haben eine ganze Menge geile Sachen vor. Und 2046 feiern wir dann den 100. Geburtstag der Panik Nachtigall im Uwe Seeler Stadion.
0: Ja, sind ja nur noch 20 Jahre, in denen Lindenberg mit Sicherheit nicht müde werden wird, für das zu kämpfen, was nicht nur Olivia Jones an ihm feiert.
16: Du hast mich und andere dazu inspiriert, Unterhaltung mit Haltung zu machen, für eine friedliche, bunte Republik Deutschland zu kämpfen.

0: Hamburger Hafenkonzert zum 80. Geburtstag von Udo Lindenberg. Hinter der Sonnenbrille, unter dem Hut, steckt ein überaus kluger, reflektierter, reflektierender Mensch, der auch politisch Dinge zum Besseren verändern will. 1980 initiierte er in Hamburg das erste Rock-gegen-Rechts-Konzert und wo immer er gehört wird, plädiert er für Toleranz, Respekt und Frieden. In einem Interview vor einigen Jahren hat er die politische Situation nahezu prophetisch beschrieben, immer mit einem optimistischen Ansatz. Er ist halt auch Träumer.
1: Selbst angesichts dieser so komplizierten Weltlage, ich glaube, so kompliziert war es überhaupt noch nie, so viel Scheiße und so viel Krisen und Kriege und Elend an jeder Ecke mit den unterschiedlichsten Ursachen und so, ganze Ethno-Religionsstress, dass die Menschen nicht endlich mehr sagen, ey, der Himmel ist dann wirklich groß genug, da passen genug Götter rein, ja. Da ist Platz für jede Menge Götter und Religion Privatsache und man soll den anderen nicht damit irgendwie belästigen und so, ne, ja. Man soll es tolerieren, fertig aus, hier praktiziert das so. Und ist auch, und dass man Freude hat an Begegnungen mit anderen Kulturen, ach so, interessant und, ne. Solange das nicht sehr immer diesen Alleinvertretungsanspruch hat, die einzige richtige Wahrheit und so. Das ist ja nun die Ursache der ganzen Religionswahn und so. Und natürlich die Geschäftemacherei, die Rüstungsindustrie, die natürlich reichlich den Champagner hebt und so, ne? Ja, und dann die Verflechtung und Macht und geopolitische Angelegenheiten von Putin ist alles so schwer zu durchschauen, ne? Dass sie trotzdem nicht resignieren. Und dann sagen, okay, wir müssen Stück für Stück, trotzdem regeln. Wir müssen auch ein gemeinsames, großes, starkes, solidarisches Europa werden. Diese Vision, die dürfen wir auch nicht aufgeben, wir dürfen Europa jetzt nicht kaputt gehen lassen. An dieser schweren Aufgabe. Deutschland allein kann das natürlich nicht machen. Also müssen die anderen europäischen Mitgliedstaaten, die müssen alle da an den Start kommen und so. Und dann kriegen wir das auch geregelt. Wir müssen den Zufluchtsuchenden jetzt hier natürlich Schutz gewähren und wenn so Schreie hier in Sachsen, brenn die Flüchtlingsheime nieder, schick sie zurück, ja wohin denn, in die Geisterstädte von Aleppo oder Homs oder zurück in die Hände der ISIS und so. Ist natürlich untragbar, gerade in der Bundesrepublik Deutschland. Aber klar, man muss auch die Ängste der Leute, die sich manchmal da so entlädt, vielleicht besoffen, gerade kommen gerade vom Stammtisch, grölen dann da in Scheiß. Man muss die Ängste natürlich auch wahrnehmen und mit den Leuten auch reden und sagen, ey, wir müssen es europäisch insgesamt, also das große Europa muss es hinkriegen und dann kriegen wir das auch geregelt. Also Europa ist ja echt eine tolle große Vision. Nicht resignieren, sondern hier geht gar nichts mehr, außer ich rette mich jetzt hier noch so lange über die Runden, bis die ganze Welt zusammenbricht. Wir müssen ja trotzdem nach vorne gucken. Ob im privaten oder auch im größeren politischen Zusammenhang und so. Ne? Also dieses Prinzip Optimismus gibt's bei uns ja immer in den Songs und so. Ne? Ja, sonst können wir ja die Mikrofone wirklich gleich einpacken.

0: Das Hamburger Hafenkonzert zum heutigen 80. Geburtstag von Udo Lindenberg.
1: Die ganze Nation dreht ein bisschen ab und so, wegen eines Geburtstags. Und habe mich echt gewundert, weißt du, ne? Aber ich bin ja vom Club der 100-Jährigen. Aber ich habe einen Freund, der wird jetzt so ungefähr 80 rum. Ne? Ein Alien-Freund. Ich kenne ihn sehr gut, trägt auch einen Hut und so, ne? Ja. Und für den reichlich Geschenke. Das ist auch hier, diese Ausstellung, ein Geschenk.
0: Die Ausstellung, von der Udo da spricht, ist das Udo-Versum. Vor 2 Wochen im Stielwerk an der Großen Elbstraße eröffnet. Anders als die Panic City, die es ja zum Thema Udo auch in Hamburg gibt, ist das Udo-Versum eher museal ausgerichtet mit, ja, vor allem vielen Bildern von Udo, denn der ist ja schon sehr lange viel, viel mehr als ein Musiker, ein sehr erfolgreicher Maler. Udo war bei der Eröffnung des Udo-Versums dabei und konnte sich an dem Tag gleich über 2 Geschenke freuen, denn ebenfalls rechtzeitig zum 80. ist ein Album mit Coverversionen seiner Lieder veröffentlicht worden. Was heißt seiner Lieder? Von den 800 Liedern, die er geschrieben hat, sind auf We Love Udo 20 in neuem Gewand zu hören. Petra Volkwarzen hat Udo an diesem Tag Ende April begleitet.
2: Ein Tänzchen auf der Bühne kurz vorm 80. Zur Eröffnung der Udo Versum Ausstellung gibt es natürlich auch eine Konzerteinlage.
3: Waren 2 Detektive, die Hüte tief im Gesicht.
2: Udo Lindenberg schwingt das Mikro, gurgelt zwischendurch mit Eierlikör, ganz so, wie man ihn kennt.
1: Oh, mi, mi, mi, mi, mi, mi, mi. Yeah, hört ihr? Das ist schon wieder.
2: Die Ausstellung nimmt die Besucherinnen und Besucher mit auf eine Zeitreise durch Udos Leben. Frank Bartsch, Archivar und Kurator, hat Fotos aus Jahrzehnten zusammengetragen.
4: Ja, gibt es Udo in Amerika und es gibt eben Cover-Shootings, Szenen aus seinem Kinofilm Panische Zeiten.
2: In einer Vitrine hängt die Lederjacke, die Udo Lindenberg 1987 in die damalige DDR geschickt hat. Eine an die Wand gemalte Hamburg-Karte zeigt seine Wohnorte und die Orte, an denen er aufgetreten ist.
1: Das Onkel Pö, da haben sich ja damals alle getroffen. Da haben wir auch gepennt, auch nachts. Wir gehen gar nicht mehr nach Hause. Das ist so schön da.
2: Längst ist Udo Lindenberg nicht mehr nur als Musiker, sondern auch als Maler aktiv.
1: Manchmal nachts, weißt du, Unruhe und so.

0: Und dann machen sie Stehe auf, gehen ins Atelier und fangen an zu malen. Es sind tierisch viele Bilder entstanden.
1: In einer Laudatio würdigt Olivia Jones Udo Lindenberg.
2: Du hast mich und andere dazu inspiriert, Unterhaltung mit Haltung zu machen, für eine friedliche, bunte Republik Deutschland zu kämpfen.
1: Konsequent und unermüdlich tritt der Panikrocker für Toleranz und Frieden ein.
0: Keiner

Noch vor der Ausstellungseröffnung haben über 20 Künstlerinnen und Künstler ihr Geschenk zum runden Geburtstag vorgestellt. Auf dem Tribute-Album We Love Udo singen sie ihre Versionen von Udo Lindenberg-Songs. Mitgemacht haben unter anderem Johannes Oerding, Stefanie Heinzmann, Ina Müller, die Kaulitz-Brüder, Rapper Thomas D. oder Max Giesinger.

0: lang her.
1: Also was ich wahnsinnig inspirierend finde, ist, dass Udo seit 50 Jahren relevant ist musikalisch.
2: Der hat immer wahnsinnig politische Texte gemacht. Der war immer unglaublich menschennah. Ich glaube, dass Udo Lindenberg für ganz viele Menschen wirklich ein Fels in der Brandung ist.
3: Könnt ihr mal Feuerzeuge anmachen, oder geht das hier nicht? Oder die Lampen und so, ja, spezielle Stimmung herstellen.
4: Das Tribute-Album, eine große ARD-Dokumentation, die Udo-Versum-Ausstellung. Udo Lindenberg, das spürt man, freut sich über all das.
3: Und ich danke euch allen für eure Liebe, die ihr mir entgegenbringt.
4: Die nächsten Shows sind in Vorbereitung und auch sonst gehen ihm die Ideen nicht aus. Sein erklärtes Ziel, der Club der 100-Jährigen.
5: Ich wünsche ihm einfach diese Freude, diese Power, diese Energie weiter.
6: Dass er fit bleibt, weiter Eierlikör trinkt und uns noch lange unterhält.
7: Das Udo-Versum. Die Ausstellung kostet 18 Euro Eintritt, ist im Stielwerk an der Großen Elbstraße noch bis zum 4. Oktober zu sehen. Und für alle Musikfans gibt's das Album We Love Udo. Darauf neben Max Giesinger auch Ina Müller, Tokyo Hotel, Jan Delay, The Boss Hoss, Peter Maffay, Zoe Wees oder auch Stefanie Heinzmann und das Takeover Ensemble, die ganz im Sinne von Udo ihr ganz eigenes Ding aus Durch die schweren Zeiten

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0: We Love Udo, das Udo Lindenberg Tribute Album. I Love Udo, das können Worte von einem von Udos engsten Buddies sein, Benjamin von Stuckrad-Barre. Der hat ja schon in seinem Roman Panikherz von Udo geschrieben. Von ihm kommt auch ein Geburtstagsgeschenk für Udo, das er Udo Fröhliche nennt. Eine Liebeserklärung in Form eines verspielten Lexikons von Alkohol bis Zigarre. Knut Kortzen hat es gelesen und mit Benjamin von Stuckrad-Barre gesprochen.
1: Ich habe mich mit Udo befreundet, gewähnt, schon seit ich 8, 9 Jahre alt bin. Und ist ja ein großer Anstifter für mich gewesen. Ich dachte immer schon, das ist eigentlich, es war so, als ob das so ein Freund ist oder ein älterer Bruder, so ein Korrespondent aus der tollen Welt.
2: Benjamin von Stuckrad-Barre hat Udo Lindenberg bereits vor 10 Jahren in seinem autobiografischen Roman Panikherz ein bleibendes Denkmal gesetzt. Vielerlei fasziniert ihn an diesem Sänger und genialen Lieddichter, den sogar ein Friedrich Merz, ob nun bewusst oder unbewusst, zitiert, wenn er von Rambo Zambo spricht. Bekanntlich eine Formulierung aus Lindenbergs Song Bodo Ballermann von 1976.
1: Wenn man jetzt rausgeht hier aus dem Haus und ein bisschen über die Straßen und Leute nach Udo Lindenberg fragt, da werden sehr viele Zeilen im Kopf haben, ne, und können ein bisschen auswendig was zitieren.
2: Der Mann ist ein Volksdichter, findet Stuckrad-Barre. Ihn begeistert seine stete Beweglichkeit und Festlegungsaversion. Sowie natürlich Udo Lindenbergs Gabe, immer wieder aufzustehen, die ihm viele gar nicht zutrauen in all seinem ausgestellten Schluffismus, wie Stuckrad-Barre Lindenbergs Haltung treffend nennt. Sein locker Swing, seine Sprachspiellust inspirieren Benjamin von Stuckrad-Barre.
1: Da empfinde ich ihn als sehr, sehr vorbildlich. Rock'n'Roll ohne Protokoll, ne?
2: Udo Fröhliche erzählt viel darüber, wie ansteckend Udo auf andere wirkt.
1: All diese Regeln, ne, so enges Korsett und so, ne, ist ja auch ein bisschen steif dann, ne? Hier die Steiftiere, Steiftieralarm. Und dann sind Leute leicht beschwipst. Also wenn man mit ihm, ich fahre mit ihm wirklich überall, also in irgendwelchen Kellern in New York, aber genauso auch im Schloss Bellevue oder so. Und gerade an solchen Orten hinterlässt er eine Schneise des Schubidu, ja. Also wirklich Leute, die nur fürs Protokoll da sind, benehmen sich danach so leicht angeheitert. Und das ist ein sehr schöner Effekt, den es hat, mit Udo unterwegs zu sein.
2: Stuckrad-Barres Buch wartet mit vielen überraschenden Informationen auf. Oder hätten Sie gewusst, dass einer der integralen Markenzeichenbestandteile dieses Künstlers, sein Hut nämlich, in einer Manufaktur in Bayern hergestellt wird?
1: In einem Ort, der wirklich Lindenberg heißt, im Allgäu, ja.
2: Einen Selbsterfindungsextremisten nennt Benjamin von Stuckrad-Barre seinen Freund.
1: Udo ist ein Gesamtkunstwerk, der auch das ganze Jahr und seit er die Bühne betreten hat, da ist, ne? Das ist sein radikalstes Kunstwerk, ist er selbst. Diese Figur Udo Lindenberg, die er sich ausgedacht hat schon als Kind. Also das, da gibt es wirklich Zeugnisse davon, ne? Wie er das aufgemalt hat, sich Karrierepläne und wie man dann heißen müsse. Er ist dann dazu gekommen, muss eigentlich so heißen, wie er heißt und so. Das hat er sich alles sehr, sehr genau ausgedacht und den Menschen dahinter, den so bezeichneten, ja, diese Kitsch-Sache immer, der gibt's gar nicht mehr. Das ist die eigentliche Sensation. Und so ist seine eigene Biografie auch sein größter Songtext eigentlich.
0: Udo Fröhliche erschien bei Kiepenheuer und Witsch, kostet 20 Euro. 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

0: Musik aus Hartbooms Film Nordsee ist Nordsee von Udo Lindenberg, klar. Ja, es gibt eine Menge Geburtstagsgeschenke für den Jubilar, der selbst am wenigsten glauben kann, doch noch älter als 50 geworden zu sein.
1: Ich finde es irgendwie lustig, dass so ein Typ wie ich, dass da so eine Zahl da jetzt aufkommt. Ich habe früher immer gedacht, so ein Typ wie ich, der wird vielleicht 50 oder so. Bei einem Rock'n'Roll-Lebensstil, so wie ich meinen Buddy geschunden habe und alle möglichen, weißt du, hoch die Tassen und rund um die Uhr nach der Mengenlehre gesoffen, weißt du, mehr ist mehr und so, ne? Rund um die Uhr immer Partytime, Halligalli und in der Ritze unterm Tisch gelegen und so. Und natürlich jede Menge Gifte ausprobiert und Psychedelics, so, ganz schön. Aber natürlich irgendwie, man kann auch daran hops gehen, ne? Und dass ich jetzt immer noch lebe und dass ich auch jetzt sehr fit bin, finde ich auch eine hochvergnügliche und schöne und auch ganz so lustige Sache.
0: Ans Aufhören denkt er nicht.
1: So einen ganz guten Draht mit dem Tod. Ich kenne ihn ja schon ein bisschen länger, der war schon öfter mal da. So an der Bar sagt, ey, ich komm dich mal irgendwann abholen und so, ne? Jetzt hab ich so, Alter, verpiss dich. Sensemann, verpiss dich. Wir haben gerade den Club der 100-Jährigen hier aufgemacht. Und ich bleibe hier noch lange im Stadion und noch lange singen und das Mikro schwingen. Und wir haben noch viel vor. Ich kann den Fans das auch gar nicht antun, aufzuhören, weißt du, ne? Und mir selber auch nicht, weil es ist so ein geiler Flash, unterwegs zu sein, mit der Band große Shows zu machen und diesen Abenteuerleben zu leben, ne?
0: Ja, und nicht nur die 80 hat der Udo erreicht, sondern nach dem großen Comeback 2008 mit dem Nummer 1 Album Stark wie zwei, auch seine erste Nummer 1 Single im Jahr 2023 mit 76 Jahren damals. Der Hit Komet, sein Duett mit Apache 207. Den gibt's zum Abschluss dieses Hafenkonzerts in einer ganz besonderen Version, arrangiert von Hollywoods Filmkomponisten Nummer 1, dem deutschen Hans Zimmer, so zu finden auf der exklusiven Vinyl-Edition von We Love Udo. Vorher der Hinweis auf kommenden Sonntag. Da geht es auch um einen Kämpfer, um Albert Ballin. Der Hamburger Reeder und Generaldirektor der HAPAG von 1899 bis 1918 gilt als ein Motor der ersten Globalisierung um 1900. Er verknüpfte wirtschaftliche Tatkraft immer mit gesellschaftlicher und politischer Verantwortung. Daran erinnert die Hamburger Reederei HAPAG-Lloyd, deren Gründer Ballin war, mit einer aktuellen politischen Veranstaltung, dem Albert Ballin-Forum. Gesucht wurden Antworten auf die drängenden Probleme der Sicherheit auf den Weltmeeren. Denn die Lage für die Handelsschifffahrt ist nach wie vor schwierig. Die internationalen Frachtschiffe geraten immer wieder zwischen die politischen Fronten. Krieg und Frieden auf See, unser Thema im Hafenkonzert dann am kommenden Sonntag. Susanne Hasenjäger sagt Tschüss jetzt mit Komet.

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1: Um 8 Uhr mit Reza Wafa. Bulgarien hat mit der Sängerin Dara und dem Song Bangaranga den Eurovision Song Contest gewonnen. Sarah Engels landete für Deutschland auf Platz 23. Aus der NDR Nachrichtenredaktion Mareike Markosch.
2: Am Ende war es überraschend deutlich. Bulgarien bekam vom Publikum und der Jury mit Abstand die meisten Punkte, nämlich insgesamt 516. Das waren 173 mehr als für den Zweitplatzierten aus Israel. Finnland, das für viele der große Favorit war, landete am Ende auf Platz 6. Sarah Engels war für Deutschland mit der Startnummer 2 ins Rennen gegangen. Trotz einer aufwendigen Choreografie mit viel Pyrotechnik reichte es zum Schluss nur für 12 Punkte und Platz 23. Engels zeigte sich nach der Show trotzdem zufrieden. Sie sei dankbar für die Erfahrung, habe ihr Bestes zeigen dürfen und, so wörtlich, mein Leben geht weiter.
1: In der norditalienischen Stadt Modena ist ein Mann mit einem Auto in eine Menschenmenge gerast. Dabei sind offenbar auch Ausländer verletzt worden, darunter eine Deutsche. Das Motiv des mutmaßlichen Täters ist weiter unklar. Für das ARD-Studio Rom, Bettina Walz.
3: Eine der vier Schwerverletzten wurde vom Auto in eine Schaufensterscheibe gedrückt, sodass ihr beide Beine amputiert werden mussten. Vier weitere Personen wurden leichter verletzt. Ministerpräsidentin Meloni bedankte sich auch bei den Bürgern, die den Mann beim Versuch zu fliehen stoppten. Und das, obwohl er ein Messer gezückt hatte. Die Polizei fasste den mutmaßlichen Täter, einen etwa 30-jährigen Italiener mit marokkanischen Wurzeln. Sein Motiv ist weiter unklar. Laut Behörden hatte er in der Vergangenheit psychische Probleme gehabt.
1: Die USA wollen russisches Öl wieder sanktionieren. In den vergangenen Wochen galt eine Ausnahmeregelung, dass russisches Öl, das sich schon auf Tankern befand, verkauft werden durfte. Damit wollten die USA die Energiemärkte beruhigen, weil Öl durch den Iran-Krieg so teuer geworden war. Jetzt ist die Ausnahmeregelung ausgelaufen und soll nicht verlängert werden. Im baden-württembergischen Pforzheim wird heute eine Weltkriegsbombe entschärft. Etwa 27.000 Menschen mussten bis 8 Uhr die Evakuierungszone verlassen haben. Polizei und Feuerwehr kontrollieren nun, ob sich noch jemand in dem 1,5 Kilometer weiteren Evakuierungsradius befindet. Wenn der Bereich freigegeben wird, können die Kampfmittelbeseitiger mit der Entschärfung des britischen 1,8 Tonnen Blindgängers beginnen. Währenddessen wird auch die Bahnstrecke bei Pforzheim für den Nah- und Fernverkehr gesperrt. Rund 1.500 Einsatzkräfte von Polizei, Feuerwehr und DRK sind im Einsatz. Der FC St. Pauli ist aus der Fußball-Bundesliga abgestiegen. Zum Abschluss der Saison unterlagen die Hamburger dem VfL Wolfsburg zu Hause mit 1:3. Aus der NDR Sportredaktion Stefanie Lavoie.
4: Nach 2 Jahren Erstligazugehörigkeit muss St. Pauli zurück in Liga 2. Die Niedersachsen indes konnten sich nach 2017 und 2018 zum dritten Mal in die Relegation retten. Diese wird kommenden Donnerstag und am Pfingstmontag ausgetragen. Gegner könnte Hannover werden. Die 96er empfangen zum Abschluss der Zweitligasaison am Nachmittag Nürnberg und befinden sich aktuell punktgleich mit Elversberg und Paderborn auf Platz 3. Braunschweig möchte bei Tabellenführer Schalke aus eigener Kraft den Klassenerhalt sichern. Angepfiffen werden die Partien um 15.30 Uhr.
1: Das waren die Nachrichten. Das Wetter in Norddeutschland. Teils sonnig, teils bewölkt, am Nachmittag vor allem im westlichen Niedersachsen einzelne Schauer möglich. Die Höchstwerte 13 bis 18 Grad. Morgen neben Sonnenschein, oft dichte Wolken und von Westen her gelegene Schauer und Gewitter. Ganz im Osten länger freundlich, maximal 13 bis 21 Grad. Am Dienstag ist es wechselhaft mit Schauern, die Temperaturen 15 bis 20 Grad. Es ist 8.04 Uhr.
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1: Im Moment gibt's keine Meldung. Gute Fahrt.
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6: Guten Tag.
7: Einen Sonntagmorgen ohne Sorgen, dafür mit viel Spaß und Musik. Das wünsche ich uns. Ich bin Michael Turnow.

Immer noch ein schönes Lied, so voller Poesie, Howard Carpendale am Sonntagmorgen hier bei NDR Schlager. Was Schlager angeht, da habe ich ja eine Theorie, über jeden Vornamen gibt es wenigstens einen Schlager. Hier kommt einer für alle Martins.

Endlich zu Hause, die Rhinestones waren das hier bei NDR Schlager. Rhinestones sind ja eigentlich aus der Mode bekannt. Künstliche Edelsteinimitationen aus Glas oder Kunststoff oder auch aus Kristall, die durch den Schliff und durch eine spiegelnde Rückseite glänzen. Mit diesen Rhinestones verziert man Schuhe oder T-Shirts. Aber das eben waren die musikalischen Rhinestones, eine Countryband aus dem Kohlenpott. Schön, dass Sie am Radio sind. Hier ist NDR Schlager mit Michael Turnow.

Na, haben Sie das Original erkannt? Ich werde gehen heute Nacht mit Mary Rose ist ein sehr erfolgreicher Schlager, aber das Original des Liedes ist es nicht. Das Lied heißt im Original We Don't Talk Anymore und wird gesungen von Cliff Richard, einer seiner Hits. Übrigens, den deutschen Text hat Wolfgang Preuß geschrieben. Den kennen alle Schlagerfans von dem Duo Inga und Wolf. Hier ist NDR Schlager am Samstag, jetzt mit den Amigos.

Was für ein schönes Mutmachlied von Claudia Jung. Sonntag, 17. Mai, hier ist NDR Schlager. Wenn Sie gerade daheim Ihr Müsli vorbereiten zum Start in einen gesunden Tag, dann nehmen Sie ins Müsli bitte auch ein paar Walnüsse. Denn heute ist, kein Scherz, der Tag der Walnuss. Guten Appetit.

Marion Merz war das, eine Sängerin aus Flensburg ganz im Norden, entdeckt bei einem Talentwettbewerb in Hannover. Es ist kurz vor 9 am Sonntagmorgen. Sie hören NDR Schlager mit Michael Thürnau, gleich die Nachrichten. Und dann habe ich Musik dabei mit Geburtstagskind Udo Lindenberg, mit Roland Kaiser, mit Vicky Leandros, mit Peter Alexander, Truckstop mit Dirk Busch und so weiter. Nicht abschalten, einfach dranbleiben hier bei NDR Schlager im Norden zu Hause.

0: 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Um 9 Uhr mit Reza Wafa. Bulgarien hat mit der Sängerin Dara und dem Song Bangaranga den Eurovision Song Contest gewonnen. Sarah Engels landete für Deutschland auf Platz 23. Aus der NDR-Nachrichtenredaktion Mareike Markosch.
1: Am Ende war es überraschend deutlich. Bulgarien bekam vom Publikum und der Jury mit Abstand die meisten Punkte, nämlich insgesamt 516. Das waren 173 mehr als für den Zweitplatzierten aus Israel. Finnland, das für viele der große Favorit war, landete am Ende auf Platz 6. Sarah Engels war für Deutschland mit der Startnummer 2 ins Rennen gegangen. Trotz einer aufwendigen Choreografie mit viel Pyrotechnik reichte es zum Schluss nur für 12 Punkte und Platz 23. Engels zeigte sich nach der Show trotzdem zufrieden. Sie sei dankbar für die Erfahrung, habe ihr Bestes zeigen dürfen und, so wörtlich, mein Leben geht weiter.
0: Russische Behörden berichten über einen erneuten Großangriff mit ukrainischen Drohnen. Dabei seien in der Region um Moskau mindestens 3 Menschen getötet worden, erklärte der örtliche Gouverneur. Wie das russische Verteidigungsministerium meldet, habe die Luftabwehr in der Nacht auf heute insgesamt gut 550 Drohnen über mehr als einem Dutzend Regionen abgefangen. Nach einer 3-tägigen Waffenruhe rund um den Jahrestag des Sieges der Sowjetunion über Nazi-Deutschland vor einer Woche hatten Russland und die Ukraine die gegenseitigen Attacken wieder aufgenommen. Bei schweren russischen Angriffen auf die ukrainische Hauptstadt Kiew waren nach offiziellen Angaben 24 Menschen ums Leben gekommen. Die Weltgesundheitsorganisation hat wegen eines Ebola-Ausbruchs in Zentralafrika eine internationale Gesundheitsnotlage ausgerufen. Nach Angaben der afrikanischen Gesundheitsbehörde sind bislang 88 Menschen daran gestorben. Aus der Nachrichtenredaktion Markus Wolf.
2: Betroffen von dem Ausbruch sind die Demokratische Republik Kongo und das Nachbarland Uganda. Dort gibt es neben den bestätigten Todesfällen auch hunderte Verdachtsfälle. Die WHO will mit der Gesundheitsnotlage weitere Anrainerstaaten in erhöhte Alarmbereitschaft versetzen und internationale Partner um Unterstützung bitten. Die steigenden Fallzahlen würden darauf hinweisen, dass der Ausbruch möglicherweise viel größer sei als bislang berichtet, heißt es von der Weltgesundheitsorganisation.
0: In der britischen Hauptstadt London sind bei einer Großkundgebung eines rechtsextremen Aktivisten Zehntausende Menschen durch die Straßen gezogen. Parallel dazu fand eine pro-palästinensische und gegen Rassismus gerichtete Demonstration statt, an der sich mehrere tausend Menschen beteiligten. Die Londoner Polizei war mit einem Großaufgebot von etwa 4000 Kräften vor Ort, um die rivalisierenden Protestzüge voneinander zu trennen. Die Behörde sprach von einem der größten derartigen Einsätze seit Jahren. Der FC St. Pauli ist aus der Fußball-Bundesliga abgestiegen. Zum Abschluss der Saison unterlagen die Hamburger dem VfL Wolfsburg zu Hause mit 1:3. Aus der NDR-Sportredaktion Stephanie Lavoie.
3: Nach 2 Jahren Erstligazugehörigkeit muss St. Pauli zurück in Liga 2. Die Niedersachsen indes konnten sich nach 2017 und 2018 zum dritten Mal in die Relegation retten. Diese wird kommenden Donnerstag und am Pfingstmontag ausgetragen. Gegner könnte Hannover werden. Die 96er empfangen zum Abschluss der Zweitligasaison am Nachmittag Nürnberg und befinden sich aktuell punktgleich mit Elversberg und Paderborn auf Platz 3. Braunschweig möchte bei Tabellenführer Schalke aus eigener Kraft den Klassenerhalt sichern. Angepfiffen werden die Partien um 15.30 Uhr.
0: Das waren die Nachrichten. Das Wetter in Norddeutschland. Teils sonnig, teils bewölkt. Am Nachmittag vor allem im westlichen Niedersachsen einzelne Schauer möglich. Bei 13 bis 18 Grad. Morgen viel Sonne, auch oft dicht bewölkt. Vereinzelt auch Schauer und Gewitter bis 21 Grad. Es ist 9.04 Uhr.
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0: Im Moment gibt's keine Meldung. Gute Fahrt.
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5: Guten Tag.
7: Mit Michael Turnau am Mikrofon und Rex Gildo küsst alle Schlagerfans jetzt wach mit dem Lied Küsse von dir.

Sonntagmorgen kurz nach 9. Guten Morgen hier bei NDR Schlager im Norden zu Hause. Ein Mann ist heute Morgen aufgewacht und stellte fest, huch, jetzt bin ich ja 80. Unglaublich, oder? Panikrocker, Musiklegende und Berufsnuschler Udo Lindenberg feiert heute seinen 80. Geburtstag, geboren vor 80 Jahren in Gronau, Westfalen. Wir gratulieren in dieser Stunde ganz ausführlich, aber jetzt gibt's erstmal Musik von Udo, das Lied aus dem Jahre 1987.

Eine Frühstückseinladung von Udo Jürgens hier am Sonntagmorgen bei NDR Schlager. Von dem einen Udo, Udo Jürgens, jetzt zum anderen Udo, zu Udo Lindenberg. Der wird heute 80 Jahre alt. Herzlichen Glückwunsch. Eine wirkliche Legende. Geboren in Gronau, zog dann nach Düsseldorf, wo er eine Ausbildung zum Kellner machte und ganz nebenbei Schlagzeug in Altstadtkneipen gespielt hat. Udo war ein leidenschaftlicher Schlagzeuger mit exzellentem Rhythmusgefühl. Mit 15 hat er die Lehre abgebrochen, hat dann Musik studiert und der Rest ist Geschichte. Heute ist Udo einer der bekanntesten Deutschen und ein geachteter Musiker. Ist er nun Rocker oder Balladenerzähler, Schlagersänger, Pop-Ikone. Egal, Udo ist Udo und Udo ist nun 80. Glückwunsch, herzlichen Glückwunsch. Gleich gibt es Erzählenswertes aus dem Leben von Udo Lindenberg.

NDR Schlager haben Sie eingeschaltet am Sonntag. Udo Lindenberg hat heute 80. Geburtstag und wir haben ein wenig Tratsch und Klatsch über ihn. Udo war ja aus Überzeugung nie verheiratet, aber sein Herz war voller Liebe. Die Liste der Beziehungen und der flüchtigen Liebschaften ist ganz lang. Er hatte ja auch in den 80er Jahren eine Beziehung mit der Sängerin Nena, was beide zunächst geheim hielten. Nena hat mal erzählt, sie habe sich im Kofferraum von Udos Auto versteckt. Gleich mehr über das verrückte Leben von Udo Lindenberg. Hier kommt erstmal Musik von Andrea Jürgens.

Sam Cooke, sein Lied aus dem Jahre 1957, also inzwischen fast 70 Jahre alt. 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Und wir gratulieren in dieser Stunde Udo Lindenberg zum 80. Geburtstag. Bei Udo ist ja im Leben vieles anders. Er hat nicht Haus, nicht Wohnung. Udo lebt im Hotel seit vielen Jahren. Er bewohnt eine Suite im noblen Hamburger Hotel Atlantik. Was das wohl kosten mag. Überlegen Sie mal, was kostet es Udo Lindenberg im Hotel zu leben? Nur wohnen, ohne Essen und so weiter. Nur der Zimmerpreis. Verrate ich Ihnen gleich hier bei NDR Schlager.

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Musik mit Truckstop hier am Sonntagvormittag bei NDR Schlager mit Michael Thurnau. Und haben Sie mal überlegt, was glauben Sie, wie viel kostet das Leben von Geburtstagskind Udo Lindenberg pro Monat im Hotel? Was zahlt er für sein Zimmer oder besser für seine Suite? Von der kann er ja direkt auf die Außenalster schauen. Und laut Insidern zahlt er monatlich 21.000 Euro. Ohne Mietpreisbremse vermutlich.

Sonntagvormittag ist wirklich 10 und bis zu den Nachrichten noch Dirk Busch mit seinem Loblied über die Enkelkinder. Nach den Nachrichten mache ich für 2 Stunden Platz hier. Platz für Jared die Barber. Der alte Plattschnacker hat Musik und Spaß und Gäste dabei in Plattschnack Mucke. Ganz viel Spaß. Wir hören uns wieder ab 12. Viel Spaß mit Jared und hier ist jetzt Dirk Busch.

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1: Um 10 Uhr mit Reza Waffer. Bulgarien hat den 70. Eurovision Song Contest gewonnen. Die 27-jährige Sängerin Dara erhielt am Abend bei der Live-Show in Wien für ihren Party-Hit Bangaranga die mit Abstand meisten Punkte. Aus Wien, Oliver Schusch.
2: Es war ein sensationeller Sieg für Dara aus Bulgarien mit riesigem Abstand. Sie holte 516 Punkte, 173 Punkte mehr als der zweitplatzierte Noam Betan aus Israel. Bulgarien bekam sowohl die meisten Jurystimmen als auch die meisten Publikumsstimmen. Im kommenden Jahr findet der Eurovision Song Contest also zum allerersten Mal in Bulgarien statt. Platz 3 holte auch überraschend Rumänien mit Alexandra Capitanescu und der Metal-Operngesangnummer Choke Me. Der große Favorit Finnland landete nur auf Platz 6. Sehr enttäuschend verlief der Abend auch für Deutschland und Sarah Engels. Sie erreichte mit 12 Punkten nur Platz 23 und wurde Drittletzte.
1: Russische Behörden berichten über einen erneuten Großangriff mit ukrainischen Drohnen. Dabei seien in der Region um Moskau mindestens 3 Menschen getötet worden, erklärte der örtliche Gouverneur. Wie das russische Verteidigungsministerium meldet, habe die Luftabwehr in der vergangenen Nacht insgesamt gut 550 Drohnen über mehr als einem Dutzend Regionen abgefangen. Nach einer 3-tägigen Waffenruhe rund um den Jahrestag des Sieges der Sowjetunion über Nazi-Deutschland vor einer Woche hatten Russland und die Ukraine die gegenseitigen Attacken wieder aufgenommen. Die Weltgesundheitsorganisation hat nach dem Ebola-Ausbruch in der Demokratischen Republik Kongo und in Uganda die zweithöchste Alarmstufe, eine internationale Notlage, ausgerufen. Bisher sind rund 90 Menschen durch das Virus gestorben. Aus der Nachrichtenredaktion Sven Weingärtner.
3: Mehr als 300 Verdachtsfälle hat die Gesundheitsbehörde der Afrikanischen Union gezählt. Tatsächlich könnte es deutlich mehr Fälle geben, warnte die Weltgesundheitsorganisation WHO. Es handele sich um eine gesundheitliche Notlage von internationaler Tragweite. Die Kriterien für die höchste Alarmstufe, eine Pandemie, erfüllt der Ausbruch nach Angaben der WHO aber bislang nicht. Die Hilfsorganisation Ärzte ohne Grenzen bezeichnete die rasche Ausbreitung trotzdem als äußerst besorgniserregend. Sie bereitet eine groß angelegte Hilfsaktion vor.
1: Im baden-württembergischen Pforzheim wird heute eine Weltkriegsbombe entschärft. Etwa 27.000 Menschen mussten bis 8 Uhr die Evakuierungszone verlassen haben. Polizei und Feuerwehr kontrollieren nun, ob sich noch jemand in dem 1,5 Kilometer weiten Evakuierungsradius befindet. Wenn der Bereich freigegeben wird, können die Kampfmittelbeseitiger mit der Entschärfung des britischen 1,8 Tonnen Blindgängers beginnen. Der FC St. Pauli ist aus der Fußball-Bundesliga abgestiegen. Zum Abschluss der Saison unterlagen die Hamburger dem VfL Wolfsburg zu Hause mit 1:3. Aus der NDR Sportredaktion Stefanie Lavoie.
4: Nach 2 Jahren Erstligazugehörigkeit muss St. Pauli zurück in Liga 2. Die Niedersachsen indes konnten sich nach 2017 und 2018 zum dritten Mal in die Relegation retten. Diese wird kommenden Donnerstag und am Pfingstmontag ausgetragen. Gegner könnte Hannover werden. Die 96er empfangen zum Abschluss der Zweitligasaison am Nachmittag Nürnberg und befinden sich aktuell punktgleich mit Elversberg und Paderborn auf Platz 3. Braunschweig möchte bei Tabellenführer Schalke aus eigener Kraft den Klassenerhalt sichern. Angepfiffen werden die Partien um 15.30 Uhr.
1: Das waren die Nachrichten. Das Wetter in Norddeutschland: teils sonnig, teils bewölkt, am Nachmittag vor allem im westlichen Niedersachsen einzelne Schauer möglich. Höchstwerte 13 bis 18 Grad. Morgen neben Sonnenschein auf dichte Wolken und von Westen her gelegentlich Schauer und Gewitter. Ganz im Osten länger freundlich. Die Temperaturen maximal 13 bis 21 Grad. Es ist 10:04 Uhr.
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1: Im Moment keine Meldung. Gute Fahrt.
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7: Moin zusammen und herzlich willkommen bei Plattschnack Mucke. Ich bin Jared Dibaber und heute habe ich 2 besondere Gäste. Utat Emsland Bimi, Reinhard Holt und Rainer Ruhe. Normalerweise ist auch Tessie Stade mit Dobby. Man, sie schlägt kein Plattütsch. Spielt aber dafür wunderbar Cello. Die 2 Musiker sind sozusagen 2 Drittel von der Band The Fiddles. Fehlgefühl und ein Klang, dem beten melancholisch ist, man auch ganz dicht an Leben. Sie habt just ein neues Album, Rutbrüch, mit dem Namen Flech Me. Herzlich willkommen, Rainer und Reinhard.
8: Ja, moin.
7: Moin, Jared.
8: Moin.
7: Viele verstopfen den Titel von das Album nicht. Flake Me, das ja. Möchte ich mal verkloren.
8: Ja, so einfach ist das nicht. Also Flake Me, das hat ja ob in Hochdeutsch Fliech mich.
7: Fliech mich.
8: Fliech mich.
7: Ja.
8: Und Flake Me, ja, das ist ein Liebesleid. Und da ist eine Zeile, Flake Me.
7: Flake Me. Also Flake wenn, me. Wenn du ein Flager bist, dann muss die ein flägen.
8: Ja, ne? Aber hier ist was anderes meint. Ich glaube, das ist mit zwei, die sich kläft. Und die flägelt sich so gegenseitig. Aber das ist reine Poesie. Das ist ein Stück, das hat Dance Me. Dance Me Bella von Gauguin. Oder da gibt auch eine Zeile Flake Me über Merlin von Quichotte. Das ist pure Poesie.
7: Das finde ich hell poetisch.
8: Ja.
7: Da gibt das Hüt in Düsselstunde noch mehr davon.
8: Ja.

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1: Reinhard Holt und Rainer Rohe von Defide sind bei mir Tobi Sölk, bei Plattschnackmucke. Die sind Emsländer. Wo kommt ihr denn genau her?
2: Ja, ich komme aus Lütgedörp, das hat Holte Lastrup. Und das ist im Emsland und das ist die Südspitze von den Hümmling. Und deswegen spreche ich das Hümmlinger Platt. Das ist ja ein bisschen was anderes, als du protest.
1: Ja. Also wie? Na, ich schnack.
2: Ja, du schnackst.
1: Und wie?
2: Ich prote.
1: Du protest.
2: Ja.
1: Und was ist mit dir, Reinhard?
3: Ja, ich sag auch, ich bin am Proten.
1: Ich proten.
3: Ja, es ist so, dass ich viel in Holland gearbeitet habe. Und darum ist das ein...
2: Hellverfall dauernd.
3: Du und
2: der Holländische. Ich muss ihm immer berichtigen.
1: Du hast ein Beten, dass der Holländische mit da bin, ja, vermenge lehrst das ein Beten miteinander, ja?
3: Ja, das ist so. Das Plattdeutsche ist ein bisschen international bei mir. Ne?
1: Ja, aber das ist doch gut. Dann sind wir in internationalen Rund hier. Ich finde das gut. Wie habt ihr in Sprache, gibt das ja nicht so ein Grenze, so als ein mit einem Strick, das ihn dann mit einem Strick trocken hätte oder ja. sowas, sondern ja. das kann ja so ein bisschen schwimmen. So.
3: Ja, das ist so. Now, ich komme aus Meppen. Meppen, da wo die SV Meppen auch groß geworden ist und die bekannt
1: worden ist. Da musst du gar nicht sagen, das weht wie A, sofort.
3: Ja, ich bin da nicht in Meppen geboren.
1: Wo bist du auf die Welt gekommen?
3: In Beckum, in Nordrhein-Westfalen. Mal. Dann lauter bin ich dann.
1: Wo weit ist das weg von Meppen?
3: Das ist bei Münster.
1: Ach du, alles klar. Ja, das geht ja noch.
3: Ja.
1: Ja, das ist ja entgegen.
3: Obfassen bin ich dann mal in Hümmling, einem kleinen Dorf in Reckenberge. Und da habe ich dann auch ein bisschen die Sprache dann kennengelernt. Ne? Mein Onkel und meine Tante, als sie auf Besuch waren, dann haben die altijd Plattdeutsch schnackt. Und dann habe ich das ein bisschen gelernt. Verstehen kann ich es gut.
1: Ja.
3: Mal, das
1: mit dem Schnacken brauchst du noch ein bisschen.
3: Da tut noch ein bisschen.
1: Aber ich sehe, die war wie Wort warm damit und am Ende von der Stunde bist du wieder zurück. Aber wie kommt da hin? Du bist nicht mit Plattdeutsch auf die Welt gekommen, aber du hast das noch und noch.
3: Das ist so.
1: Lehrt.
3: Ja.
1: Wie wäre das bei dir?
2: Das ist bei mir auch so. Ich bin Hochdeutsch aufgewachsen. Ich habe das immer hört und ich hab das so lehrt. Ich hab das immer gaut gefunden. Und wenn man nu die Texte von Hermann May sich mal ankiegt und die lest, dann findet man, dass das eine heil moje Sprache ist.
1: Das ist die beste Sprache in Norddeutschland.
2: Ja.
1: Gibt keine bessere Sprache.
2: Ja.
1: Aber wie blifft erstmal noch ein bisschen Bio?
2: Mhm.
1: Also, die sind in derselben Region oder Rebate obwussen.
2: So.
1: Wie kann ihn sich in Kindheit dort vorstellen? Das ist ja das Emsland, das ist ja nochmal ein anderer Rebate als Mecklenburg-Vorpommern, Schleswig-Holstein oder De Harz oder so. Das ist ja ein besonderer Gegend. Wie kann ihn sich in Kindheit dort vorstellen?
2: Für mich ist die Kindheit, die ich habe, wie us ob das Lütgedörp, das war ein Paradies. Für Kinder war es ein Paradies. Wir konnten ja unbeobsichtigt Ruth von morgens bis abends, der Erlern, der hat sich ja, müssen sich keine Sorgen morgen. Und,
1: die wären eher ärgerlich, wenn du zu früh nach Hause kommen bist, ne?
2: Ja, so was. Aber es ist viel Wahres dran. Ne?
1: Ja.
3: Ja. Bei mir war es auch so, dass ich bin im Dorf groß geworden und wir hatten uns Hus, die Kinder kamen bei der Hoppe und dann sehen wir nach dem Kanal wählen und haben wir da gespielt und haben wir. Mir das hätte wieder am Football spielt zusammen. Das ist einfach prima.
1: Ja. Ich frage darum, wie, wenn ein die Musik von The Fields hört, dann finde ich, ist das heil ur-Norddeutsch. Von der Melodie, von der Stimmung, mit allem, was du bin ist. Darum finde ich das heil interessant. Wo kommt sie eigentlich her? Wo sind sie obwussen? Wir habt ja das Lied in das Album, Icarus. Und vielleicht mir passt ja so ein bisschen auch zu Icarus.
2: Ja, sicher.
1: Wie ist der Zusammenhang?
2: von Use herkommt, Gefäul, oder?
1: Ja, genau.
2: Das Gefäul, Icarus, laut mich fliegen, mies klörig, mies Licht. Tja, du bist über Wolken, du flüchst und du schwebst so über Wolken. Und das ist ja das lichte Gefühl, was du hast.
1: Wie ist das denn bei dir, Reinhard? Kannst du da auch emotional, hast du da ein Verbinden dort auch?
3: Ja, das ist bei mir so, dass mit den Layer, die Hermann Mayhäfter die Texte markt. Und ich muss sagen, ich muss erstmal die Übersetzung erstmal, der Bial, und dann, was meint ihr da genau? Und als ich das dann durchlese, und dann, das ist so tiefgründig, was Hermann da auf Papier bringt.
1: Ja. Nun ist das ja so, dass ich zumindest das Vorurteil habe, dass die Lü und Emsland eher bodenständig sind.
2: Ne, das ist kein Vorurteil. Das ist richtig so.
1: Ja, was hätte dann diese Gedanke von Flägen und Lichtwehen? Ja, vielleicht. Wie passt das zu so?
2: Ja, vielleicht ist das denn der Gegensatz davon. Der Gegensatz, was so reizt.
3: Ja, aber ne? Vielleicht ist so fleischmäßig so ein Samen, dass das bewegen, ne? Sich alles bewegen und
2: ja, bodenständig hat ja nicht, dass man nicht Fantasien hat und so was, dass man frei ist oder dass man frei wählen will. Man das Gefühl von Freiheit, das ist ja da, steckt ja da in das Bodenständige. Und frei, das ist eine ganz wichtige Sorge für Use Region, also für die Buren und für die Landbevölkerung, die sind frei. Die lässt sich nicht so viel sägen von Bauben. Und vielleicht kommt das daher.
1: Dann hört wie Marin, Icarus.

0: Rainer Ruhe und Reinhard Holt von De Fiedel sind bemüht, hobby Sölk, bi platt, schnack, mucke. Ihr habt ja Korten Beten über Plattdütsch schnackt, wie die to Plattdütsch kommen sind. Rainer, du bist gar nicht mit Plattdütsch ob die Welt kommen.
1: Nee.
0: Wann hast du mit Plattdütsch anfangen?
1: Was ich damit anfangen
0: habe? Wann?
1: Ach, wann?
0: Ja.
1: Das war als Frau. Ich hab immer die Sprache gehört und hab die immer gaut gefunden. Dann bin ich einfach anfangen, ein paar Sätze zu broten.
0: Wann wär dat?
1: Ja, da war ich Sestein.
0: Ah, okay, in Düsseldorf.
1: Ja, Sestein, Selbentein. Und dann, ach, das war die Tiet, wo ich Knut Kiesewetter hört hab. Fräsenhof.
0: Ja.
1: Das hat mich heller beeindruckt. Die Zusammenhang mit der Sprache und mit dieser schönen Musik, mit den schönen Harmonien dort drin, das hat mich beeindruckt. Und seitdem bin ich davon begeistert.
0: Infiziert, so zu sagen.
1: Ja, infiziert.
0: Ja, das kann ich verstehen, wie das wäre bei mir auch so. Die plattdütsche Sprache ist ja nicht bloß das, was viele so als Schnacken und Sabbeln verstaut, sondern das hätte auch was mit Heimat zu tun.
1: Ja.
0: Und mit der Mentalität von den Menschen in Norddeutschland. Mhm. Da gibt das ja ein heil eng Verbinden. Mhm. Und wenn die Musiker so als Knut Kiesewetter oder andere Leute, Hannes Wader ja, oder so, wenn die dort utdrücken könnt, dann füllt ihnen ja was dabei. Wie wäre das denn bei dir, Reinhard?
2: Ja, bei mir war es so, dass ich ja in Hüngling upwassen bin. Und ja, tu's meinen Ollen, die haben auch nicht plattisch gesprochen. Was war so, dass die Onkel und Tanten bei mir bloß zu Hause nach Hause kommen, da wurde dann plattisch gesprochen. Ja, und da habe ich dann auch ein bisschen Kontakt gehabt und da habe ich dann auch ein bisschen gelehrt, dass ich da schon ein bisschen kon von lehren, ne? Mal selbst habe ich nicht gesprochen, eigentlich.
0: Rainer ist an Lachen hier. Warum ja, lachst du, Alwetter?
1: Weil Helfer fällt immer in Holländisch.
2: Ja.
1: Ich muss ihn immer korrigieren, auch wie, wenn wir schnacken, ne?
2: Ja.
1: Was du sagst, das ist kein Platt, das ist Holländisch.
0: Ja, und wie findest du das, Reinhard? Dann, hey, die ganze Zeit, die muss Klokschi dann dort mit dir.
2: Ja, das ist so. Da habe ich an Wendt.
0: Ja, ja. Ja, ist das gut oder nervt dich das?
2: Das ist prima. Das ist gut für die Stimmung, ist das immer gut.
0: Ja, ja, ich finde nämlich, das ist wichtig, ob der einen sieht, dass einen ja so ein bisschen korrigiert und sagt, ja, das sollst du so singen oder so. Aber das ist ja jemals auch so ein schmalen Part,
2: ja,
0: wo die dann auch auf den Wecker gehen kann. Aber das hätte was mit Vertrauen zu tun,
2: ja,
0: kann ich mir vorstellen.
2: Das ist so.
0: Ja,
2: das ist genau. Nicht so, wenn Musik morgen selbst.
0: Ja.
2: Dann spiel wieder mit einem Dreh. Und dann spielt der eine das so, der andere spielt das anders und dann fängt der eine wieder zu lachen. Nee, ja, dauert so und dauert anders und mag das
1: unsere
2: so.
1: Unsere Proben muss man sehen, die sind immer lustig.
2: Ja.
1: Die sind immer an Lachen.
0: Das heißt, sie lernt auch mit Spaß.
2: Ja.
0: Ich frage darum, wie gibt ja Menschen, die kann Gold Plattdütsch verstehen, die würden halt auch gern schnacken, aber die sind bang dafür, Fehler zu machen.
1: Genau. Und die kann nur ein verteilen.
0: Ja.
1: Sprechen, broten, schnacken, ahnst du so. Einfach mal drup, weil sonst fängst du ja nie an. Und dann kommt das mal.
0: Und was ist das für ein Gefühl, wenn du so langsam in Gang kommst?
1: Ja, das ist so heller Mooi. Heller Mooi Gefühl.
2: Ja,
1: ja, ja. Und das ist, was du schon sagst, das ist auch ein bisschen Gefühl von Heimat, von dort, wo du herkommst und so. Genau.
0: Und wie ist das bei dir, Reinhard? Wenn du so drin bist, du hast ja sech, du Femminge lehrst das ja mit der Holländische auf und an,
2: ja,
0: aber ich kann mir vorstellen, wenn du denn so dobi bist, dann warst du ja auch warm damit.
2: Ja, das ist auch so. Eine Freundin, die spricht auch viel Plattdütsch.
0: Ja.
2: Und sehr ist echt normal, als ich mit die brot, dann brot ich mit die Hochdeutsch, weil ich brot mit Haar dann Hochdeutsch.
0: Ja.
2: Von dort habe ich Herr Belt und dann sehe Maria.
0: Herr Belt, hey, du hast ja anropen, ja?
2: Anropen, ja.
0: Aber ja, das ist gut, wie versuche ich das ja so? Das
2: da waren wir an Plattpoten.
0: Ja.
2: Da war sie überrascht, da war sie verrascht, dass wir nur an Plattpoten waren, dass ich probierte, Plattpoten. Und ja, sie fand das prima. Und das ist nicht was Rainer Alse, als er da hinkommt und dann verließ er die Scheu. Die Scheu davor, ja, zu tun.
0: Ja. Ich finde das so wichtig, dass er einfach Sportsdobby hat und ja, dass auch Licht ist zu lernen und dass wir auch Fehler machen könnt.
2: Ja.
0: Den Norm De Fiedels, Wie sind Sie ob das in Norm kommen?
1: Ja. Schreibt er das vertellen?
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1: Also das war so, also das ist ja eine Bierlaune, Herr Ruth, es hat ja alt entstanden. Und wir habt einfach mal versorgt, was ob Platte morgen. Und zwar ein Beatles-Song. Let It Be, das wird dann Loaded Van. Und dann habt ihr ein paar andere Sorgen.
0: Loaded Van, ja. 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So was, ja?
1: Ja, ja, ganz genau.
0: Ehrlich.
1: Ganz genau. Und dann, ja, wir hat Spaß dabei. Und dann, ja, dann brück wie Norm. Wie habt uns dann vernommen, wie mag da was von? 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

0: ob sie eine Musik konzentrieren oder ob die Aufnahmen. Und mit ihm ist das immer auch ein Spaß.
1: Das kann ein hören, dass der irgendwo auf dem Plattenland Aufnahmen wäre.
0: Ja.
1: Wilde Witte Pere, hört wie nun.

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0: Klatschnackmucke, ich bin Jared Dibaba, Reinhard Holt und Rainer Rohe von De Fiedel sind bei mir zu Besuch. Beide sind Emsländer, kommt ute Nächte von Meppen. Und da secht ihn ja von de Emsländer, das sind eher ruhige, bodenständige Lü, hevig als secht, und forken katholisch. Hm. Was da dann stimmt?
1: Ja, ich soll sagen, katholisch, das stimmt, weil.
2: Ja.
1: Ja. Ja. Das ist, was Frau auch all immer so, dass Sünder ist die Kirche, und dann werden wir Sünder nach dem Hochamt, und dann ist der Dienst.
2: Ja. So was hat ganz Frau wie Jus auch. Aber, ja, überrasche ich die ihm mitgehen.
0: Ja, bitte.
2: Ich bin Buddhist.
0: Oh, ja. Emsländer Buddhist.
2: Ja, aber ich bin natürlich katholisch geboren, ja. Und aufwachsen. Und

0: Nö, nu bin ich Buddhist.
1: Gibt das ein Verbind zwischen katholisch und Buddhismus?
0: Nee.
1: Oder wegverbind gibt das?
0: Gorkin. Da gibt, also wenn es um die Werte geht, dann ist das
1: total unerschädlich.
0: Total unerschädlich. Und die Werte geht, aber ja. Rituale und sowas, ja. Das gibt ja auch. Okay. Also allein die Rosenkranz und die Maler, der ist ja ähnliches Tüch.
1: Ja.
0: Aber wenn es um die Werte geht, ist das was ganz anderes.
1: Total unerschädlich.
0: Ja.
1: Wie ist das bei dir, Reinhard, mit den Glöwen?
2: Ich sag mal so, das war Frau ein bisschen mehr. Das ist gut, dass man die Glöwen hat und dass man weht, okay, ich stehe da achter, ich bringe auch die Wade nach meinem Sohn wieder, ne, dass die kirchliche Glaube, dass das auch wichtig ist. Und eben muten das alle Menschen für sich selbst dem.
1: Ja. Wenn in dort Emsland fort, dann fällt ja ihnen ob, dass an Forken oder an vielen Orten ja auch Krüzen zu sehen sind. Ne? Mhm. Also das ist ja mehr als in anderen Regionen. Mhm. Darum bin ich da obkommen. Was ist denn noch so typisch emsländisch?
0: Der Schnaps.
1: Ich habe da das Bär, wie du vorhin sagte, wie in Bärlaune, ja. Ist der Name von der Fiedels entstanden. Ja. Schnaps oder Bär, ja?
0: Schnaps und Bär.
1: Die sind also ordentlich an Supen, oder ist das so?
0: Das ist auch ein Förderl.
1: Ja.
0: Aber wir haben Gaudeschnapse. Wir haben Gaudeschnapse, Edelkorne.
1: Ja.
0: Die lange in Wien und Portofässer riepet.
1: Ja.
0: Die bünd da Feierjohr drin, manche Sävenjohr. Und die bünd beter als ein Gauden Whisky.
1: Ja, und Obstbrennen habt ihr ja auch Gaude. Ah, ja. Ne? Wir wollen ja keinen Norm nennen, aber es gibt ein paar Gaude in dieser Region.
0: Ja,
1: ne?
0: Ja.
1: Ja, Reinhard ist so an Green.
2: Ich denke, als Emsländer, da gibt es ja noch so Tradition. Ne? Du bist bodenständig, ne? Und dann, ja, als ein Fest kommt, dann wird das Fest gefeiert und da wird auch Bier getrunken und da wird auch Schnaps getrunken.
1: Ja, ja, das ist so. Ja, und wenn der Toffee wäre, dann gehst du nach der Kark und bist dann an Beichten.
2: So,
1: ne?
2: Ist das.
0: Das ist ja der Vorteil von Katholizismus. Ne?
1: Ja.
0: Also am nächsten Tag kannst du beichten und dann bist du wieder frei.
1: Ja, ich bin unfrei. Ich bin evangelisch-lutherisch.
0: Ja, du hast ja gar keine Möglichkeit.
1: Nee, gar nicht. Du, mein Rucksack ist sowas von voll. Ich glaube, meine Kinder sind auch, wie ich Sünder wäre, sind meine Kinder dann auch Sünder.
0: Ich bin ja arm dran.
1: Ja, das ist so. Wenn wir Altobi sind, wie bist du denn zu dem Buddhismus gekommen? Vielleicht kannst du das kurz vertellen.
0: Ja, also ich weiß nicht, ob der spirituelle Säuke, das war überhaupt nicht so, das war ein Zufall. Ein alten Freund, mit dem ich auch viel Musik gemacht habe, früher, der kam nach Jahren, als wir uns getrennt haben, nach dem Abitur, kam die mal, wer ob mir tau, als ich wäre zurück war im Emsland.
1: Ja.
0: Und dann, was wirklich Jahrzehnte, habt ihr uns nicht sehen. Und dann habt ihr natürlich vertellt, was uns also bewegt. Und was hat eben der Buddhismus? Hey, was Buddhist? Und dann so bin ich da gekommen. Und dann erst habe ich mir Gedanken gemacht, ja, wenn Religion oder was, oder Philosophie, dann war das eigentlich das Logischste, ne, für mich. Da konnte ich am besten nachvolltrecken.
1: Bist du denn dafür da auch an Beten oder an Meditieren?
0: Am Meditieren,
1: ja. Praktizierst du richtig, ja?
0: Ja, also nicht immer, weil ich ein Fuhlenhund bin, ja. Aber eigentlich ja, jeden Tag meditieren. Ben ist ja was anderes.
1: Ja,
0: ne?
1: Interessant. Genau. Wenn du so zurückdenken, dort und die fragt gerade an Jo Beid, was habt die Öllern von Jo mitgeben für's Leben? Mutter und Vater und was auch immer. Fangen wir mal an wie Reinhard.
2: Ja, ich soll sagen, dass das Leben besteht auch Disziplin. Mein Vater war so altert an Werken, ne? Er war ein korrekter Mann. Ne? Er hat sein Werk getan, dann was er tust und der Umgang mit in der Familie was altert, so als das Mod, ne? So gerecht und freundlich und er hat auch uns alle lehrt, dass wir offen sein müssen. Ne? Vor alles open starren müssen.
1: Das hast du von Dean Oeller mitgekriegt.
2: Ja, tatsächlich.
1: Wie ist das bei dir, Rainer?
0: Ja, bei mir war es halt ein bisschen anders. Also mein Vater, das war so ein Freigeist, der hat mir unbewusst mitgegeben, dass man so ein Urvertrauen hat, dass alles irgendwie löp. Hey, sehe immer, wenn mir schlecht ging, dann sehe ich immer, bloß nicht verschüttern. Ja, so war's dann. Ne? Und ja. Meine Mutter, dasselbe, ne? Also, wie habt als Kinder mitkriegen, dass das alles Gaut wert, dass das alles Gaut zum Urvertrauen.
1: Taufersicht.
0: Taufersicht, ja. Genau.
1: Oh, das ist doch wichtig.
0: Ja.
1: Ja, dann passt das Late, was wir nur habt. Wir hört das Late Mama Blues.

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1: 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Wie sind Sie denn zu den Lyriker Hermann May kommen?
2: Muss ich vertellen, ne?
3: Ja, vertell du das.
2: Ja. Ja, Hermann May hat all früher musikalisch begleitet, wie sie in Lesung.
1: Du hast ihn begleitet?
2: Ja.
1: Mit Musiker, Klavier?
2: Mit Klavier.
1: Ja.
2: Genau. Mit Musik, Tom Mauket oder Tüsken die Lesung.
1: Sie hast, also, hätte lest und, du erinnert die Musik lest oder hätte nee. Was lest und dann kennt Klavier dazwischen?
2: Genau. So was er.
1: Instrumental oder hast du auch dazu gesungen?
2: Nee, da habe ich nur instrumental. Da
1: okay.
2: War es nur instrumental. Das ging bloß um die Musik, dass er ein bisschen oblockert wäre.
1: Ja.
2: Und dann habe ich mal ein Konzert gegeben in Meppen, ein Solokonzert, und da war er auch als Gast. Und in eine Pause kommen wir auf Mitau und Mende. Ich habe noch wohl ein paar Texte, plattdütske Texte, die gebe ich dir mal, vielleicht fällt die musikalisch ein bisschen was da tau in. Und ich habe gedacht, oh Gott, ja. Daumen
1: das
2: her.
1: Das ist auch so eine typische norddeutsche Art, ne?
2: Ja.
1: Du, ich kauf doch mal ein paar Texte hier, nimm dir mal mit, vielleicht fall dir doch was zu Ende, ne?
2: Ja, genau.
1: Ja.
2: Ja, so war's das. Und ich hab gedacht, ja, okay, hab mir nix wieder bedacht. Dann hab ich dir aber halt und mir füll sofort musikalisch was in. Die würden nämlich so inspirierend, die würden so gaut, dass ich erstmal heller beeindruckt was.
1: Aber lass uns nochmal eben einen Schritt zurückgehen. Ja. Wie hast du das denn gefunden, dass einfach so ein Kerl bei dir ein Konzert auf die Tour kommt und sagt, hier, mock das mal hier?
2: Nee, das ist, wie habt ihr es ja kennt vorher.
1: Ah, okay, alles klar.
2: Ich habe ihn ja früher begleitet.
1: Aber wenn ihr mit den Texten auf die Tour kommt, wäre das für die denn so ein gaute Gefühl? Oder wie hast du gedacht, so...
2: Ja, dass er mir das Town traut.
1: Ja.
2: Ne? Das finde ich nicht schlecht. Okay. Das finde ich nicht schlecht, aber... Ich konnte ja nichts mit anfangen, weil ich hab die ja nicht kennt. Ne? Und aber wie gesagt, also ich war beeindruckt und mir füllte was in. Wie manche steckt just Witte wilde Pferde hört, da habe ich drei Versionen von. Also da habe ich, glaube ich, monatelang habe ich da über sinniert, was wir dort machen können. Aber ich glaube, nu ist das mit der Tufgetrappel und mit der also ist das, glaube ich, richtig geworden. Aber wie die anderen Texte, das war's schnell.
1: Was mögt sie in Texte für die denn so besonders? Vielleicht kann Reinhard ja auch was dazu sagen.
3: Also die Übersetzung dann legt dann, dass die so Tiefe haben, ne? Das ist nicht schon, dass das nicht einfach so gerade sagt, ist die Mutter darüber nachdenken. Was meint die damit, Hermann? Und das ist echt eindrückweckend.
2: Ja, die Däbte. Der Tiefgang.
1: Du hast ja auch nicht Klicks 1 verstanden, was ich geschrieben hätte,
2: richtig.
1: Oder?
2: Richtig.
1: Kann ich mir vorstellen, weil das ist ja eine besondere Art zu schreiben, die Texte. Wie hast du die darin Arbeit?
2: Ja, ich müsste immer fragen, was hat dat? Und das ist ja so, da bin manche Wörter in, die hab noch nie neu gehört. Und die hab nie gehört, wenn wie uns dann mit nicht beschäftigt haben. Und das ist, glaube ich, auch sein Anliegen mit seine Bölker und mit seinen Wag, dass die alten Wörter, dass die nicht vergessen wird. Und hey, kämpft da so ein bisschen gegen an, dass das Plattdütsch mehr und mehr verhochdütscht.
1: Das ist eine Entwicklung vielleicht oder so, das kann passieren. Die Sprachen, die verändert sich natürlich. Mhm. Aber nochmal zurück zu den Texten. Wenn du so einen Text hast, fällt die dann in Melodie dort hin oder hast du Melodie alto liegen und sagst so, düsse Text passt zu düsse Musik?
2: Ja, das kann beides werden. Ich hab ja früher auch all komponiert und das ist eigentlich ein großer Schatz, wo ich mir was klauen kann. Zum Beispiel wie Witte wilde Pär, da gibt so ein Mitteldeil, wo ich so ob Klavier so einen Ton immer spiele. Ja. Das hab ich geklaut von meinem eigenen Werk. Ne? Aber das andere ist auch so. Also ich glaube, das ist 50-50. Wenn du die Texte lässt, dann kriegst ja so ein Gefühl, für das, was die ausdrücken will.
1: Ja.
2: Und das Gefühl, das kannst du dann umsetzen auf Klavier.
1: Wenn du so. Das kannst.
2: Wenn du das kannst, ja.
1: Das muss ihn können.
2: Ja, ja.
1: Wie ist das für die, Reinhard, du spielst ja Akkordeon.
3: Ja.
1: Dass du Texte in das Akkordeon zu übersetzen.
3: Das ist, als Rainer dann die Komposition macht und dann die Harmonien upset. Und dann ist das ist immer so besonders, als wir dann die Probe haben und dann kommt das Cello dabei und dann kommt das Akkordeon dabei und dass wir dann ausprobieren, na, hier in diese Part muss man das nun ein bisschen mehr nach vorn stellen, ne, da muss das Cello kommen und da muss das Akkordeon kommen. Immer so unterschiedliche Phasen, die dann da kommen. Und das mag das so für mich hey, besonders.
1: Ja, wir schnacken gleich nochmal über die Musik und wie die Produktion läuft, aber hey, wichtigste Frage, finde ich, was denkt denn Hermann May über die Musik? Wie findet die Musik, was sie mögt?
2: Ich glaube, es ist heller froh, heller zufrieden mit dat, wat wie da gut market. 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
2: Genau, das ist ja das höchste Lob in Emsland, ne? Nicht schlecht.
1: Ja, eben.
2: Nee, hey, secht dat schon, düdlig.
1: Ja.
2: Hey, ist wirklich, zufrieden.
1: Wie schnackt liegt's über die Band, die Release und das ja. Album natürlich auch. Okay. Und ich freue mich für jo, dass Hermann May damit zufrieden ist. Und dann hört wir noch ein bisschen was. Die Tiet ist natürlich nicht um, aber wie hört das Lied, die Tiet ist um.
2: Ja, da hab wie ein Saxophonisten dabei. Und das ist der geniale Raimund Fox Mütter. Und Ling. Und, immer wenn ich das Lied höre, dann krieg ne Gänsehut, wenn ich da so ihn spielt.
1: Ja, dann hört wieder. Und hey, ist natürlich auch ein Emsländer, ist klar, ne?
2: Ja.

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1: Um 11 Uhr mit Reza Wafa. Bulgarien hat mit der Sängerin Dara und dem Song Bangaranga den Eurovision Song Contest gewonnen. Sarah Engels landete für Deutschland auf Platz 23. Aus der NDR-Nachrichtenredaktion Mareike Markosch.
2: Am Ende war es überraschend deutlich. Bulgarien bekam vom Publikum und der Jury mit Abstand die meisten Punkte. Zweiter wurde Israel, Favorit Finnland landete auf Platz 6. Für Sarah Engels reichte es trotz einer aufwendigen Choreografie mit viel Pyrotechnik nur für 12 Punkte und Platz 23. Nach der Show zeigte sie sich trotzdem zufrieden. Sie sei dankbar für die Erfahrung, habe ihr Bestes zeigen dürfen und, so wörtlich, mein Leben geht weiter.
1: Russische Behörden berichten über einen erneuten Großangriff mit ukrainischen Drohnen. Dabei seien in der Region um Moskau mindestens 3 Menschen getötet worden, erklärte der örtliche Gouverneur. Wie das russische Verteidigungsministerium meldet, habe die Luftabwehr in der vergangenen Nacht insgesamt gut 550 Drohnen über mehr als einem Dutzend Regionen abgefangen. Nach einer 3-tägigen Waffenruhe rund um den Jahrestag des Sieges der Sowjetunion über Nazi-Deutschland vor einer Woche hatten Russland und die Ukraine die gegenseitigen Attacken wieder aufgenommen. Die Weltgesundheitsorganisation hat wegen des Ebola-Ausbruchs in der Demokratischen Republik Kongo und in Uganda eine internationale Gesundheitsnotlage ausgerufen. Die Kriterien für die höchste Alarmstufe, eine Pandemie, seien bislang aber nicht erfüllt, erklärte die WHO. Aus Genf, Katrin Hundl.
3: Der Ebola-Ausbruch war am Freitag im Nordosten der Demokratischen Republik Kongo gemeldet worden. Mehr als 80 Menschen sind mutmaßlich bereits an Infektionen gestorben. Insgesamt gäbe es rund 250 Verdachtsfälle. Laut WHO könnte der Ausbruch jedoch viel größer sein und die tatsächlichen Fallzahlen deutlich höher. Deshalb sei das Risiko groß für eine weitere Ausbreitung in den Nachbarländern Uganda und Südsudan. Mit der Ausrufung des internationalen Gesundheitsnotstands will die WHO die Unterstützung der anderen Länder mobilisieren. Es brauche jetzt, heißt es in Genf, internationale Zusammenarbeit, um das Ausmaß des Ausbruchs zu verstehen und Maßnahmen zu koordinieren.
1: Deutschland hat in einer internationalen Vergleichsstudie zum Kinderwohl Platz 25 von insgesamt 37 Ländern belegt. Die Untersuchung wird seit 26 Jahren regelmäßig vom UNICEF-Forschungsinstitut Innocenti durchgeführt. Die ersten 3 Plätze belegten in diesem Jahr die Niederlande, Dänemark und Frankreich. In Deutschland sei laut UNICEF das Abschneiden im Bereich Bildung alarmierend. Das Erlangen von Kompetenzen, aber auch körperliche und mentale Gesundheit hänge stark von der wirtschaftlichen Situation der Familie ab. In der zweiten Fußball-Bundesliga geht es heute für Hannover 96 um den Aufstieg. Die Niedersachsen möchten mindestens Dritter werden. Das würde 2 Relegationsspiele gegen den Drittletzten der Bundesliga bedeuten, den VfL Wolfsburg. Aus der NDR-Sportredaktion Christian Hake.
4: Elversberg, Hannover und Paderborn. Die 3 stehen punktgleich auf den Plätzen 2 bis 4. Elversberg mit dem besten Torverhältnis zurzeit 2. Hannover stand jetzt auf dem Relegationsplatz, müsste also beim Heimspiel gegen Nürnberg mindestens einen Punkt mehr holen als Elversberg für den direkten Aufstieg. Allerdings könnte natürlich auch Paderborn der lachende Dritte sein. Im Tabellenkeller kämpfen noch 6 Teams um den Klassenerhalt, unter anderem Eintracht Braunschweig, das mit einem Sieg auf Schalke die Klasse aus eigener Kraft halten könnte. Anpfiff aller Spiele ist nachher um 15.30 Uhr.
1: Das waren die Nachrichten. Das Wetter in Norddeutschland. Es ist heute weitgehend bewölkt. Am Nachmittag vor allem im westlichen Niedersachsen einzelne Schauer möglich. Höchstwerte 13 bis 18 Grad. Morgen meistens Sonne und ab und zu ein paar Wolken. Auch ein paar Schauer bis 21 Grad. Es ist 11.04 Uhr.
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1: Stau oder stockender Verkehr ab 3 Kilometern. A1 Fehmarn Richtung Lübeck zwischen Neustadt Pelzerhaken und Dreieck Bad Schwartau streckenweise Stau. A1 Lübeck Richtung Hamburg zwischen Rheinfeld und Kreuzberg der Heide 3 Kilometer stockender Verkehr. A1 Lübeck Richtung Hamburg zwischen Hamburg-Billstedt und Norderelbbrücke 4 Kilometer stockender Verkehr. A7 Flensburg Richtung Hannover zwischen Hamburg-Volkspark und Waltershof 4 Kilometer stockender Verkehr. Und noch eine Meldung für die A27 Bremerhaven Richtung Bremen zwischen Bremerhaven, Überseehäfen und Wulstorf 4 Kilometer stockender Verkehr. Das war's, gute Fahrt.
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5: Plattschnack-Mucke mit die Fiedels. Ich bin Jarrit die Baba und Bimito Besök sind Reinhard Holt und Rainer Rohe. Das ist das erste Studio-Interview in Radio für Jo. Wie fühlt sich das an?
6: Ja, das ist heller interessant, aber ich muss sagen, du magst das auch einfach.
5: Aber Jimmy auch.
6: Ja?
5: Ja, ja, wirklich. Wie ist das mit dir, Reinhard?
7: Ja, das ist alles echt heel spannend für uns, für mich, dass wir hier sitzen und dass wir diese Musik hier da ein bisschen präsentieren. Das ist heel besonders. Ja. Die erste CD Sonntag gewesen, das ist echt besonders für
5: uns. Ich glaube, das ist nicht das letzte Mal, dass wir was von dir hört. Das ist erst der Anfang.

0: Die Fiedels sind wie Platschnack Mucke. Das ist eine Band, die kommt noch richtig groß rut. 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Normalerweise sind da Drehlü. Aber wie schnack liegt's über die Band? Oder lass uns nur über die Band schnacken. Wo habt ihr eigentlich kennenlernt? Die Biografie von düsse Band.
1: Ja, mal wie ein und anderen, ne?
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1: 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Und dann habe ich was gut probiert und das war wunderbar dann. Und Tessie kenne ich also schon dattern, feiertern, 15 Jahre sicher.
0: Ja, und wie lange kennt Reinhard die? Wie lange kennst du Rainer?
3: Ich denke, dass wir 5, 6 Jahre kennen wir uns.
1: Mehr? Ja.
3: Ach, bei mir ist das so, gestartet ist das bei mir mit einer Heimorgel. Eine Heimorgel,
0: ja.
3: Da ist das erst geboren und dann musste das ein Keyboard worden und dann ist das lauter dann ein Piano geworden.
0: Ja.
3: Klavier. Und dann habe ich meinen Sohn Sebastian, der hilft dann, wohl dann auch Unterricht haben. Der hilft dann, weil Rainer Unterricht hat. Und dann, ja, hilft die dann gesagt, no, das ist nur für mich, ich muss studieren, ich habe weg. Und dann habe ich das wieder morgen.
0: Hast du den Unterricht von den Söhnen übernommen? Und hast du Rainer Unterricht genommen?
3: Ja. Und
0: ach, kick an, das ist ja eine interessante Konstellation.
3: So ist es. Und dann habe ich, meine Mutter war in einem Pflegeheim.
0: Ja.
3: Und die fand das immer so prima. Rainer, wann spielst du dann wieder Musik? Und dann habe ich gesagt, Mama, wenn du nicht dich wirst, dann spiele ich bei dir Geburtstag Musik. Und dann habe ich, was taugt denn nur? Dann habe ich mir einen Trecker.
0: Ja.
3: Und dann habe ich mit der Treckers haben wir dann fein Geburtstag feiert. Und das war so lustig.
0: So Treckers muss vielleicht nochmal übersetzen.
3: Treckers, der Akkordeon.
0: Das sagst du da, ja? Oder Quetschkommod, sagst du auch die anderen Lü,
3: ja,
0: aber du sagst Treckkasten.
3: Ja.
0: Ja. Und dann hast du damit angefangen. Und hast du dann wie Rainer Unterricht hat dann für den Treckkasten?
3: Nee, für den Treckkasten nicht. Der Treckkasten, da habe ich dann ja,
0: selbst an Arbeit.
3: Selbst mir beigebracht. Und dann habe ich den Treckkasten mal mitgenommen, nach dem Unterricht. Und dann haben wir da was probiert. Ne? Wo können wir das tun? Also wir wollten auch Plattdeutsch.
1: Also man muss da tau sagen, dass die letzte Unterrichtsstunde in der Welke, der Herr Rainer. Und das war immer...
0: Gefährlich!
1: Ja, Freitagabend, ne, freitags abends um 17 Uhr.
0: Ja.
1: Ja, dann... ja, das ist dann gefährlich.
0: Das ist interessant.
1: Und das wird dann immer lustig.
0: Ja, da kann ich mich vorstellen.
1: Und dann hab ich das gut probiert. Und dann hab ich gedacht,
0: wäre das eine Bierlaune oder eine Schnapslaune?
1: Was eine Bierlaune.
0: Ja.
3: Ja, sowas hat. Und dann ist das Beatles geworden und dann ist das Joe Cocker auf bist du was Besinners
1: und was nicht alle.
0: Ja. Aber was ich mich schwor vorstelle, ist, Akkordeon und Klavier, das muss ihn wirklich utklamüsern, dass die sich nicht gegenseitig utspielen. Ne? Mhm. Also das muss ja irgendwie passen. Du musst ja abschnacken, wer was mogt, oder?
1: Ja. Ja, da sind wir die ganze Titobi, dass wir das abschnacken. Ja. Das muss auch. Aber anfangs habe ich gedacht, dass das Cello und das Akkordeon, das Desig bieten.
0: Ja.
1: Man, das war's nicht so. Man muss natürlich aufpassen, was man in welcher Lage spielt und wann und so. Aber dann passt die vom Sound her wunderbar zusammen.
0: Ja. Aber dafür bist du ja dann auch da, ne? Wenn du Komponist bist, so zu singen, oder zumindest komponierst. Ich habe ja das Gefühl, dass das so ein lüttes Kammerorchester ist. Also just das Akkordeon und das Cello zu so, hätte ja so ein Teppich. Und da oben kommt das Klavier, und Minensicht.
1: Ja,
0: das ist so. Passt das wunderbar. Wie seht ihr das?
1: Ja, so sagt das auch. Das ist so.
3: Wir haben ein paar Layer dabei, weil wir das dann mit dem Blues haben dauert.
1: Ja, genau. Ich spiele auch Blues Harp.
0: Ja, dann passt doch wunderbar, denn hört wie Blues Tage und dann kriegt wie so ein betende Blues Harp auch zu hören.
3: Das ist bei Mama Blues.
1: Bei Mama Blues.
0: Ach, bei Mama Blues war das.
1: Ja, genau.
0: Alles klar. Wir habt kein Blues Harpe, Dobby, aber wir hörten Blues, das ist Blues Tage.

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0: Platschnackmucke mit De Fiedels, Rainer Rohe und Reinhard Holl sind bei Mito Besög. Die habt für zumindest Rainer, du hast einen anderen Job hat oder einen anderen Arbeit. Was muckst du denn, um Geld zu verdienen, Reinhard?
1: Ja, ich mein, parallel leben, da bin ich an Holzingenieur. Ich kenne nicht allein Holz, ich bin auch Holzingenieur.
0: Das passt aber, wa?
1: Ja, ne, was mag ich? Ich mag so Schrohlen und Kindergarten und sowas, Bauwiers, permanente oder temporäre Gebäude.
0: Das, hey, du bist von Musik gar nicht so abhängig.
1: Nee, das ist das Hobby, das ist alles, was Spaß macht und das wächst, das wird immer größer, das macht einfach Spaß. Und wir freitags haben wir immer die Probe, wir gehen damit ein Lachen hin.
0: Ja.
1: Und wir kommen in Lachen wir.
0: Ja, das ist gut, wenn er nicht so abhängig ist von der Musik, die ihn produziert. Wie ich glaube, das ist für viele Künstler, die Musik mogt, kann das ein Problem sein. Kannst du die First sehen, wenn er mit der Musik nur wirklich noch diese Sendung, Platschnack, Mucke, nun richtig aufgeht und die Karriere anfängt? Kannst du die First sehen, da du den Job als Holt-Ingenieur an den Nagel hangst?
1: Das ist eine gute Frage.
0: Ja, das kann passieren, ne?
1: Da wette ich nicht, ob das kann passieren. Das ist schon so, dass...
0: Du siehst das Arbeit in den Kopf, Rainer, ne?
1: Die Frage, die kommt ein bisschen verraschend.
0: Aber ja. Interessant. Ja, du kannst ja mal darüber nachdenken.
1: Gut, danke, ja.
0: Das klingt verlockend. Rainer, wie die ist halt anders. Ja. Du hast vorher was Anständiges gemacht. Oder vielleicht auch dich was Anständiges. Was hast du vorher gemacht?
2: Ja, ich war Wirtschaftsberater. Lange Jahre und dann habe ich damit aufgehört, weil die Politik mich ärgert hat. Und dann sehe meine damalige Freundin, wird doch Klavierlehrer. Und dann habe ich so gedacht, oh ja, wie du die da so vorstellst, in dem jugendlichen Leichtsinn.
0: Ja, wo alt wärst du, Tudusitit?
2: 50.
0: Wow.
2: Ja, da war es egal, 50.
0: Ja.
2: Und ich war ja in Meppen.
0: Ja.
2: Und in Meppen gibt die Musikschule des Emslandes. Und dann gibt da noch drei feiere Schaulen, private Schaulen. Und in diesem Bereich hab gedacht, das schaffst du nie. Aber ich hab morket. Und noch ein Jahr konnte ich davon leben. Und so hab ich dann morket. Ja.
0: Das hält hüt auch noch, bist du Klavierlehrer?
2: Ja.
0: Dach für Dach in der Weg und gibst Unterricht.
2: Ja.
0: Das heißt, du bist von der Musik, die sie produziert, auch nicht so abhängig, sondern du hast sozusagen den anderen Job.
2: Da habe ich mir eine Basis.
0: Ja. Und macht das Spaß? Das ist ja ein komplett anderes Leben als Wirtschaftsberater.
2: Ja, ich muss sagen, du kannst das deswegen so wertschätzen, weil du die andere Seite auch kennenlernt hast in der Wirtschaftsberatung. Das ist ja kein einfacher Job. Das geht die auch in Kopf,
0: ja.
2: in Tate und so wieder. Und seitdem ich die Entscheidung getroffen habe, oder seitdem ich Klavierlehrer bin, bin ich heller zufrieden. Ich war vorher nicht so zufrieden mit meinem Leben, mit meiner Arbeit. Aber das war die richtige Entscheidung. Auch mit 50.
0: Toll. Das ist also nie nicht to Lord, den Job zu wechseln, sozusagen.
2: Ja. Ich glaube auch, dass man, wenn man das mag, was einen bewegt, was einen erfüllt, dann wird das auch ein Erfolg. Das glaube ich. Ich verdiene nicht mehr so viel Geld.
0: Ja.
2: Das ist was anderes. Aber ich verdiene genug, dass ich gut leben kann und ich bin heller zufrieden. Das ist, ich war noch nie so zufrieden. Das war eine gute Entscheidung.
0: Das ist das Wichtigste. Und wirst du sagen, dass du ein Golden Lehrer bist, oder?
2: Ja, dann musst du mich eine Schöler fragen.
0: Aber was denkst du denn?
2: Ich glaube, weil.
0: Ja?
2: Ich glaube, weil, also wenn du das schaffst, an Anfang die Schüler Dobby zu holen, mit Motivation, dass der nicht abgäbet, dann magst du das gut. Und ich glaube, das kann ich.
0: Ja, frag wie man Reinhard, ne?
1: Ja, ich kann da was zu sagen. Ne, das ist echt so. Also, ich habe ja auch lässt bei Reinhard, dann ist es so, dann spielt Rainer was vor, lädt vor, und dann stellst du dann, sagst du, ja, ganz genau, das will ich auch.
0: Ah, okay.
1: Und dann probierst du das, dann bringt er ihm das Lied wie.
0: Ist er geduldig denn?
1: Ja.
0: Ja?
2: Ohne
0: ja.
2: Geduld kannst du diesen Job nicht morgen. Wenn du das nicht hast, wenn du da nicht geduldig bist, dann kannst du abhören.
0: und in Mut auch sehen Schöler irgendwie gern mögen, oder?
2: Auf jeden Fall. Ich mag meine Schöler. Wir habt ja 6 Wochen im Sommer Ferien und am Ende von den Ferien freue ich mich immer, ob die Schöler das wir losgeht.
0: Was für ein Schulmeister. Fantastisch.

0: Reinhard, wie ist das bei dir? Und da gibt's ja kein schlecht oder gut. Das Glas ist halb voll oder halb leddig, kann ja so oder so wehen.
1: Man muss immer positiv leben. Da muss immer positiv leben. Das ist, du musst zufrieden sein mit das, was da ist. Halb voll, das ist prima, das ist gut.
0: Das hast du auch von dir in Irland so mitkriegen.
1: Ja, das ist so. Ja. Scheinbar ist das so.
0: Wie ist das bei dir?
2: Das ist genauso. Ich bin Optimist. Und ja, durch den Buddhismus habe ich gelernt, dass ich nicht mehr so die Zielscheibe bin von und nicht mehr so das Opfer. Und durch das Meditieren gewinnst du ein bisschen Abstand zwischen dir und das, was passiert. Und du kannst dann ein bisschen so von Buden bekicken. Du bleibst ruhig. So. Und das ist ein gutes Gefühl.
0: Ich finde, Buddhismus passt gut zu Norddeutschland.
1: Ja. Ja. Genau.
0: Wunderbar, danke.

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3: Ja, da kann ich noch was ergänzen.
1: Ja, wie hast du das belebt, Rainer?
3: Dass ich nicht von Schwed was an Beginn von dem von Konzert.
1: Ja.
3: Und, eine Stunde vor dem Beginn von dem Konzert war mein Akkordeon nicht funktionsfähig.
1: Oh, was ist passiert?
3: Ja, ich weiß nicht, da ist die zwei Noten, hat sich da verklemmt und da konnte ich nichts mehr down mit dem Akkordeon. Ich habe hier aktuell ein kleines Problem.
1: Ja, und was hast du gemacht?
3: Ja, ich habe mein

0: Cousin, mein Vetter, anraupen. Die sagt, Norbert, du musst sofort kommen aus dem Nachbardörp.
1: Ja.
0: Dann hilft die, ich wusste, dass der einen Uckenakkordeon hat. Dann musste er das Akkordeon, eben, 7 Akkordeon vorbeibringen. Dann ist er im vorbeiflogen gekommen. Und hilft mir das bracht mal. Dann hilft noch ein anderer Kollege, den Musiklehrer André Dausin, der hilft dann mein Akkordeon dann doch weil mehr
1: hätte
0: reparieren können.
1: Ja,
0: und
1: ja.
0: Dann hatte ich 10 Minuten vor Beginn von der Auftritte war das Akkordeon wieder gut.
1: Wart für Nervkrank, oder?
0: Ja. Das war der Beginn davon.
1: Also das ist doch maximal, ich meine, für eine Premiere hätte ihn sowieso schon Adrenalin im Blut, oder?
0: Ja, das ist so.
1: Ja. Wofür wären Sie denn am meisten bang für die Premiere?
2: Dass der Sound nicht stimmt. Ihr habt 2 Stunden vor Beginn habt ihr das Klavier da in Packet.
1: Das ist aber knapp, ne?
2: Ja, das ist richtig knapp. Und wir hatten heller Vertrauen zu André Dausin, den Klavierbaumeister, dass das alle klappet und dass das Klavier stimmet und die ganze Sound. Ne? Und das war meine größte Sorge.
1: Und hey, hätte das Klavier 2 Stunden vorher dahin bräucht?
2: Ja. Ja.
1: Da muss er doch Stimmfahrt erstmal, oder?
2: Ja, normalerweise ja.
1: Ja.
2: Aber hey, auf das Feuer stimmt. Und ich hab im Feuer auch gefragt, ja, aber da musst du dir halt noch stimmen und so. Nö, das mag ich hier in Nuse. Und dann bin ich dahin, das klappt mal.
1: Ja.
2: Und das ist auch so. Der hat die Stimmung heulen. Und dann die Sound, ich glaube, der war's gaut.
0: Der war's top.
2: Der war's top. Wenn da keine Lühe innen bin, ich weiß nicht, du kennst das nicht, das Schloss Clemens Wert, ein Zentralpavillon.
1: Nee, das kenne ich nicht, ich kenn's bloß von hören.
2: Wenn da keine Lühe innen bin, dann halt das ein bisschen. Ja. Aber wenn die Lühe dann kommt und so, dann ist das gemacht, ne? dann ist das gaut. Aber das war meine größte Sorge.
0: Alle Publikum war so, die haben das abgesogen, ne?
2: Ja, der hat das abgesogen. Und wir habt auch einen gauden Kontakt zum Publikum abgebaut. Und dort würden wir auch lockerer. Und dann habt ihr das ein oder andere Späßchen gemacht. Und die Lühe hat lachet und etwas gaut. Ich bin so zufrieden damit. Ja.
1: Was wären denn die Kommentare von die Lühe? Was habt ihr gesagt?
0: Sie wissen ja auch nicht, was da eigentlich kommt. Das war das Erste, die haben die CD noch nie gehört. Mhm. Sie wissen eigentlich nicht, was kommt da für Leier? Was spielt hier eigentlich? Das hat immer viele Fiedels. Und dann hat man das erste Mal dann die Auftritte hat und dann...
1: Das ist ja bloß ein Fiedel, so zu sagen, ne? Der Cello konnte als Fiedel vielleicht nehmen, aber sonst gibt es ja kein Fiedel.
2: Ja, ne? Sieht dem Tessie Dobby ist der Norm berechtigt, ne?
1: Ja. Ja. Ja, eben.
0: Genau.
1: Ja,
0: und dann war es der erste Set mit der CD, mit der Layer von der CD. Und der zweite Set war dann...
2: Pop und Platt.
0: Was rum? Ja, Pop und Platt.
2: Pop und Platt mit Jazz-Standards. Ne? Was ein unterscheiden, Dachmaugt.
1: Ja.
2: Kennst du? Deiner Show, deiner Washington. What an unerscheiden Dachmaugt.
1: Ach nee.
2: Ja. What a difference a day makes.
1: Ja, genau. Schön. Nun sind sie ja 2 Mannslü und 1 Fru. Wie ist die Banddynamik? Wer hat welche Rolle?
2: Wir sind alle gleichberechtigt.
1: Das sagt sie überall, aber Likas gibt hat ja unterschiedliche Funktionen. Der eine ist vielleicht der Oppass, der alles läuft, der andere mag die Witze, und der andere sagt gar nichts, aber wenn er Stress gibt, ist er dann die Person, die vielleicht für Roh sorgt oder so. Wie ist das Bio?
2: Nee, das ist ganz locker, ne?
0: Ja.
2: Ja. Und Tessie hat sich an unsere Männerwitze auch all gewöhnt.
1: Ah, ja,
2: da so ist das. Da kriegt sie gar nicht mehr anders Biut.
1: Ja, die Arme, muss ich sagen, ne? Ja.
2: Nö.
1: Ne?
2: Nö.
1: Gibt das auch mal einen Kontern?
2: Ja, immer.
1: Ja.
2: Ja, das ist ja ein Gelben. Nee.
0: Vor dem Konzert haben wir eine Probe gehabt mit bei Tessie Tooth.
1: Ja.
0: Und da war es Willi, der Hund von, von Tessie. Die war da wie. Ich fand auch alles prima.
2: Ja, er hat das genäht.
1: Ach. Ob was können wir uns denn freuen in Zukunft von den Fiedels?
2: Wie will nu erstmal mit diesem Programm Lesungen. Also Konzertlesung morgen mit Hermann May zusammen. Und dann lässt er uns ihn wag und wie mag Musik der Tüsken. Und wie bünd auch all, wie die zweite CD oder wie, das zu planen. Wir hätten ein paar Stücke all. Und ich bin flietig, dabei zu komponieren.
1: Das hätte der erste ist just auf dem Markt und dann sind die alle an der zweiten an arbeiten.
2: Ja, kannst ja nicht abhören.
1: Nee, hab natürlich
2: ich habe ja auch nicht mehr so Appetit.
1: Ja, ich kläff da nicht auf. Das ist auch so ein bisschen Emsländer-Mentalität, ne? Ja. Bloß nicht zur Row kommen. Ja.

0: Der letzte Schnack, bi Plattschnack Mucke mit de Fiedels, mit Reinhard Holt und Rainer Rohl. Wenn ihr die Musik so hört, ist ihr heil melancholisch. Woher kommt diese Melancholie? Hätte das bloß mit den Texten zu tun oder sind sie auch in Hart so ein bisschen melancholisch?
1: Also, Melancholie in der Musik finde ich heil mooi. Und mit den Texten zusammen passt das gut. Und das macht, obwohl das melancholisch ist, macht das doch Spaß und Freude, das zu hören, das zu spielen. Und mit den Texten ist ja so, die sind ja alle von Hermann May. Und Hermann May kommt ja irgendwie so von der philosophischen Ecke. Und der bekickt das Leben und dann schrift hey das ob und mag seine Gedichte, seine Lyrik. Und der hat ja, also die Lyrik hat ja ihre eigene Mystik, finde ich.
0: Ja.
1: Und das zusammen, tja, wenn das hinkriegst, dann wird was mehr, ne?
0: Also ich habe die Musik von Jo das erste Mal in Düvelsmoor gehört. Also Düvelsmoor wie Osterholz, Scharmbeck, Dorf, Worpswede und diese Gegend. Du passt das wunderbar hin.
1: Ja.
0: Das hat so ein Beten, was ist ja auch nicht kopiert oder so, sondern das ist ein hell eigen Stil.
1: Ja.
0: Wie, habt ihr vorher gewusst, was das für ein Stil war, oder hat sich das so Stück für Stück entwickelt?
1: Das hat sich Stück für Stück entwickelt mit den Texten. Also ein Text nach dem anderen. Und was du sagst, ist richtig. Also wir habt auch Fellmoor in Emsland. Und diese Stimmung, das ist so diese norddütsche schwore Stimmung, schwore Maut. Ne? Und das passt mit diesem Soundtrack.
0: Ja. Aber die sind gar nicht so schwor.
1: Wie?
0: In hart, ne? Also wenn Nein. ich sie sehe, dann sind sie licht und lustig.
1: Ja.
0: Und die sagt ja, das Glas ist halb voll und nicht halb ledig. Hm. Wenn sie nach vorn kickt in der Zukunft, wie kickt sie nach vorn in der Zukunft? Und was wünscht die, Jo?
2: Was wir auch dauten, ist, dass in der Probe dann werden nur ein neues Lied probiert. Okay, das und das, Rainer hat was komponiert und dann probieren wir das all, ohne dass wir da all Noten auf Harmonien haben, probieren wir da direkt was gut.
1: Ja.
2: Und
1: genau.
2: Dann sag ich mir, okay, das klingt halt prima, das kommt auf die CD auch mooi.
1: Ja, auch mooi. Ja, genau. Genau, also das ist unser Spaßtitel von der neuen CD, Okmoi.
0: Okmoi.
1: Okmoi. Nee, weil wie immer sagt, das ist Okmoi. Das ist Okmoi. Ja, da kommt der Ok auf.
2: Das ist Okmoi. Dann hätte die CD so.
0: Das ist die norddeutsche Begeisterung. Was möchte die Lü unbedingt mitnehmen, wenn die ihr Musik hört?
1: Einfach genähten.
0: Genähten.
1: Ja. Einfach genähten.
0: Tauhören und genähten.
1: Ja.
0: Nur haben wir Tessie nicht hier. Was könnt ihr über Tessie sagen?
2: Ja.
0: Das war aber lang still hier.
2: Ne, Tessie ist ja, eine prima
0: nur nichts, nur nichts Verkehrtes.
1: Ne, ja.
0: Ne, also mir dürft, als wenn sie fail sagen würde und das in wenige Wörter packen würde.
1: Genau, ja. So was das.
2: Ja, was ich dann kann sagen, Tessie ist ein super Musiker, super Cellistin
1: und
2: eine tolle Frau.
1: Fein
2: Mensch.
1: Ja, absolut. Und musikalisch. Da hab ich richtig Glück mit hat, ne?
2: Absolut.
0: Ist ein Traum, ja?
1: Ein Traum.
0: Damit komme ich gleich zum letzten Titel von Hüt, den wir von ihr hört. Traum und Träumer. Was träumt sie? Von was träumt sie für eine Zukunft?
1: Zukunft, die ist ja noch nicht da. Die Vergangenheit ist allwähn. Ich glaube, ich bin mehr so in der Gegenwart. Das will ich zumindest auch trainieren so. Was schön, wenn wir wieder Musik machen können zusammen, dass der Lüge das gefällt. Ah, ja, so ein bisschen, also ich bin, ach nee, das will ich nicht.
0: Sag mal, ich will ja so ein bisschen Blick nach vorn von den Buddhisten-Rut kitteln.
1: Ach, nee, also das Allerschönste, den höchsten Drum, den ich habe,
0: ja.
1: Was, dass wir einmal mit unserer Band Biina in Schellfischposten mal spielt. Aber das ist natürlich unerferner lief.
0: Ina wäre auch hier bei mir. Ich weiß, also das kann passieren, dass Ina das hört oder ein von der Lü und sagt, die Fiedels, die will ich wohl mal haben, ne? Wie seht uns das? Die Karriere fängt ja just erst an. Wie ist das bei dir, Rainer? Wovon träumst du?
2: Wovon drum ich? Ich drum davon, dass das so wieder geht, dass das so blifft, dass wir das Spaß in der Musik haben. Wo das wieder geht, das kommt von allein. Wir sehen open für alles. Die Lü findet das gut, die Lü findet das prima. Genau. Das ist belangrijk, dass wir das gerne lüsten.
1: Ja, das wollte ich auch nochmal das Tau sagen. Das ist das Wichtigste, dass wir Spaß behält und dass die Lü auch Spaß behält, ob das nur der Schelfischposten wert oder nicht, das ist eigentlich nicht wichtig. Dass wie Spaß behält, das ist das Wichtige.
0: Also ich habe große Spaß mit Johart. Hartliche Gröten an Tessi. Vielen Dank, dass Sie hier bei Platschnack Mucke wären. Und die nächste Utgabe von Platschnack Mucke hier bei NDR Schlager, Giftert Wetter, am dritten Sonntag in Juni.

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1: Um 12 Uhr mit Inken Henkel. In vielen anderen Ländern haben Kinder laut UNICEF bessere Zukunftschancen als in Deutschland. In einer internationalen Vergleichsstudie des Kinderhilfswerks hat Deutschland nur einen Platz im letzten Drittel erreicht. Aus der NDR-Nachrichtenredaktion Nils Hansen.
2: Kinder, die in Haushalten mit geringem Einkommen aufwachsen, sind in Deutschland häufiger krank und schlechter in der Schule als Kinder aus besser gestellten Familien. Und genau das kritisiert UNICEF scharf. Denn dadurch schwinden auch ihre Zukunftsperspektiven. So das Kinderhilfswerk. Deshalb appelliert UNICEF an die Bundesregierung, mehr für die betroffenen Kinder zu tun und auch das Problem der seit Jahren hohen Kinderarmutsquote anzugehen. Deshalb landete Deutschland bei der Untersuchung auf Platz 25 von 37. Den Kindern in den Niederlanden, Dänemark und Frankreich geht es laut der Studie am besten. Die blickt auf die physische und mentale Gesundheit und die erworbenen Fähigkeiten der Kinder.
1: Bundesjustizministerin Hubig plant Änderungen im Scheidungsrecht, um Opfer von häuslicher Gewalt besser zu schützen. Zum Beispiel soll Frauen, die von ihrem Ehemann verprügelt wurden, das sogenannte Trennungsjahr erspart werden können. Aus Berlin Tim Aßmann.
3: Schon jetzt gibt es eine Härtefallregelung, die Gerichte anwenden können, mit der Begründung der Unzumutbarkeit. Justizministerin Hubig will auch eine gesetzliche Neuregelung, wonach Frauen den Ort für ein Gerichtsverfahren frei wählen können. So solle verhindert werden, dass Opfer von ihren Ex-Partnern aufgespürt werden könnten, betonte die SPD-Politikerin. Hubig sprach sich erneut auch für eine zentrale Änderung im Sexualstrafrecht aus. Die Bundesjustizministerin kann sich die gesetzliche Einführung der sogenannten Ja-heißt-Ja-Regelung vorstellen. Danach sind sexuelle Handlungen nur dann einvernehmlich und nicht strafbar, wenn alle Beteiligten zustimmen. Bisher gilt im Sexualstrafrecht die Vorgabe Nein heißt Nein.
1: Russische Behörden berichten über einen neuen Großangriff mit ukrainischen Drohnen. Dabei seien in der Region um Moskau mindestens 3 Menschen getötet worden. Nach einer 3-tägigen Waffenruhe rund um den Jahrestag des Sieges der Sowjetunion über Nazi-Deutschland vor einer Woche hatten Russland und die Ukraine die gegenseitigen Attacken wieder aufgenommen. Die Weltgesundheitsorganisation hat wegen eines Ebola-Ausbruchs in Zentralafrika eine internationale Gesundheitsnotlage ausgerufen. Hintergrund sind mehrere bestätigte Infektionen in der Demokratischen Republik Kongo und Uganda. 80 Menschen sind dort bisher an dem Virus gestorben. Mit dem Schritt sollen laut WHO die Nachbarländer in erhöhte Alarmbereitschaft versetzt und internationale Unterstützer mobilisiert werden. Gegen die grassierende Ebola-Virus-Variante gibt es aber weder einen Impfstoff noch eine spezifische Behandlung. Hannover 96 kann heute im eigenen Stadion den direkten Aufstieg in die Fußball-Bundesliga feiern. Die Niedersachsen sind vor dem letzten Spieltag punktgleich mit Elversberg und Paderborn. Eintracht Braunschweig kämpft gleichzeitig um den Klassenerhalt. Aus der NDR-Sportredaktion Christian Hake.
4: Elversberg, Hannover und Paderborn. Die drei stehen punktgleich auf den Plätzen 2 bis 4. Elversberg mit dem besten Torverhältnis zurzeit Zweiter. Hannover stand jetzt auf dem Relegationsplatz, müsste also beim Heimspiel gegen Nürnberg mindestens einen Punkt mehr holen als Elversberg für den direkten Aufstieg. Allerdings könnte natürlich auch Paderborn der lachende Dritte sein. Im Tabellenkeller kämpfen noch 6 Teams um den Klassenerhalt, unter anderem Eintracht Braunschweig, das mit einem Sieg auf Schalke die Klasse aus eigener Kraft halten könnte. Anpfiff aller Spiele ist nachher um 15.30 Uhr.
1: Das waren die Nachrichten. Das Wetter in Norddeutschland. Es gibt einen Wechsel aus Sonne und Wolken. Im Westen von Niedersachsen sind einzelne Schauer möglich. Höchstwerte 13 bis 18 Grad. Morgen neben Sonne oft dichte Wolken und von Westen her gelegentlich Schauer und Gewitter. Im Osten länger freundlich. Höchstwerte 13 bis 21 Grad. Am Dienstag wechselhaft mit Schauern 15 bis 20 und am Mittwoch wechselnd bewölkt und weitere Schauer und Gewitter bei 15 bis 21 Grad. Es ist 12.04 Uhr.
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1: Mit einer Meldung. A1 Fehmarn Richtung Lübeck zwischen Neustadt Mitte und Dreieck Bad Schwartau streckenweise Stau.
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5: Schön, dass Sie dabei sind am Sonntagmittag. Am Mikrofon ist Michael Thurnau und Mireille Mathieu serviert uns zum Sonntagsbraten jetzt einen Wein aus Bordeaux.

Mittagszeit bei NDR Schlager und wir wollen nochmal Udo Lindenberg gratulieren. Der Sänger mit Sonnenbrille und Hut wird heute 80 Jahre alt. Herzlichen Glückwunsch. Einer der großen Hits von Udo war ein Ost-West-Song, das Lied vom Sonderzug nach Pankow. Hier ist Geburtstagskind Udo Lindenberg.

Sabrina Stern, die Schlagersängerin, lebt in Emsdetten und hat auch viele Verbindungen zu uns in den Norden. Wir haben ja bei NDR Schlager jetzt ganz ausführlich Udo Lindenberg zum Geburtstag gratuliert, aber es gibt heute an diesem 17. Mai noch ein paar andere Geburtstagskinder. Denen gratulieren wir gleich nach Musik mit Marianne Rosenberg und Tom Astor.

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Der Cowboy aus dem Sauerland und außerdem ein ganz aktiver Künstler, Tom Astor, hier bei NDR Schlager. So, dann mal zu den Geburtstagskindern des heutigen Tages. All denen von uns, von NDR Schlager, herzlichen Glückwunsch und ein tolles neues Lebensjahr. Mit Ihnen Geburtstag hat heute Janine Strahl-Österreich. Dämmert Ihnen was bei dem Namen? Genau, Janine war jahrelang die Moderatorin der NDR-Hitparade Bei uns zu Hus im Fernsehen, zusammen mit Jochen Wiegand. Das waren schöne Zeiten, oder? Janina stammt aus Stralsund, sie wird heute 67 Jahre alt. Herzlichen Glückwunsch. Bekannt ist Janine Strahl-Österreich aber noch für etwas anderes. Erzähle ich gleich hier bei NDR Schlager im Norden zu Hause.

Sonntag, 17. Mai, Sie sind genau richtig bei NDR Schlager. Wir haben gerade geredet über Janine Strahl-Österreich, die heute 67. Geburtstag feiert. Jahrelang Moderatorin von Bei uns zu Hus im NDR Fernsehen. Berühmt und unvergesslich ist sie für etwas anderes. Sie war die Moderatorin am allerletzten Sendeabend des Fernsehens der DDR, des DFF. Sie moderierte das allerletzte Abendprogramm im DFF am 31. Dezember 1991. Und nachdem sie sich verabschiedet hatte, kurz vor Mitternacht, ist der Sender dann für immer abgeschaltet worden.

Gesungen mit der nötigen Wut in der Stimme. Ich wünsche dir die Hölle auf Erden. Das war Christian Franke hier bei NDR Schlager. Wir sind immer noch bei den Geburtstagskindern, den Prominenten an diesem 17. Mai. Dietmar Schönherr hätte heute seinen 100. gefeiert. Erinnern Sie sich noch an ihn und seine Rolle als Kommandant Cliff Alistair MacLean in der ersten deutschen Science-Fiction-TV-Serie Raumpatrouille Orion? Das war in den 60er Jahren. Oder später als Moderator von Wünsch dir was zusammen mit seiner Frau Wifi Bach. Oder noch später in der Talkshow Je später der Abend. Der Österreicher kam 1926 in Innsbruck zur Welt, heute vor 100 Jahren. Und hier bei NDR Schlager, jetzt Musik mit Franz Beckenbauer.

0: Keiner soll sagen, er habe es nicht wenigstens versucht mit dem Singen. Fußball-Ikone Franz Beckenbauer hier bei NDR Schlager am Sonntagmittag. Gleich der Nachrichtenüberblick von den Kollegen aus der Redaktion und nach den Nachrichten Musik mit Ulla Norden, mit Marco Sommer, Udo Jürgens, mit Tom Jones, Claudia Jung, mit Charlie Brunner und Simone, mit Musik von Giola Cinquetti und den Palldauern. Bleiben Sie dran hier bei NDR Schlager im Norden zu Hause.
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2: Um 13 Uhr mit Inken Henkel. In vielen anderen Staaten geht es Kindern besser als hier. Das ist das Ergebnis eines großen UNICEF-Vergleichs. In dem Ranking landet Deutschland auf Platz 25 von insgesamt 37 Ländern. Grund für das schlechte Abschneiden ist laut UNICEF das große soziale Gefälle. Aus der Nachrichtenredaktion Sven Weingärtner.
3: Bei der Studie geht es um die Situation von Kindern in den wohlhabenden Ländern der Welt. Die Niederlande, Dänemark und Frankreich belegen demnach die ersten drei Plätze. Aber auch Rumänien, Ungarn und die Slowakei als Länder mit deutlich weniger Wirtschaftskraft schneiden besser ab als Deutschland. Ein Grund für die deutsche Platzierung ist laut UNICEF die Kinderarmutsquote, die bei 15% stagniert. Alarmierend sei zudem das Abschneiden im Bereich Bildung. Außerdem ist der Abstand zwischen Jugendlichen aus wirtschaftlich benachteiligten Familien zu denen aus wohlhabenden Familien besonders groß. UNICEF empfiehlt der Bundesregierung, Kinderarmut wirksamer zu bekämpfen und gezielt in benachteiligte Kinder zu investieren.
2: Bundesjustizministerin Hubig plant Änderungen im Scheidungsrecht, um Opfer von häuslicher Gewalt besser zu schützen. Zum Beispiel soll Frauen, die von ihrem Ehemann verprügelt wurden, das sogenannte Trennungsjahr erspart werden können. Die SPD-Politikerin will auch neu regeln, dass Gewaltopfer den Ort für ein Gerichtsverfahren frei wählen können. Das soll Hubig zufolge verhindern, dass sie von Ex-Partnern aufgespürt und bedroht werden können. Aus Russland gibt es Berichte über einen groß angelegten ukrainischen Drohnenangriff. Dabei kamen nach Behördenangaben mindestens 4 Menschen ums Leben. Aus der NDR-Nachrichtenredaktion Peter Eichenberg.
4: Die Hauptstadt Moskau erlebte den Berichten zufolge in der vergangenen Nacht den schwersten Angriff seit mehr als einem Jahr. Die Luftabwehr habe seit Mitternacht 81 Drohnen zerstört, die auf Moskau zugesteuert seien, meldete die staatliche Nachrichtenagentur TASS. Bürgermeister Sobjanin sprach außerdem von 12 Verletzten, vor allem in der Nähe des Eingangs zur Moskauer Ölraffinerie. Das russische Verteidigungsministerium erklärte, über dem ganzen Land seien mehr als 550 Drohnen abgefangen worden. Moskau hatte seinerseits Mitte der Woche die Ukraine massiv attackiert. Unter anderem wurde in Kiew ein Wohnhochhaus getroffen. Die Behörden meldeten allein dort 24 Todesopfer.
2: Das Finale des Eurovision Song Contests hat wieder hohe Einschaltquoten gebracht. Fast 9 Millionen Menschen haben die Show im Ersten und auf One gesehen. In der jungen Zielgruppe lag der Marktanteil bei fast 65%. Gewonnen hat Bulgarien mit Sängerin Dara und dem Partylied Bangaranga. Deutschland landete mit Sarah Engels auf dem drittletzten Platz. Hannover 96 kann heute im eigenen Stadion den direkten Aufstieg in die Fußball-Bundesliga feiern. Die Niedersachsen sind vor dem letzten Spieltag punktgleich mit Elversberg und Paderborn. Eintracht Braunschweig kämpft gleichzeitig um den Klassenerhalt. Aus der NDR-Sportredaktion Christian Hake.
5: Elversberg, Hannover und Paderborn. Die drei stehen punktgleich auf den Plätzen 2 bis 4. Elversberg mit dem besten Torverhältnis zurzeit Zweiter. Hannover stand jetzt auf dem Relegationsplatz, müsste also beim Heimspiel gegen Nürnberg mindestens einen Punkt mehr holen als Elversberg für den direkten Aufstieg. Allerdings könnte natürlich auch Paderborn der lachende Dritte sein. Im Tabellenkeller kämpfen noch 6 Teams um den Klassenerhalt, unter anderem Eintracht Braunschweig, das mit einem Sieg auf Schalke die Klasse aus eigener Kraft halten könnte. Anpfiff aller Spiele ist nachher um 15.30 Uhr.
2: Das waren die Nachrichten. Das Wetter in Norddeutschland. Es gibt einen Wechsel aus Sonne und Wolken. Im Westen von Niedersachsen sind einzelne Schauer möglich. Höchstwerte 13 bis 18 Grad. Morgen neben Sonne oft dichte Wolken und von Westen her gelegentlich Schauer und Gewitter. Im Osten länger freundlich. Höchstwerte 13 bis 21 Grad. Am Dienstag wechselhaft mit Schauern bei 15 bis 20 Grad. Und auch am Mittwoch wechselnd bewölkt und weitere Schauer oder Gewitter 15 bis 21 Grad. Die Zeit, es ist 13.04 Uhr.
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2: Mit Stau und stockendem Verkehr ab 3 Kilometer Länge. A1 Fehmarn Richtung Lübeck zwischen Neustadt-Pelzerhaken und Dreieck Bad Schwartau streckenweise Stau. A1 Lübeck Richtung Hamburg zwischen Rheinfeld und Kreuz Bargteheide 7 Kilometer stockender Verkehr. A1 Lübeck Richtung Bremen zwischen Hamburg-Oejendorf und Stillhorn 8 Kilometer stockend. A1 Hamburg Richtung Osnabrück zwischen Obhusen, Bremen-Mahndorf und Arsten 6 Kilometer stockend. Nochmal A1 Osnabrück Richtung Bremen zwischen Dreieck Stur und Bremen-Hemelingen, da stockt es auf 7 Kilometer Länge. A7 Flensburg Richtung Hamburg zwischen Hamburg-Schnelsen und dem Elbtunnel 7 Kilometer Stau. A7 Hamburg Richtung Hannover zwischen Schneverdingen und Dorfmark streckenweise stockender Verkehr. A20 Kreuz Uckermark Richtung Rostock zwischen Sahnitz und Dummerstorf 6 Kilometer Stau. Und zum Schluss die A24 Hamburg Richtung Berlin zwischen Schwarzenbeek Grande und Gudow 4 Kilometer stockender Verkehr. Allen, wo es geht, wünschen wir eine gute Fahrt.
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6: Guten Tag. Mit Michael Thurner am Mikrofon. Auf geht's in die neue Stunde am Sonntagmittag mit den Palnauern und mit Howard Cappendale.

Ein Sonntagnachmittag wird perfekt mit ihm und seiner Stimme, Howard Carpendale hier bei NDR Schlager im Norden zu Hause. Dann schauen wir doch noch mal, wer noch, sonst noch so Geburtstag hat an diesem 17. Mai. Eine sehr erfolgreiche Musikerin wird heute 65. Enya, gebürtige Irin, hatte Hits wie Orinoco Flow oder Only Time. Und 55 Jahre alt wird heute Maxima von Oranien-Nassau, Ehefrau von König Willem Alexander und somit Königin der Niederlande. Beiden einen herzlichen Glückwunsch.

Ja, bei uns treffen sich alle Schlagerstars hier bei NDR Schlager. Claudia Jung mit ihrem Liebeslied, genauso wie Bernd Klüver, der ja aus Hildesheim stammt. Er hat jetzt ein Lied dabei für eine Frau, für eine ganz besondere. Bernd Klüver mit seinem augenzwinkernden Lied über die Traumfrau.

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Giuliana Cinquetti hier bei NDR Schlager am Sonntag. Bei den Geburtstagskindern haben wir übrigens noch ein paar vergessen heute. Cosima Schiefer-Hagen, Schauspielerin und Tochter von Nina Hagen, wird heute 45. Und Hollywoodstar Dennis Hopper, bekannt aus Filmen wie Easy Rider oder Apocalypse Now, hätte heute 90. Geburtstag. Und dann natürlich noch Bernhard Brink. Der wird heute 74. Wir gratulieren ihm heute Nachmittag noch ausführlich. Jetzt gibt's aber erstmal Musik mit Ulla Norden, mit Udo Jürgens und Tom Jones.

Der Tiger Tom Jones am Sonntagmittag hier bei NDR Schlager. Am Anfang haben sie nur zusammen gesungen. Charlie Brunner, der Große vom Duo Brunner und Brunner, und die Sängerin Simone Stelzer, die alle nur unter ihrem Vornamen Simone kennen. Dann gab es die ersten Gerüchte, dass die beiden nicht nur ein Mikrofon teilen, wenn Sie wissen, was ich meine. Beide haben erst dementiert, aber in der Show von Florian Silbereisen haben sie dann 2018 verkündet, wir lieben uns, wir sind ein Paar. Hier sind Simone und Charlie Brunner.

Die große Angelika Milster hier bei NDR Schlager. 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Und hier bei uns jetzt der Mann mit Doppel-D, Drafi Deutscher.

Der hatte genauso viele Hits wie Skandale, aber er war ein Musikgenie. Raffi Deutscher hier bei NDR Schlager mit Michael Turner. Gleich nach Musik von Marco Sommer die Nachrichten und dann bei uns Arne Torben Vogts mit den Stars am Sonntag. Sein Gast ist heute die Schauspielerin Adele Neuhauser. Die ist uns ja bekannt als Tatortkommissarin Bibi Fellner im Wiener Tatort und an der Seite von Harald Krasnitzer. Mit Arne Torben plaudert Adele Neuhauser auch über ihren neuen ZDF-Zweiteiler Mama ist die Beste oder besser Mama ist die Bestie. Gleich also nach den 14 Uhr Nachrichten die Stars am Sonntag.

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1: Um 14 Uhr mit Inken Henkel. In vielen anderen Ländern haben Kinder laut UNICEF bessere Zukunftschancen als in Deutschland. In einer internationalen Vergleichsstudie des Kinderhilfswerks hat Deutschland nur einen Platz im letzten Drittel erreicht. Aus der NDR Nachrichtenredaktion Nils Hansen.
2: Kinder, die in Haushalten mit geringem Einkommen aufwachsen, sind in Deutschland häufiger krank und schlechter in der Schule als Kinder aus besser gestellten Familien. Und genau das kritisiert UNICEF scharf. Denn dadurch schwinden auch ihre Zukunftsperspektiven, so das Kinderhilfswerk. Deshalb appelliert UNICEF an die Bundesregierung, mehr für die betroffenen Kinder zu tun und auch das Problem der seit Jahren hohen Kinderarmutsquote anzugehen. Deshalb landete Deutschland bei der Untersuchung auf Platz 25 von 37. Den Kindern in den Niederlanden, Dänemark und Frankreich geht es laut der Studie am besten. Die blickt auf die physische und mentale Gesundheit und die erworbenen Fähigkeiten der Kinder.
1: Bundesjustizministerin Hubig plant Änderungen im Scheidungsrecht, um Opfer von häuslicher Gewalt besser zu schützen. Zum Beispiel soll Frauen, die von ihrem Ehemann verprügelt wurden, das sogenannte Trennungsjahr erspart werden können. Aus Berlin, Tim Aßmann.
3: Schon jetzt gibt es eine Härtefallregelung, die Gerichte anwenden können, mit der Begründung der Unzumutbarkeit. Justizministerin Hubig will auch eine gesetzliche Neuregelung, wonach Frauen den Ort für ein Gerichtsverfahren frei wählen können. So solle verhindert werden, dass Opfer von ihren Ex-Partnern aufgespürt werden könnten, betonte die SPD-Politikerin. Hubig sprach sich erneut auch für eine zentrale Änderung im Sexualstrafrecht aus. Die Bundesjustizministerin kann sich die gesetzliche Einführung der sogenannten Ja-heißt-Ja-Regelung vorstellen. Danach sind sexuelle Handlungen nur dann einvernehmlich und nicht strafbar, wenn alle Beteiligten zustimmen. Bisher gilt im Sexualstrafrecht die Vorgabe Nein heißt Nein.
1: Russische Behörden berichten über einen neuen Großangriff mit ukrainischen Drohnen. Dabei wurden nach offiziellen Angaben 4 Menschen getötet. Die schwersten Angriffe gab es demnach in der Region Moskau. Nach einer 3-tägigen Waffenruhe rund um den Jahrestag des Sieges der Sowjetunion über Nazi-Deutschland vor einer Woche hatten Russland und die Ukraine die gegenseitigen Attacken wieder aufgenommen. Das Finale des Eurovision Song Contests hat wieder hohe Einschaltquoten gebracht. Fast 9 Millionen Menschen haben die Show im Ersten und auf One gesehen. Vor allem jüngere Zuschauer verfolgen den ESC. Hier lag der Marktanteil bei fast 65%. Der Quoten-Allzeitrekord von 2025 wurde aber nicht wieder erreicht. Gewonnen hat Bulgarien mit Sängerin Dara und dem Partylied Bangaranga. Deutschlands Starterin Sarah Engels landete auf dem 3. Platz. Hannover 96 kann heute im eigenen Stadion den direkten Aufstieg in die Fußball-Bundesliga klarmachen. Die Niedersachsen sind vor dem letzten Spieltag punktgleich mit Elversberg und Paderborn. Eintracht Braunschweig kämpft gleichzeitig um den Klassenerhalt. Aus der NDR Sportredaktion Christian Hake.
4: Elversberg, Hannover und Paderborn. Die drei stehen punktgleich auf den Plätzen 2 bis 4. Elversberg mit dem besten Torverhältnis zurzeit 2. Hannover stand jetzt auf dem Relegationsplatz, müsste also beim Heimspiel gegen Nürnberg mindestens einen Punkt mehr holen als Elversberg für den direkten Aufstieg. Allerdings könnte natürlich auch Paderborn der lachende Dritte sein. Im Tabellenkeller kämpfen noch 6 Teams um den Klassenerhalt, unter anderem Eintracht Braunschweig, das mit einem Sieg auf Schalke die Klasse aus eigener Kraft halten könnte. Anpfiff aller Spiele ist nachher um 15.30 Uhr.
1: Und das waren die Nachrichten. Das Wetter in Norddeutschland. Es gibt einen Wechsel aus Sonne und Wolken. Im Westen von Niedersachsen sind Schauer möglich. Höchstwerte 13 bis 18 Grad. Morgen neben Sonne oft dichte Wolken und von Westen her gelegentlich Schauer und Gewitter. Im Osten länger freundlich. Höchstwerte 13 bis 21 Grad. Am Dienstag ist es wechselhaft mit Schauern 15 bis 20 Grad. Und auch am Mittwoch wechselnd bewölkt. Weitere Schauer oder Gewitter 15 bis 21 Grad. Es ist 14.04 Uhr.
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1: Mit Stau oder stockendem Verkehr ab 5 Kilometer Länge. A1 Fehmarn Richtung Lübeck zwischen Neustadt-Pelzerhaken und Dreieck Bad Schwartau streckenweise Stau. A1 Lübeck Richtung Hamburg zwischen Rheinfeld und Kreuz Bargteheide 7 Kilometer stockend. A1 Lübeck Richtung Bremen zwischen Hamburg-Oehlendorf und Stillhorn 10 Kilometer stockender Verkehr. A1 Hamburg Richtung Osnabrück zwischen Obhusen, Bremen-Mahndorf und Arsten stockt es auf 6 Kilometer Länge. A7 Osnabrück Richtung Bremen zwischen Dreieck Stur und Bremen-Hemelingen 7 Kilometer stockend. A7 Flensburg Richtung Hamburg zwischen Schleswig-Jagel und Rader-Hochbrücke 10 Kilometer stockender Verkehr. A7 Flensburg Richtung Hamburg zwischen Hamburg-Schnelsen und dem Elbtunnel 8 Kilometer Stau. Nochmal A7, Hamburg Richtung Hannover, zwischen Schneverdingen und Dorfmark, streckenweise stockender Verkehr. Kommen Sie sicher an Ihr Ziel.
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4: Ich heiße Sie alle sehr, sehr herzlich willkommen. Ich freue mich immer, wenn Sie dabei sind und wir gemeinsam wieder einen Star kennenlernen. Und ich bin sehr neugierig heute auf meinen Star am Sonntag. Das ist die Schauspielerin Adele Neuhauser. Herzlich willkommen, Frau Neuhauser.
5: Einen wunderschönen guten Tag.
4: Was Sie alles erlebt haben, darüber kann man ein Buch schreiben. Das haben Sie auch, eine Autobiografie, die unter die Haut geht. Können wir heute über all das reden oder gibt's noch Sachen, die tun noch immer so ein bisschen zu doll weh?
5: Nein, wir können über alles reden.
4: Okay, dann machen wir das heute. Aber erstmal möchte ich mal wirklich auch sagen, Respekt, Anerkennung, weil ich habe hier häufiger Schauspielerinnen, die auch so in ihrem Alter sind, die sagen, ach, mit den Rollen, es gibt nicht mehr so viele, aber irgendwie beweisen Sie das Gegenteil, oder? Also so viele tolle Rollen. Also,
5: ja, ich bin wirklich beschenkt, ich bin sehr, sehr dankbar und ich weiß, dass ich eine Ausnahme bin und das tut mir sehr, sehr leid. Ich finde, dass viele, viele, viele Schauspielerinnen dieses selbe Los verdienen wie ich. Ich habe einfach wirklich großes Glück. Ich meine, ich habe auch lange daran gearbeitet, muss ich auch sagen. Es war nicht immer leicht und kein leichter Einstieg. Ich habe mich wirklich von unten mühsamst hinaufgearbeitet.
4: Ja, das wollen wir heute mal so ein bisschen nachzeichnen, diesen Lebensweg. Und jetzt sind Sie ja auch in der neuen Krimikomödie im ZDF zu sehen. Wird natürlich auch Thema sein heute mit meinem Star am Sonntag, Adele Neuhauser.

0: Sie sind zurück bei Stars am Sonntag und das ist heute die wunderbare Adele Neuhauser. Für viele die große Krimi-Lady. Ja, sie sind Tatortermittlerin, in den österreichischen Landkrimis groß geworden, aber greift natürlich viel zu kurz. So als was für eine Schauspielerin sehen Sie sich?
1: Ja, ich hoffe, dass ich als leidenschaftliche Schauspielerin erkannt oder gesehen werde. Ich bin jemand, und das zeichnet ja diesen Beruf schon aus, ich bin jemand, der sehr, sehr gerne eintaucht in die verschiedensten Lebenskonzepte, Charaktere, Geschichten. Es ist einfach ein wunderschöner Beruf und ich liebe ihn sehr.
0: Was muss so ein Stoff haben? Sie kriegen Anfragen natürlich häufig. Was muss ein Stoff haben, dass Sie sagen, da bin ich dabei?
1: Ich möchte immer ein bisschen auch aufmerksam machen, einen Anstoß geben zum Denken, zum Empfinden. Und das ist natürlich ein sehr, sehr breites Feld. Da gibt es viel zu erzählen.
0: Ja.
1: Und ich möchte auch, dass Menschen sich einfach auch unterhalten fühlen, also unterhalten und lachen und weinen und Emotionen zeigen. Das
0: ich hätte ein Beispiel für eine Rolle, wo das alles zutrifft und wo Sie auch wirklich auch einen Preis für bekommen haben in New York, war mir gar nicht bekannt, New York TV and Film Award, ja, für die Rolle in Ungeschminkt. Ja. Da spielen Sie eine Transfrau, die als Mann geboren wurde, vor 40 Jahren ihr Dorf verließ und nach einer Geschlechtsangleichung als Frau zurückkehrt. Das trifft doch das, was Sie gerade beschrieben haben. Da würden Sie sagen, das war eine der spannenderen Rollen in Ihrem Leben?
1: Ja, unbedingt. Also das war ein sehr, sehr heikles und sehr sensibles Thema. Das war ein ganz besonderes Erlebnis, diesen Film zu machen, ja.
0: Sie haben in dem Zuge damals des Films auch mal gesagt, dass Sie sich selbst lange gar nicht so sicher waren, ob Sie jetzt mehr Mann sind, mehr Frau. Sind Sie deshalb vielleicht auch so wandelbar?
1: Möglich, aber ich glaube, dass meine Wandelbarkeit daher ruht, dass ich gerne mich von mir verabschiede. Also ich gehe gern aus meiner Biografie hinaus und lasse mich vollends auf meine Figuren ein, die natürlich genährt sind aus meinen Erfahrungen und Erlebnissen und meinen Wünschen, meinen Träumen, das ist und meinem Humor. Mhm. Aber das war der ursprüngliche Motor für mich. Ich wollte weg von mir.
0: Ja. Und Sie haben eben den Humor auch genannt, den Sie selber haben. Dafür sind Sie auch, finde ich, sehr bekannt. Und das passt jetzt aktuell zur ZDF-Krimikomödie, zweiteilig.
1: Ja.
0: Im Stream zu sehen, ab dem 18. Mai im Fernsehen um 20.15 Uhr und 22.15 Uhr. Schöner Titel, Mama ist die Beste, beziehungsweise da ist noch ein I in Klammern. Mama ist die Bestie, weil Sie da nach 10 Jahren Haft für den Auftragsmord am eigenen Gatten aus dem Gefängnis kommen als Racheengel. Mit welchem Racheplan? Was haben Sie vor?
1: Naja, diese Figur ist eine sehr eigenwillige Person. Eher unsympathisch, würde ich sagen. Also eine affektierte, ziemlich beschränkte, oberflächliche Person. Und kaufsüchtig.
0: Eine Society Lady, ne? So, ja.
1: Eine Society Lady, wie sie im Bilderbuch steht.
0: Ja.
1: Und sie wird zwar des Mordes angeklagt an ihrem Mann, den sie aber nicht begangen hat. Also sie ist doch 10 Jahre unschuldig, unter Anführungszeichen, im Gefängnis gewesen und muss da im Gefängnis auch einiges auf der Strecke verlieren an ihren affektierten und oberflächlichen Sichtweisen.
0: Mhm.
1: Und kommt zurück, zwar mit Fußfessel ausgestattet, kann sich auch nicht wirklich frei bewegen und versucht jetzt den richtigen Mörder, den wahren Mörder zu finden. Für mich ist der Titel wichtig gewesen in der Darstellung, weil ich glaube, dass Gloria Almeida in der Vergangenheit eher eine Bestie war. Und obwohl sie mit Rachegelüsten aus dem Gefängnis rauskommt, hat sie dann doch die Chance, die Beste zu werden.
0: Ach komm.
1: Was ich hoffe, dass ihr gelingt. Ja.
0: Ja, man,
1: Sie haben es andersrum gesehen, gell?
0: Nein. Aber ich freue mich nur, weil man hört durchs Radio ihr Lächeln. Also es muss eine Freude gemacht haben, diese Rolle zu spielen. Und deshalb freuen wir uns sehr, Sie demnächst da zu sehen im ZDF. Und ich freue mich natürlich, dass Sie mein Star am Sonntag sind.

0: Mein Star am Sonntag ist die österreichische Schauspielerin Adele Neuhauser. Die liebt gutes Essen, sie liebt guten Wein und guten Jazz. Sind das so die Zutaten für einen perfekten Abend?
1: Ja, mittlerweile trinke ich keinen Alkohol mehr. Ich habe drei Jahre einen Fahrradunfall gehabt. Eben bei diesem Film, von dem wir vorher gesprochen haben, ungeschminkt, während der Dreharbeiten. Und dann habe ich sehr viele Medikamente nehmen müssen, habe keinen Alkohol getrunken und fand das eigentlich sehr angenehm. Also für den perfekten Abend gutes Essen, alkoholfreies Bier und Freunde, Freundinnen.
0: Musik?
1: Und Musik, natürlich.
0: Spielen Sie noch Gitarre?
1: Ich spiele keine Gitarre mehr, nein. Ich habe es irgendwie aufgehört. Ich bin gerne gut in den Dingen, die ich mache. Und wenn ich sie nicht gut mache, dann lasse ich es sein.
0: Wie gut sind Sie in Lebenslust und Freude an den schönen Dingen?
1: Ich glaube, ich bin da gar nicht so schlecht. Also ich kann mich ganz gut, selbst wenn es mir manchmal nicht so gut geht, wenn ich manchmal so ein bisschen hadere, was schon immer wieder vorkommt, dann kann ich aus dem Fenster sehen und mich freuen an den Blättern, die sprießen, an den Blumen, die blühen, an Menschen, die lächeln und an Bewegung. Und Bewegung ist für mich besonders wichtig.
0: Ja, Sie sind viel in der Natur wandern auch, ne? Ist Ihnen das wichtig auch?
1: Ja,
0: ist es die Bewegung oder ist es so ein bisschen dieses Erden, bodenständig sein?
1: In der Bewegung hören die Gedanken auf, also die unsinnigen Gedanken. Das ist das Herrliche daran. Es reduziert sich auf Sein und das ist fantastisch. Und desto älter ich werde, umso faszinierender empfinde ich dieses Sein, einfach existieren, mit allem verbunden sein. Das ist fantastisch.
0: Das war ein langer Weg dahin, ne? Das so zu empfinden bei Ihnen, oder?
1: Ja, das war ein mit Umwegen und schmerzlichen Erkenntnissen verbunden. An sich hatte ich eine sehr glückliche Kindheit. Ich kann mich wirklich nicht beklagen. Ich wurde auch geliebt, also daran lag's nicht. Ich habe mit mir nur meine Probleme gehabt. Ich habe sehr unter mir gelitten.
0: Mhm. Darum ja auch der Titel Ihrer Autobiografie, zu der wir gleich kommen. Wollen wir das vielleicht mal so machen?
1: Ja,
0: ja, dass
1: gerne.
0: Wir kurz noch eine Pause machen und dann frage ich Sie dazu, weil das wirklich sehr, sehr spannend ist.
1: Ja.
0: Mein Star am Sonntag ist Adele Neuhauser und ich freue mich sehr, Sie gleich noch weiter und tiefer kennenzulernen.

0: 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Und mit meinem Star am Sonntag, das ist die Schauspielerin Adele Neuhauser. Vor 9 Jahren haben sie eine Autobiografie geschrieben, Titel Ich war mein größter Feind. Über, ja, schon ihre dunklen Lebensjahre. War das befreiend, dieses Buch zu schreiben? Hat das gut getan?
1: Das war unglaublich befreiend. Ich habe eigentlich sehr lange damit gehadert. Ich dachte, warum jetzt schon? Also ich fand mich noch nicht am Ende meines Lebens, um da schon eine Autobiografie zu schreiben. Und es waren einige Verlage, die auf mich zugekommen sind, aber mit Brandstätter Verlag habe ich dann dieses Buch realisiert und ich bin sehr, sehr dankbar, dass ich das mit diesem Hinweis gemacht habe, weil erstens habe ich viele Menschen verloren zu diesem Zeitpunkt, meinen Vater, meine Mutter und meinen Bruder. Und ich musste dann noch einmal tief in mein Leben eintauchen und ich habe damit auch auf eine Art und Weise auch eine Trauerarbeit leisten können, Trauerarbeit an meinen verlorenen Menschen und Trauerarbeit auch über die kleine heranwachsende Adele, die ich mal war. Und es war sehr heilsam, sehr heilsam. Ich kann eigentlich nur jedem empfehlen, irgendwann einmal so das Leben, das eigene Leben aufzuschreiben, weil es ist so, ja, es ist, bringt so vieles ins Reine und man schließt die Dinge nämlich wirklich ab. Und ja, das ist sehr heilsam.
0: Dann steigen wir da gleich mal ein bisschen ein, weil ich finde das gerade bei Ihnen so spannend, diese Fallhöhe nach dem, was Sie erlebt haben und jetzt so im Leben zu stehen. Und deshalb würde ich da gleich gerne noch erfahren, wie Sie das hinbekommen haben. Mit meinem Star am Sonntag, das ist die Schauspielerin Adele Neuhauser.

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1: Adele Neuhauser ist mein Star am Sonntag. Schön, dass Sie alle dabei sind. Am 18. Mai ist sie in der zweiteiligen Krimikomödie im ZDF zu sehen. Mutter ist die Beste, beziehungsweise Mutter ist die Bestie, haben wir drüber gesprochen. Aber ja, ihr Leben war zu Beginn das Gegenteil einer Komödie. Sie schreiben darüber in ihrer Autobiografie, Titel »Ich war mein größter Feind«. Für alle, die es nicht gelesen haben, was bedeutet das?
2: Ja, ich musste um diesen Titel auch ein bisschen kämpfen. Man hat mir gesagt, das ist ein sehr negativer Titel. Ich empfand das gar nicht so, weil ich nämlich gesagt habe, ich war mein größter Feind. Das impliziert schon, dass ich das überwunden habe. Und ich war wirklich mein größter Feind. Ich stand mir im Weg. Ich glaube, das kennt jeder in seinem eigenen Leben, dass man Zeiten hatte, in denen man mit sich und der Welt hadert und in dem man auch manchmal in sehr, sehr tiefe Löcher fällt und in große Depressionen verfällt. Und ich wollte damit erzählen, dass man aus diesen Löchern auch wieder herauskommt, aus diesem Dunkel wieder ans Licht kommen kann. Das war mir wichtig, weil ich habe damals und mit längeren Abständen insgesamt 6 Suizidversuche vollzogen, wobei die letzteren dann eigentlich Verletzungen waren, Selbstverletzungen. Ich habe dann nicht mehr wirklich versucht, mir das Leben.
1: Ganz kurz vielleicht ja, für die Zuhörer, das war in jungen Jahren bis 21, denn zum Hintergrund muss man wissen, ihre Mutter hatte sie verlassen, ist gegangen mit ihrem Halbbruder und sie haben sich die Schuld gegeben. Sie dachten, sie hätten das sozusagen verursacht und sind in eine tiefe Depression gerutscht. Wie sind Sie, weil Sie das ja gerade auch skizziert haben, wie sind Sie da rausgekommen?
2: Ja, ich hatte das große Glück, dass ich immer Sehnsucht hatte, Schauspielerin zu werden. Mir hat deswegen, wie ich zu Beginn schon erwähnt habe, dass ich mein Motor ist, in andere Lebenskonzepte, in andere Charaktere zu schlüpfen und weit weg von mir. Und dieses Eintauchen in andere Lebenskonzepte, in andere Wesen, hat mich auf eine Art und Weise mit mir versöhnt. Ich habe auch gesehen, dass ich scheinbar Begabung hatte und die Menschen zum Lachen bringen konnte und auf eine Art und Weise da das Gefühl gehabt, wenn ich sie zum Lachen bringen kann, dann lieben sie mich auch auf eine gewisse Art und Weise. Und das hat mich mit mir und meinem Leben versöhnt. Ich glaube, dass jeder Mensch ein Ventil hat. Und dieses Ventil zu suchen, das muss die Aufgabe sein. Und ich kann nur jedem empfehlen, nicht den Fehler zu machen, den ich begangen habe, nämlich keine Hilfe zu suchen, sich Hilfe zu holen, den Mut aufzubringen, zu sagen, ich kenne mich gerade gar nicht mehr aus und ich weiß nicht mehr, wie es weitergehen soll. Weil dann hätte man, oder ich mir auch, viele Jahre Depressionen erspart.
1: Ja, das an dieser Stelle passt. Deshalb vielleicht von mir der Hinweis, wenn Sie sich auch in einer akuten Krise befinden, es gibt jemanden, mit dem Sie jetzt und rund um die Uhr kostenlos darüber sprechen können, über die Telefonseelsorge. Die erreichen Sie unter 0800 111 0111 oder 0800 111 0222. Darf ich noch fragen, weil wir das hatten gerade mit dem Auslöser der Mutter, die gegangen ist. Ihre Mutter ist 2016 gestorben. Gab es da eine Aussöhnung am Ende?
2: Ja. Also darüber bin ich auch sehr, sehr froh. Und ich bin nach der Trennung von meinem Mann, bin ich auch nach Wien gegangen, zurück nach Wien. Ich habe in Deutschland ja lange Jahre gelebt und ich bin zurückgegangen, weil ich erstmal in der Nähe meiner Eltern sein wollte. Und ich verstehe sie sehr gut und wir haben uns gegenseitig verziehen. Mhm. Ich glaube, Verzeihen ist sowieso eines der wichtigsten Dinge, die wir lernen müssen. Ja, so ist das.
1: Wie schön, dass Sie so offen sind. Das ist ein sehr intensives Gespräch heute mit meinem Star am Sonntag, Adele Neuhauser.

0: Sie hören Stars am Sonntag und das ist heute die österreichische Schauspielerin Adele Neuhauser. Lebt jetzt mittlerweile wieder in Wien, aber nach der schweren Kindheit, wir hatten es ja gerade auch gehört, mit Anfang 20, sind Sie dann nach Deutschland gezogen. Wie war das eigentlich? Ausgerechnet bei den oder zu den Piefkes? Ich darf das ja so sagen, ich bin ja einer.
1: Ja, Sie dürfen das sagen. Ich hätte das mich jetzt nicht getraut, ehrlich gesagt. Okay, nein, das war ganz, ganz eigenartig. Ich habe in Wien die Schauspielschule besucht und ein Kollege hat mich gebeten, bei einem Vorsprechen behilflich zu sein und ihm als Spielpartnerin zu helfen. Und das habe ich gemacht und dummerweise bin ich engagiert worden und er nicht. Hm. Und das war, ja, das ist ein bisschen blöd gelaufen. Das war Münster. Münster in Westfalen. Also es hat mich dann von Wien 2000 irgendwas Kilometer nordwestlich nach Münster verschlagen. Ich dachte,
0: nicht so weit weg von Niedersachsen. Also deshalb, wie war diese Landung?
1: Ja, es war sehr spannend in Münster. Ich war, also Münster fand ich ja irgendwie faszinierend, eine wunderschöne Stadt, ja. Studentenstadt. Ich bin da gelandet und habe mich erkundigt nach dem Weg zum Stadttheater, an das ich ja engagiert wurde. Und nicht ein einziger konnte mir den Weg weisen. Das war ein bisschen irritierend, muss ich ehrlich sagen.
0: Also weil genau, ich mir das Burgtheater in Wien hätte jeder gewusst.
1: Ne? Ja, blöd.
0: Ich wollte auch noch fragen, weil in Deutschland kennt man Sie ja auch unter anderem und viele vor allem als Tatortermittlerin. Das haben Sie jetzt auch so lange gemacht. Ende 2026 soll Schluss sein, hört man. Ist da auch so ein bisschen Melancholie oder wie sehen Sie dem entgegen?
1: Es waren tolle Jahre und es war erfüllend und sehr lehrreich und sehr lustig mit Harry Krasnitz, kann ich Ihnen sagen. Ja, wir haben gesagt, wenn es am schönsten ist, muss man aufhören.
0: Ja. Okay, das passt dann. Hm. Aber dazu passt dann wirklich auch noch meine allerletzte Frage heute. Weil Sie haben mal gesagt, Sie wollten in Ihrem Leben immer zufrieden sein, konnten es aber lange nicht, denn Sie waren ja Ihr größter Feind. Haben Sie das mittlerweile geschafft?
1: Na, es kommen immer wieder neue Herausforderungen hinzu.
0: Aber dass man insgesamt, dass Sie bei sich sind, dass Sie denken, ja, doch, ich hab's geschafft.
1: Ja, geschafft. Wie gesagt, es kommen wirklich immer neue Herausforderungen, aber ich ermahne mich dann und relativiere. Mhm. Und ich kann mich wirklich als zufriedenen Menschen bezeichnen, ja.
0: Und das fühlt sich gut und warm an die meiste Zeit?
1: Ja.
0: Zu einem schönen Seufzer. Ich frage natürlich auch, weil man ja so bei Ihrem Lebensweg, den wir jetzt auch gehört haben in dieser Stunde, so mitfühlt und dann am Ende so denkt.
1: Auch wie lieb.
0: Ja, doch, ist wirklich so. Dass man so, ach, wie schön. Und wir freuen uns einfach dann mit Ihnen und freuen uns, Sie wiederzusehen im Fernsehen.
1: Oh, danke.
0: In der Krimikomödie nochmal der Hinweis, Mama ist die Beste oder Bestie. Finden Sie es selber raus. In der ZDF-Mediathek zu streamen. Oder am 18. Mai läuft es im linearen Fernsehen um 20.15 Uhr und 22.15 Uhr. Tja, wie kommen wir denn hier aus der Nummer raus, Frau Neuhauser?
1: wie kommt man da raus? Ja, einfach mit Freude und Lust auf das, was da kommt. Und ich danke Ihnen für dieses wirklich bezaubernde Gespräch. Herzlichen Dank.
0: Das ist ja lieb. Dankeschön. Dann wünsche ich Ihnen allen noch einen ganz tollen Sonntag und freue mich auf die nächste Woche, wenn wir wieder einen neuen Star am Sonntag kennenlernen. Heute war das die wunderbare Adele Neuhauser. Baba. Baba sagt man schon, ne?
1: Baba. Ja, Papa. Alles Liebe.
0: Dankeschön.

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1: Um 15 Uhr mit Inken Henkel. In vielen anderen Staaten geht es Kindern besser als hier. Das ist das Ergebnis einer großen UNICEF-Vergleichs. In dem Ranking landet Deutschland auf Platz 25 von 37 Ländern. Grund für das schlechte Abschneiden ist laut UNICEF das große soziale Gefälle. Aus der Nachrichtenredaktion Sven Weingärtner.
2: Bei der Studie geht es um die Situation von Kindern in den wohlhabenden Ländern der Welt. Die Niederlande, Dänemark und Frankreich belegen demnach die ersten drei Plätze. Aber auch Rumänien, Ungarn und die Slowakei als Länder mit deutlich weniger Wirtschaftskraft schneiden besser ab als Deutschland. Ein Grund für die deutsche Platzierung ist laut UNICEF die Kinderarmutsquote, die bei 15% stagniert. Alarmierend sei zudem das Abschneiden im Bereich Bildung. Außerdem ist der Abstand zwischen Jugendlichen aus wirtschaftlich benachteiligten Familien zu denen aus wohlhabenden Familien besonders groß. UNICEF empfiehlt der Bundesregierung, Kinderarmut wirksamer zu bekämpfen und gezielt in benachteiligte Kinder zu investieren.
1: Bundesjustizministerin Hubig plant Änderungen im Scheidungsrecht, um Opfer von häuslicher Gewalt besser zu schützen. Zum Beispiel soll Frauen, die von ihrem Ehemann verprügelt wurden, das sogenannte Trennungsjahr erspart werden können. Die SPD-Politikerin will auch neu regeln, dass Gewaltopfer den Ort für ein Gerichtsverfahren frei wählen können. Das soll Hubig zufolge verhindern, dass sie von Ex-Partnern aufgespürt und bedroht werden können. Aus Russland gibt es Berichte über einen groß angelegten ukrainischen Drohnenangriff. Dabei kamen nach Behördenangaben mindestens 4 Menschen ums Leben. Aus der NDR-Nachrichtenredaktion Peter Eichenberg.
3: Die Hauptstadt Moskau erlebte den Berichten zufolge in der vergangenen Nacht den schwersten Angriff seit mehr als einem Jahr. Die Luftabwehr habe seit Mitternacht 81 Drohnen zerstört, die auf Moskau zugesteuert seien, meldete die staatliche Nachrichtenagentur TASS. Bürgermeister Sobjanin sprach außerdem von 12 Verletzten, vor allem in der Nähe des Eingangs zur Moskauer Ölraffinerie. Das russische Verteidigungsministerium erklärte, über dem ganzen Land seien mehr als 550 Drohnen abgefangen worden. Moskau hatte seinerseits Mitte der Woche die Ukraine massiv attackiert. Unter anderem wurde in Kiew ein Wohnhochhaus getroffen. Die Behörden meldeten allein dort 24 Todesopfer.
1: In einem Gewerbegebiet bei Leipzig hat die Polizei einen Tiger erschossen. Vorher hatte die entlaufene Raubkatze einen Mann angegriffen und verletzt, heißt es von der Polizei. Schwer bewaffnete Beamte haben den Tiger dann in einer Gartenanlage aufgespürt und getötet. Das Tier stammt aus einem privaten Gehege, das einer Dompteurin gehört. Gegen sie hatte es nach MDR-Informationen in der Vergangenheit mehrfach Vorwürfe wegen der Tierhaltung gegeben. Das Finale des Eurovision Song Contests hat wieder hohe Einschaltquoten gebracht. Fast 9 Millionen Menschen haben die Show im Ersten und auf One gesehen. Vor allem jüngere Zuschauer verfolgen den ESC. Hier lag der Marktanteil bei fast 65%. Der Quoten-Allzeitrekord von 2025 wurde aber nicht wieder erreicht. Gewonnen hat Bulgarien mit Sängerin Dara und dem Partylied Bangaranga. Deutschlands Starterin Sarah Engels landete auf dem drittletzten Platz. Das waren die Nachrichten. Das Wetter in Norddeutschland. Ein Wechsel aus Sonne und Wolken. Im Westen von Niedersachsen sind einzelne Schauer möglich. Höchstwerte 13 bis 18 Grad. In der Nacht ist es wechselnd bewölkt. Gebietsweise fällt Regen. Tiefstwerte 11 bis 5 Grad. Morgen neben Sonnenschein oft dichte Wolken. Von Westen her gibt's gelegentlich Schauer und Gewitter. Im Osten ist es länger freundlich. Höchstwerte 13 bis 21 Grad. Am Dienstag ist es wechselhaft mit Schauern bei 15 bis 20 Grad. Und auch am Mittwoch ist es bewölkt und es gibt weitere Schauer oder Gewitter bei 15 bis 21 Grad. Die Zeit ist es 15.04 Uhr.
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1: Mit Stau oder stockendem Verkehr ab 5 Kilometer Länge. A1 Lübeck Richtung Hamburg zwischen Rheinfeld und Kreuzbargteheide 5 Kilometer stockender Verkehr. A1 Lübeck Richtung Bremen zwischen Hamburg-Oehlendorf und Stillhorn 10 Kilometer stockend. A1 Hamburg Richtung Osnabrück zwischen Obhusen, Bremen-Mahndorf und Arsten 6 Kilometer stockend. A1 Osnabrück Richtung Bremen zwischen Dreieck Stur und Bremen-Hemelingen, da stockt es auf 7 Kilometer Länge. A7 Flensburg Flensburg Richtung Hamburg zwischen Offschlag und Rader Hochbrücke 6 Kilometer stockender Verkehr. A7 Flensburg Richtung Hamburg zwischen Hamburg-Schnelsen und dem Elbtunnel 8 Kilometer Stau. A7 Hamburg Richtung Hannover zwischen Bad Fallingbostel und Berghof streckenweise stockender Verkehr. Und die A20 Rostock Richtung Lübeck ist zwischen Grevesmühlen und Schönberg nach einem Unfall gesperrt. Dadurch staut es sich. Die Umleitung führt über die U68. Wir wünschen überall, wo es geht, eine gute Fahrt.
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5: Ich bin Michael Thurnau und NDR Schlager startet in den Sonntagnachmittag mit Musik vom Fernando Express.

Der große Bill Ramsey am Sonntagnachmittag hier bei NDR Schlager. Heute am 17. Mai wird Geburtstag gefeiert. Schlagerstar Bernhard Brink wird 74. Tatsächlich 74. Da sieht er wirklich nicht nach aus. Wir gratulieren gleich ausführlich zum Geburtstag, aber vorher lassen wir ihn erstmal singen. Frei und abgebrannt. Hier ist Geburtstagskind Bernhard Brink.

NDR Schlager ist hier am Sonntag, 17. Mai. Heute hat Bernhard Brink Geburtstag und wird 74 Jahre alt. Wir hier bei NDR Schlager haben ihn fest ins Herz geschlossen. Am ersten Sendetag von NDR Schlager war Bernhard ja dabei bei uns im Programm, sozusagen als Geburtshelfer live im Studio. Er ist ja auch ein Norddeutscher, obwohl er seit Jahrzehnten in Berlin lebt, aber geboren in Nordhorn in der Grafschaft Bentheim. Und dort ging er auch zur Schule. In Berlin hat er Jura studiert, aber nach 16 Semestern und nie abgelegten Prüfungen hat man ihn dann exmatrikuliert. Seit damals ist der Schlagersänger ein sehr erfolgreicher. Happy Birthday, Bernhard.

Sonntagnachmittag, hier ist NDR Schlager mit Michael Thurnau. Wenn wir in dieser Stunde Bernhard Brink zum 74. gratulieren, dann dürfen wir nicht vergessen, er ist ja nicht nur erfolgreicher Sänger, er war auch ein sehr guter Moderator, sehr erfolgreich. Die Sendungen wie Schlager des Jahres oder das Schlagermagazin sind Kult bis heute. Und Bernhard war auch mehr oder weniger erfolgreich dabei als Tänzer bei Let's Dance. Eigentlich eher weniger, aber er ist ja Sänger und kein Tänzer.

Sam Cooke am Sonntagnachmittag hier bei NDR Schlager im Norden zu Hause. Wenn wir in dieser Stunde über das heutige Geburtstagskind Bernhard Brink reden, dann darf eine Anekdote nicht fehlen. In den 70er Jahren war Bernhard Brink schon erfolgreich und unter Vertrag bei Hansa Records in Berlin. Dort verdiente ein junger Nachwuchskünstler nebenbei sein Geld als Fahrer, der die Stars zu ihren Auftritten gefahren hat. Und dieser Fahrer war, kein Scherz, Dieter Bohlen. Und Bernhard erinnert sich noch heute, wie Dieter versuchte, ihm selbst geschriebene Lieder zu verkaufen. Zwei spätere Superstars also in einem Auto. Verrückt.

Sonntagnachmittag und wir bei NDR Schlager haben Bernhard Brink zum Geburtstag gratuliert. 74 Jahre alt wird er heute, aber er ist immer noch sehr, sehr aktiv. Wenn Sie ihn live erleben möchten bei uns im Norden, bitte sehr, 29. August, dann in Halle in Westfalen, da tritt er auf, 6. September beim Goldenen Sonntag in Bad Pyrmont und am 2. Oktober in Leer und schließlich am 18. und 19. Oktober in seiner Heimat Nordhorn. Viel Spaß mit Bernhard.

Das war mein Schlagertraumpaar, Conny Frobös aus Berlin und der Wiener Peter Alexander. Gleich 16 Uhr am Sonntag, Zeit für die Nachrichten hier bei NDR Schlager im Norden zu Hause. Und in der nächsten Stunde dann Musik mit Udo Lindenberg, der wird heute 80, mit Roger Whittaker, mit Kerstin Ott, Peter Rubin, Christina Bach und mit Vicky Leandros. Bleiben Sie dran bei NDR Schlager.

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1: Um 16 Uhr mit Inken Henkel. In vielen anderen Ländern haben Kinder laut UNICEF bessere Zukunftschancen als in Deutschland. In einer internationalen Vergleichsstudie des Kinderhilfswerks hat Deutschland nur einen Platz im letzten Drittel erreicht. Aus der NDR Nachrichtenredaktion Nils Hansen.
2: Kinder, die in Haushalten mit geringem Einkommen aufwachsen, sind in Deutschland häufiger krank und schlechter in der Schule als Kinder aus besser gestellten Familien. Und genau das kritisiert UNICEF scharf. Denn dadurch schwinden auch ihre Zukunftsperspektiven, so das Kinderhilfswerk. Deshalb appelliert UNICEF an die Bundesregierung, mehr für die betroffenen Kinder zu tun und auch das Problem der seit Jahren hohen Kinderarmutsquote anzugehen. Deshalb landete Deutschland bei der Untersuchung auf Platz 25 von 37. Den Kindern in den Niederlanden, Dänemark und Frankreich geht es laut der Studie am besten. Die blickt auf die physische und mentale Gesundheit und die erworbenen Fähigkeiten der Kinder.
1: Bundesjustizministerin Hubig plant Änderungen im Scheidungsrecht, um Opfer von häuslicher Gewalt besser zu schützen. Zum Beispiel soll Frauen, die von ihrem Ehemann verprügelt wurden, das sogenannte Trennungsjahr erspart werden können. Die SPD-Politikerin will auch neu regeln, dass Gewaltopfer den Ort für ein Gerichtsverfahren frei wählen können. Das soll Hubig zufolge verhindern, dass sie von Ex-Partnern aufgespürt und bedroht werden können. Russische Behörden berichten über einen neuen Großangriff mit ukrainischen Drohnen. Dabei wurden nach offiziellen Angaben 4 Menschen getötet. Die schwersten Angriffe gab es demnach in der Region Moskau. Nach einer 3-tägigen Waffenruhe rund um den Jahrestag des Sieges der Sowjetunion über Nazi-Deutschland vor einer Woche hatten Russland und die Ukraine die gegenseitigen Attacken wieder aufgenommen. In einem Gewerbegebiet in der Nähe von Leipzig ist am Mittag ein Tiger ausgebrochen. Schwer bewaffnete Polizisten haben das Tier dann erschossen. Aus Leipzig Andreas Schrock.
3: Wie die Polizei dem MDR mitteilte, hatte die Raubkatze zuvor einen Pfleger im Gehege angegriffen und schwer verletzt. Während der Tiger durch den Ort streifte, rückte die Polizei mit schwer bewaffneten Kräften an. Bilder zeigen einen Polizisten mit Maschinenpistole auf dem Dach eines Einsatzfahrzeuges. In einer Gartenanlage wurde der Tiger schließlich aufgespürt und erschossen. Der schwer verletzte Pfleger, 73 Jahre alt, liegt inzwischen im Krankenhaus. Wie es zu dem Ausbruch kommen konnte, ist zur Stunde völlig unklar. Das private Gehege in einem Gewerbegebiet in Dölzig wird von einer Dompteurin betrieben, offenbar ohne Genehmigung.
1: Im Skandal um den inzwischen verstorbenen Sexualstraftäter Jeffrey Epstein haben sich etwa ein Dutzend weitere mutmaßliche Opfer bei der Staatsanwaltschaft in Paris gemeldet. Sie ermittelt in dem Fall, seitdem die US-Regierung tausende Akten zum Fall Epstein veröffentlicht hatte. Den französischen Behörden geht es darum, die Menschen zu identifizieren, die es dem Milliardär ermöglicht hatten, seine Verbrechen in Frankreich zu verüben. Jeffrey Epstein soll mehr als 1000 Minderjährige und junge Frauen missbraucht haben. 2019 wurde er tot in seiner Gefängniszelle gefunden. Offiziellen Angaben zufolge beging er Suizid. Das waren die Nachrichten. Das Wetter in Norddeutschland. Ein Wechsel aus Sonne und Wolken. Im Westen von Niedersachsen sind einzelne Schauer möglich. Höchstwerte 13 bis 18 Grad. In der Nacht ist es wechselnd bewölkt. Gebietsweise fällt Regen. Die Tiefstwerte sinken auf 11 bis 5 Grad. Morgen gibt's neben Sonne oft dichte Wolken und von Westen her fallen gelegentlich Schauer und es gibt auch Gewitter. Im Osten bleibt's länger freundlich. Höchstwerte 13 bis 21 Grad. Am Dienstag ist es wieder wechselhaft mit Schauern bei 15 bis 20 Grad und auch am Mittwoch bewölkt, weitere Schauer oder Gewitter 15 bis 21 Grad. Die Zeit, es ist 16.04 Uhr.
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1: Mit Stau und stockendem Verkehr ab 4 Kilometer Länge. A1 Lübeck Richtung Bremen zwischen Hamburg-Billstedt und Stillhorn 8 Kilometer stockender Verkehr. A1 Hamburg Richtung Osnabrück zwischen Obhusen, Bremen-Mahndorf und Arsten 6 Kilometer stockend. A1 Osnabrück Richtung Bremen zwischen Dreieck Stur und Bremen-Hemelingen 5 Kilometer stockend. A7 Flensburg Richtung Hamburg zwischen Dreieck Hamburg-Nordwest und dem Elbtunnel 7 Kilometer Stau. A7 Hamburg Richtung Hannover zwischen Bad Fallingbostel und Berghof streckenweise stockender Verkehr. A7 Hannover Richtung Hamburg zwischen Thies-Hope und Horster Dreieck 5 Kilometer stockend. Und nochmal A7 Hannover Richtung Flensburg zwischen Hamburg-Hausbruch und dem Elbtunnel 4 Kilometer stockender Verkehr. Zum Schluss noch die A20 Kreuz Uckermark Richtung Rostock zwischen Sarnitz und Dummerstorf 4 Kilometer Stau. Wir wünschen trotz allem eine gute Fahrt überall, wo es geht.
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5: Guten Tag. Wir machen jetzt einen Ausflug nach Lodz in Polen, gemeinsam mit Wiki Leandros. Ich bin Michael Turnau, schön, dass Sie dabei sind.

Gestern der Schlager im Norden zu Haus. Das war Peggy March bei uns. Und wir haben ja heute schon ausführlich über Udo Lindenberg gesprochen, der heute 80 Jahre alt wird. Der ewige Rocker ist tief in seinem Herzen ein Schnulzenpoet. Das hat er immer wieder bewiesen. Und so sind einige seiner größten Hits eben keine Rocksongs, sondern eher Schlager. Und darum spielen wir jetzt zu seinem Geburtstag noch so einen. Horizont ist einer der ganz, ganz großen Erfolge von Udo Lindenberg.

Gelände. Ganz neu bei uns im Programm, Kerstin Ott mit ihrer niegelnagelneuen CD Rosalinde. Sonntagnachmittag, hier ist NDR Schlager und von Kerstin Otts Rosalinde jetzt zu Danny Christians Rosamunde. Mann, ist das rosa hier.

Ein großartiger Künstler, Harry Belafonte, hier bei NDR Schlager im Norden zu Hause. Es ist Sonntagnachmittag und gleich bei uns unser Schlager-ABC. Da geht es heute um einen wahrhaft großen Sänger. Nicht nur erfolgreich, sondern auch wirklich groß. Peter Rubin ist nämlich 2 Meter groß. Gleich das Schlager-ABC nach Musik von Heindling.

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1: Es gibt nur einen deutschen Schlagersänger, der ohne rot zu werden von sich behaupten kann, der Größte zu sein. Peter Rubin. In Sachen Körperlänge ist der charmante Bayer bis heute unerreicht. Allerdings war er anfangs mit seiner Stimme unzufrieden.
2: Ich wollte damals, war so Bill Haley-Zeit und Little Richard, zu hoch singen, wollte ganz helle Stimme haben. Und war also jeden Tag betrübt, da ist die Stimme immer tiefer in den Keller fiel. Und dann dachte ich, na, eigentlich bist du ein blöder Hund, weil 2 Meter eine tiefe Stimme ist doch irgendwie besser, als wenn du rumpiepsen willst.
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1: Die warme, sonore Tonlage kam an. Azuro war 1968 der Durchbruch. Dabei wäre es fast gar nicht dazu gekommen.
2: Bei mir war es tatsächlich so, dass mein Vater also nicht nur Bayer, sondern auch stur war und der Meinung war, dass also alles, was mit Musik und Showbusiness zu tun hat, im höchsten Maße gefährlich und abträglich einer normalen Entwicklung sei.
1: Doch der Wunsch des Peter Kohlhuber, den Künstlernamen Rubin hat er sich erst später zugelegt, war größer als der Wille des Vaters. Das Einzige, was er wirklich wollte, war die Musik.
2: Ich hatte also nur eine große Sehnsucht, eine Gitarre. Und hat meine Oma gesagt, dem kaufe ich jetzt eine und schenke sie ihm. Und das hat sie sehr gut gemacht. Und dann bin ich ihr eigentlich in jeder Hinsicht dankbar, weil über die Gitarre bin ich halt zum Gesang gekommen und habe dann, müssen Sie beurteilen, ob das eine Karriere ist oder nicht.
1: Ja, auf jeden Fall. Und im Namen aller Fans ganz liebe Grüße an Oma. Seit über 40 Jahren ist Peter Rubin eine feste Größe im Schlagergeschäft, hat die Balance zwischen Beruf und Freizeit prima hinbekommen.
2: Viele haben als Berufsleben die Pflicht und müssen mal lochen, irgendwas tun, um dann irgendwann mal am Abend ihre Neigung zu frönen. Bei mir ist es halt so, dass die Musik, Pflicht und Neigung, also beides war identisch und das ist immer schön, wenn man so ein Leben hat.
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1: Peter Rubin weiß bis heute, was ihm gut tut und was er am besten kann. Texten, komponieren und vor allem singen.
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Eines ihrer schönsten Lieder, Christina Bach am Sonntagnachmittag hier bei NDR Schlager mit Michael Turnau. Heute ist der Welttag des Backens. Er soll Menschen in aller Welt ermuntern, nicht nur Industriebrote, Brötchen und Kuchen zu essen, sondern selbst was Gutes zu backen. Und es gibt neue Backtrends im Jahre 2026. Erzähle ich gleich nach Roger Whittaker, Francine Jordi und Veronika Fischer.

Schön, dass Sie am Radio sind, hier bei NDR Schlager heute am Welttag des Backens. Was sind denn nun die Backtrends des Jahres 2026? Brotbackautomaten erleben eine Renaissance. Teig selbst machen, ab in den Brotbackautomaten und perfektes Brot ist im Idealfall das Ergebnis. Beim Teig ist der Sauerteig weiter im Trend. Eine Kombination beim Süßgebäck ist sehr in, zum Beispiel Mookies. Das ist eine Kombination, eine Mischung aus Muffin und Cookie. Und sehr gerne werden knusprig und zäh kombiniert. Knusprige Hülle mit cremiger Käsecreme zum Beispiel. Guten Appetit heute am Welttag des

Eine wunderbare Stimme, oder? Jacqueline Boyer ist inzwischen 85 Jahre alt und das war ihr großer Hit mit Zu aus dem Jahre 1963. Verrückt, das Lied ist genauso alt wie ich. Ja, und das war das Schlagerwochenende mit mir. Gleich der Schlagersonntag Teil 2 mit den Kollegen aus Erfurt vom MDR. Ich bin Michael Thürnau. Tschüss und bis bald hier bei NDR Schlager im Norden zu Hause.

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1: Um 17 Uhr mit Alexander Terhorst. Bei Leipzig ist ein entlaufener Tiger erschossen worden. Nach neuen Angaben der Polizei hatte die Raubkatze zuvor in dem Gehege im Schkeuditzer Stadtteil Dölzig einen 73-jährigen Mann schwer verletzt. Bewaffnete Polizisten hätten den Tiger in einer Gartenanlage aufgespürt und zum Schutz der Bevölkerung getötet. Weitere Raubtiere seien nicht freigekommen. Das private Tiergehege in einem Gewerbegebiet sorgt immer wieder für Diskussionen. Eine Dompteurin soll es dort illegal betreiben. UNICEF Deutschland fordert von der Bundesregierung mehr Unterstützung für Kinder aus benachteiligten Familien. Der Leiter des Kinderhilfswerks Christian Schneider sagte, das Land vergebe Zukunftschancen. Die Bekämpfung von Kinderarmut müsse politisch Top-Priorität werden. Die linken Politikerin Nicole Gohlke nannte es einen Skandal, dass Deutschland im Kinderwohlmonitor der UNICEF nur Platz 25 belege. Man brauche dringend eine armutsfeste Kindergrundsicherung. Ein gutes Aufwachsen dürfe nicht vom Kontostand der Eltern abhängen. Bundesbildungsministerin Karin Prien betonte, sie sehe Bund und Länder gemeinsam in der Verantwortung, mehr Bildungsgerechtigkeit zu schaffen. Bei einem Drohnenangriff ist am einzigen Atomkraftwerk der Vereinigten Arabischen Emirate ein Feuer ausgebrochen. Wie die Behörden mitteilten, geriet ein Stromgenerator in Brand. Die Sicherheit der Anlage in der Wüstenregion bei Abu Dhabi sei nicht gefährdet. Der Betrieb laufe normal. Die Internationale Atomenergiebehörde bestätigte, dass keine erhöhte Strahlung gemessen worden sei. Der Iran attackiert seit Kriegsbeginn immer wieder arabische Nachbarländer und zielt dabei vorrangig auf deren Energieversorgung und Förderung. Der ukrainische Präsident Volodymyr Zelensky hat die Angriffe mit Drohnen auf den Großraum Moskau als völlig gerechtfertigt bezeichnet. Es handle sich um die ukrainische Reaktion auf den russischen Angriffskrieg. Die russischen Behörden berichteten von mindestens 3 Toten und 17 Verletzten sowie Schäden an Wohnhäusern in Moskau und der umliegenden Region. Nach mehrwöchigen Bauarbeiten geht die Bahnstrecke zwischen Neukieritzsch und Altenburg wieder in Betrieb. Ein Bahnsprecher erklärte, der Zugverkehr auf dem Abschnitt zwischen Thüringen und Sachsen werde kurz nach 22 Uhr heute wieder aufgenommen. Dort waren unter anderem Gleise und Bahnsteige sowie Oberleitungen und Elektroanlagen erneuert worden. Die Arbeiten sind Teil der umfassenden Modernisierung der Sachsen-Franken-Magistrale, die von Leipzig und Dresden nach Hof führt. Das waren die Nachrichten.
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1: Um 18 Uhr mit Alexander Terhorst. Dresden und Magdeburg haben am letzten Spieltag den Verbleib in der zweiten Fußball-Bundesliga gesichert. Dynamo rückte mit einem 2:1 gegen Holstein Kiel noch auf Platz 11 vor. Magdeburg beendete die Saison trotz 0:1 Niederlage gegen Kaiserslautern auf Platz 14. Elversberg feiert seinen ersten Aufstieg in die erste Fußball-Bundesliga. Die Saarländer sicherten sich den zweiten Platz hinter Schalke mit einem 3:0 gegen Absteiger Preußen Münster. Paderborn erkämpfte sich den dritten Platz mit einem 2:0 bei Darmstadt und spielt nun in der Relegation gegen Wolfsburg. Fortuna Düsseldorf steigt aus der zweiten Fußball-Bundesliga ab. Die Rheinländer verloren das Kellerduell bei Greuther Fürth mit 0:3. Die Franken rückten damit auf Relegationsplatz 16 vor. Bei Leipzig ist ein entlaufener Tiger erschossen worden. Nach neuen Angaben der Polizei hatte die Raubkatze in dem Gehege im Schkeuditzer Stadtteil Dölzig einen 73-jährigen Mann schwer verletzt. Bewaffnete Polizisten hätten den Tiger in einer Gartenanlage aufgespürt und getötet. Weitere Raubtiere seien nicht freigekommen. Das private Tiergehege in einem Gewerbegebiet sorgt immer wieder für Diskussionen. Eine Dompteurin soll es dort illegal betreiben. UNICEF Deutschland fordert von der Bundesregierung mehr Unterstützung für Kinder aus benachteiligten Familien. Der Leiter des Kinderhilfswerks Christian Schneider sagte, das Land vergebe Zukunftschancen. Die linken Politikerin Nicole Gohlke nannte es einen Skandal, dass Deutschland im Kinderwohlmonitor der UNICEF nur Platz 25 belege. Man brauche dringend eine armutsfeste Kindergrundsicherung. Ein gutes Aufwachsen dürfe nicht vom Kontostand der Eltern abhängen. Bundesbildungsministerin Karin Prien betonte, sie sehe Bund und Länder gemeinsam in der Verantwortung, mehr Bildungsgerechtigkeit zu schaffen. Nach mehrwöchigen Bauarbeiten geht die Bahnstrecke zwischen Neukieritzsch und Altenburg wieder in Betrieb. Ein Bahnsprecher erklärte, der Zugverkehr auf dem Abschnitt zwischen Thüringen und Sachsen werde kurz nach 22 Uhr wieder aufgenommen. Dort waren unter anderem Gleise und Bahnsteige sowie Oberleitungen und Elektroanlagen erneuert worden. Die Arbeiten sind Teil der umfassenden Modernisierung der Sachsen-Franken-Magistrale, die von Leipzig und Dresden nach Hof führt.
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1: Um 19 Uhr mit Alexander Terhorst. In der zweiten Fußball-Bundesliga feiern Dresden und Magdeburg den Klassenerhalt und Elversberg den erstmaligen Aufstieg in die Liga 1. Die Saarländer sicherten sich durch ein 3:0 gegen Münster Platz 2 hinter Schalke. Paderborn wurde nach einem 2:0 in Darmstadt Dritter und spielt nun gegen Wolfsburg um den letzten freien Platz im Oberhaus. Dresden beendete die Saison mit einem 2:1 gegen Kiel. Magdeburg konnte sich gegen Kaiserslautern eine 0:1 Niederlage leisten. Zweiter direkter Absteiger nach Münster ist Düsseldorf, das im Kellerduell in Fürth 0:3 unterlag. Die Franken spielen nun in der Relegation gegen Essen um den Ligaverbleib. Nach einer Bombendrohung ist der Verkehr auf dem Erfurter Hauptbahnhof wieder aufgenommen worden. Die Polizei hob die Sperrung nach rund anderthalb Stunden auf. Laut einem Sprecher wurde bei der Durchsuchung des Gebäudes nichts Verdächtiges gefunden. Ähnliche Drohanrufe sollen auch für Bahnhöfe in Dresden und Berlin eingegangen sein. Am Stadtrand von Leipzig ist ein entlaufener Tiger erschossen worden. Nach neuen Angaben der Polizei hatte die Raubkatze zuvor in einem Gehege im Schkeuditzer Stadtteil Dölzig einen 73-jährigen Mann schwer verletzt. Bewaffnete Beamte hätten das Tier dann in einer Gartenanlage aufgespürt und getötet. Das private Tiergehege wird von einer Dompteurin illegal betrieben. Dort sollen noch weitere Tiger leben. UNICEF Deutschland fordert von der Bundesregierung mehr Unterstützung für Kinder aus benachteiligten Familien. Der Geschäftsführer des Kinderhilfswerks Christian Schneider sagte, das Land vergebe Zukunftschancen. Die linken Politikerin Nicole Gulke nannte es einen Skandal, dass Deutschland im Kinderwohlmonitor von UNICEF nur Platz 25 belege. Man brauche dringend eine armutsfeste Kindergrundsicherung. Bundesbildungsministerin Karin Prien betonte, sie sehe Bund und Länder gemeinsam in der Verantwortung, mehr Bildungsgerechtigkeit zu schaffen. Nach wochenlanger Sperrung wegen Bauarbeiten geht die Bahnstrecke zwischen Neukieritzsch und Altenburg wieder in Betrieb. Ein Bahnsprecher erklärte, der Zugverkehr auf dem Abschnitt zwischen Sachsen und Thüringen werde kurz nach 22 Uhr wieder aufgenommen. Dort waren unter anderem Gleise und Bahnsteige sowie Oberleitungen und Elektroanlagen erneuert worden. Das waren die Nachrichten. Das Wetter: heute Nacht teils wolkig, teils klar und meist trocken. 8 bis 0 Grad. Morgen heiter, später wolkiger mit wenigen, gegen Abend vermehrt auftretenden Schauern und örtlichen Gewittern, 17 bis 22 Grad. Am Dienstag dann nach Nebel heiter, teils bewölkt, regional Schauer, Höchstwerte 17 bis 22 Grad.
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1: Um 20 Uhr mit Alexander Terhorst. Das Deutsche Rote Kreuz sieht die Bevölkerung im Fall eines militärischen Angriffs nicht ausreichend geschützt. Präsident Hermann Gröhe sagte der Süddeutschen Zeitung, es fehlten Milliarden beim Zivil- und Bevölkerungsschutz. Ehrenamtliche Helfer müssten mit Material arbeiten, das schon von Großeltern zur Verfügung gestellt worden sei. Laut Gröhe braucht das DRK für Zivilschutz jährlich mindestens 1 Milliarde Euro zusätzlich. Zuvor hatten schon die Länder mehr Geld vom Bund für den Schutz der Bevölkerung gefordert. Russland hat der Ukraine einen Artillerieangriff auf das besetzte Atomkraftwerk Saporischschja vorgeworfen. Den Angaben zufolge wurde dabei eine Fahrzeughalle mit abgestellten Bussen beschädigt. Verletzte habe es nicht gegeben. Außerdem berichtete die russische Seite, die Flugabwehr habe eine ukrainische Drohne mit Kurs auf das AKW abgeschossen. Kiew äußerte sich zu den Berichten bislang nicht. Nach dem Ausbruch eines Tigers aus einem Privatgehege bei Leipzig fordert die örtliche Politik Konsequenzen. Der Ortsvorsteher des Schkeuditzer Stadtteils Dölzig, Thomas Druskat, sagte der Leipziger Volkszeitung, die Anlage müsse weg. Er dürfe sich gar nicht vorstellen, dass noch mehr Menschen hätten zu Schaden kommen können. Der Tiger hatte einen 73-jährigen Mann schwer verletzt, ehe er in einer Gartenanlage von der Polizei, also der Tiger, erschossen wurde. In Dölzig hält eine ehemalige Domteurin seit Jahren ohne Genehmigung mehrere Tiger. Nach einer Bombendrohung ist der Verkehr auf dem Erfurter Hauptbahnhof wieder aufgenommen worden. Die Polizei hob die Sperrung nach rund 1,5 Stunden auf. Laut einem Sprecher wurde bei der Durchsuchung des Gebäudes nichts Verdächtiges gefunden. Ähnliche Drohanrufe sollen auch für Bahnhöfe in Dresden und Berlin eingegangen sein. In der zweiten Fußball-Bundesliga feiern Dynamo Dresden und der 1. FC Magdeburg den Klassenerhalt. Elversberg hat den Aufstieg geschafft in Liga 1 erstmals. Die Saarländer sicherten sich durch ein 3:0 gegen Münster Platz 2 hinter Schalke. Paderborn qualifizierte sich als Dritte für die Relegation gegen Wolfsburg. Dresden beendete die Saison mit einem 2:1 gegen Kiel. Magdeburg konnte sich gegen Kaiserslautern eine 0:1 Niederlage leisten. Zweiter direkter Absteiger nach Münster ist Düsseldorf. Fürth geht in die Relegation. Das waren die Nachrichten. Das Wetter heute Nacht teils wolkig oder klar, meist trocken, 8 bis 0 Grad. Morgen heiter, später teilweise wolkiger und wenigen, gegen Abend vermehrt auftretenden Schauern, örtlich auch Gewitter. Die Höchstwerte 17 bis 22 Grad. Dienstag heiter erst oder bewölkt, regional Schauer, wieder 17 bis 22 Grad. Die Zeit 20 Uhr und 3 Minuten.
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3: Einen schönen guten Abend. Gestern auf den Tag genau vor 80 Jahren fand die Uraufführung von Annie Get Your Gun statt. Ein Musical, das ein wahres Hitfeuerwerk liefert und ein Musical, in dem schon viele große Stars in die Titelrolle geschlüpft sind. Einige dieser Stars dürfen zum runden Geburtstag von Annie Get Your Gun heute die ARD-Showbühne betreten. Und heute, auf den Tag genau vor 80 Jahren, erblickte Udo Lindenberg das Licht der Welt. Spätestens seit dem Musical Hinterm Horizont gehört sein Name auch fix zur Musicalbranche und deswegen lassen wir für ihn heute die Korken knallen.

Udo Lindenberg zusammen mit Nina Hagen und Uwe Ochsenknecht. 1993 entstand eine Neuaufnahme des Kultmusicals Hair mit eben diesen drei. Und ein vierter im Bunde war noch Ron Williams, der auch zur deutschsprachigen Uraufführungsbesetzung im Theater an der Brienner Straße in München gehörte. Diese Aufnahme, die zeigt in Bezug auf Udo Lindenberg, dass das Thema Musical nicht erst mit hinterm Horizont zu seinem Leben gehörte, sondern schon ein paar Jahre vorher. Man kann sogar noch einige Jahre weiter zurückgehen, und zwar in das Jahr 1977. Da entstand in der Schweiz ein Musical über Wilhelm Tell. Sie wissen schon, der Mann, der seinem Sohn einen Apfel vom Kopf geschossen hat. Die Uraufführung entwickelte sich leider schnell als Schuss in den Ofen, doch das Konzeptalbum zum Musical ist hochinteressant. Denn neben Jürgen Drews, der Wilhelm Tell seine Stimme lieh, waren noch Sue Kramer und Udo Lindenberg vertreten.

Udo Lindenberg mit dem Gitarrenlied und davor zusammen mit Jürgen Drews zwei Nummern aus dem Musical Tell aus dem Jahr 1977. Heute feiert Udo Lindenberg seinen 80. Geburtstag. Am 17. Mai 1946 wurde Lindenberg im westfälischen Gronau geboren. Sein Vater Gustav Lindenberg war ein einfacher Installateur und diesen Beruf hatte er für seinen Sohn eigentlich auch vorgesehen. Doch Udo begeisterte sich lieber für die Musik, vor allem für das Schlagzeug. Eine Ausbildung zum Kellner in Düsseldorf brach Udo Lindenberg ziemlich schnell ab und er nahm ein Engagement als Jazzmusiker in einem Club für amerikanische Soldaten in Libyen an. Seine erste LP, die 1971 erschien und noch englisch gesungen war, war ein Flop. Doch schon 1973 gelang ihm mit der Platte Andrea Doria der große Durchbruch, dem eine ganze Litanei an Hits bis heute folgte. Und stellvertretend für alle Hits habe ich eine Aufnahme mit dem Filmorchester Babelsberg ausgesucht. 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

Udo Lindenberg und das Deutsche Filmorchester Babelsberg. 1997 nahm er mit diesem Orchester einige seiner großen Hits in symphonischer Form auf. Der Name Udo Lindenberg, der steht für die meisten ja im Zusammenhang mit deutscher Rockmusik. Dass er aber auch ganz anders kann, bewies er mit zwei seiner LPs, Gustav und Hermine. Diese zwei Platten widmete er seinen Eltern mit dem gleichnamigen Namen. Vor allem die LP Hermine, die 1988 herauskam, enthielt bekannte Lieder und Texte von Eisler Brecht, Friedrich Holländer, Erich Kästner bis hin zu Theo Makebens Bel Ami.

You Are My Lucky Star aus dem Musical Singing in the Rain, interpretiert von Udo Lindenberg und Nina Schulz aus dem Album Hermine, auf dem sich übrigens auch die letzte Tonaufnahme von Marlene Dietrich befindet. Obwohl sie in den letzten Lebensjahren ihre Wohnung in Paris nicht mehr verlassen hatte, nahm sie für diese Platte von Udo Lindenberg ein paar Takte auf. Von 1988 machen wir jetzt einen großen Sprung zum 13. Januar 2011. Seit diesem Tag gehört Udo Lindenberg auch zur Musical-Szene. Denn da fand im Theater am Potsdamer Platz in Berlin die Uraufführung von Hinterm Horizont statt. Ein Musical mit vielen Hits von Udo Lindenberg, das sich zum größten Teil bezüglich der Handlung aber an einem Hit besonders orientierte, und zwar dem Mädchen aus Ostberlin. In der Rolle von Udo stand neben Alex Melcher auch Serkan Kaya auf der Bühne und er besteigt jetzt auf der ARD-Showbühne die Andrea Doria.

Alles klar auf der Andrea Doria mit Serkan Kaya aus dem Musical Hinterm Horizont mit den Hits von Udo Lindenberg. Und man kann auch sagen, ein Stück weit mit der Lebensgeschichte von Udo Lindenberg. Denn im Mittelpunkt dieser Geschichte steht das Ostberliner Mädchen Jessie, das sich im Oktober 1983 beim legendären Friedenskonzert im Palast der Republik in Udo verliebt. Jessie durfte im FDJ-Chor mitsingen und Udo einen Blumenstrauß überreichen, wo es zwischen den beiden funkte. Natürlich bleibt Udo Lindenberg für sie als DDR-Bürgerin zunächst unerreichbar. Als Udo Lindenberg jedoch in Moskau ein Konzert geben darf, gelingt es Jessie, zu Udo durchzukommen, und es kommt zu einer folgenreichen Nacht in einer Hotelsuite. Überschattet wird die Liebesbeziehung aber durch die Tatsache, dass sich Jessie als Stasi-Spitzel auf Udo Lindenberg hat anheuern lassen, um so ihren Bruder aus dem Gefängnis zu holen. Als nach dem Mauerfall Udo davon Wind bekommt, herrscht zwischen den beiden Funkstille.

Udo Lindenberg zusammen mit Josephine Busch, die im Musical Hinterm Horizont Jessie das Mädchen aus Ost-Berlin spielte. Heute feiert Udo Lindenberg seinen 80. Geburtstag. Und da die ARD-Showbühne aus dem Studio Franken des Bayerischen Rundfunks in Nürnberg kommt, sei mir eine fränkische Randnotiz erlaubt. Denn im unterfränkischen Melrichstadt, da ist seit Juni 2017 inzwischen sogar schon eine Mittelschule nach Udo Lindenberg benannt. Also eine Ehre, die sonst der eher berühmten Verstorbenen zuteil wird. Vom 80. Geburtstag von Udo Lindenberg kommen wir zum 80. Geburtstag eines Musicals. Gestern, auf den Tag genau vor 80 Jahren, feierte am Broadway Annie Get Your Gun von Irving Berlin seine Welturaufführung.

Mary Martin war das in der Rolle von Annie Oakley 1957 in einer Aufnahme der NBC. Die allererste Annie Oakley in der Broadway-Premiere vor 80 Jahren, das war allerdings Ethel Merman. Und die Musik sowie die Texte zu Annie Get Your Gun, die stammen von Irving Berlin und machten das Musical zu seinem größten Erfolg. Eigentlich sollte Jerome Kern die Musik schreiben, doch als er im November 1945 überraschend starb, suchten die Buchautoren Dorothy und Herbert Fields nach einem neuen Komponisten. Der Vertrag mit Irving Berlin kam jedoch erst nach langen Verhandlungen zustande, denn Irving Berlin bestand darauf, neben der Musik auch die Texte selbst schreiben zu dürfen, sodass Dorothy Fields verzichten musste. Der Erfolg am Broadway mit 1147 Vorstellungen, in denen angeblich wirklich in jeder Vorstellung Ethel Merman auf der Bühne stand, sprach für sich, sodass bereits ein Jahr später, am 7. Juni 1947, die Londoner Premiere folgte und weitere 10 Jahre später die deutschsprachige Erstaufführung an der Wiener Volksoper in einer Übersetzung von Marcel Pravi. Zum 80. Geburtstag dieses Musicals dürfen heute auf der ARD-Showbühne verschiedene Annies ran. Als nächstes kommt jetzt Susie Quattro, die 1986 in England die Rolle übernahm. Und danach kommt Musical-Star Bernadette Peters, die Annie 1999 in einer Neuinszenierung am Broadway spielte.

Bernadette Peters 1999 am Broadway als Annie Oakley. Annie Oakley war eine berühmte Schützin, die es wirklich gab und die zum Vorbild für das Musical wurde. Die Handlung spielt sich Ende des 19. Jahrhunderts in Amerika ab, wo die berühmte Wild-West-Show von Buffalo Bill unterwegs ist. Der Star dieser Show ist Frank Butler, den Annie zu einem Wettschießen herausfordert und prompt gewinnt. Buffalo Bill bietet daraufhin Annie ein Engagement an und sie verliebt sich ausgerechnet in Frank. Da aber Frank nicht damit zurechtkommt, dass es mit Annie nun eine bessere Schützin gibt, wechselt er zu einer Konkurrenz-Wildwest-Show. Eines Tages stehen beide Shows kurz vor der Pleite und wollen sich zusammenschließen, sodass Frank wieder Annie begegnet. Bei einem erneuten Wettschießen lässt Annie dieses Mal allerdings Frank gewinnen, um so sein Herz zu erobern. Nach dem Riesenerfolg am Broadway und im West End wurde das Musical 1950 auch verfilmt. In der Titelrolle sollte da eigentlich Judy Garland stehen, doch die geriet am laufenden Band mit dem Regisseur aneinander, sodass sie durch Betty Hutton ersetzt wurde. Unsere nächsten beiden Annies hier auf der Showbühne sind jetzt Heidi Brühl, die 1963 im Theater des Westens mit dabei war, doch zunächst Kim Griswell zusammen mit Thomas Hampson. The Cowboy.

Heidi Brühl, die 1963 im Theater des Westens die Annie verkörperte. 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Dort finden Sie in der Reihe WDR Zeitzeichen einen interessanten Beitrag zur Welturaufführung. Natürlich gibt es in ARD Sounds auch alle Showbühne-Interviews aus dieser Sendung. Und wenn Sie die heutige Ausgabe der ARD Showbühne noch einmal nachhören wollen, können Sie das wie immer in gewohnter Form unter brschlager.de/showbühne tun. Zum Abschluss habe ich noch einen Literaturtipp für Sie, sofern Sie ein lustiges Taschenbuch von Disney als Literatur durchgehen lassen. Zum bevorstehenden Jubiläum 25 Jahre König der Löwen in Hamburg ist nämlich vor kurzem ein lustiges Taschenbuch herausgekommen, wo Donald, Mickey und Co. die Musicalwelt besuchen. Interessant daran ist auch die Zahl 1 auf dem Buchrücken. Gibt es da eventuell demnächst sogar eine Fortsetzung? Von der ARD-Showbühne gibt es definitiv eine Fortsetzung am nächsten Sonntag. Ich wünsche Ihnen jetzt erst aber einmal einen angenehmen Abend und eine gute Zeit auf den Wellen von BR Schlager, NDR Schlager und der MDR Schlagerwelt.

0: 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Um 21 Uhr mit Alexander Terhorst. Das Deutsche Rote Kreuz sieht die Bevölkerung im Fall eines militärischen Angriffs nicht ausreichend geschützt. Präsident Hermann Gröhe sagte der Süddeutschen Zeitung, es fehlten Milliarden beim Zivil- und Bevölkerungsschutz. Ehrenamtliche Helfer müssten mit Material arbeiten, das schon den Großeltern zur Verfügung gestellt worden sei. Laut Gröhe braucht das DRK für Zivilschutz jährlich mindestens 1 Milliarde Euro zusätzlich. Russland hat der Ukraine einen Artillerieangriff auf das besetzte Atomkraftwerk Saporischschja vorgeworfen. Den Angaben zufolge wurde dabei eine Fahrzeughalle mit abgestellten Bussen beschädigt. Verletzte habe es nicht gegeben. Außerdem berichtete die russische Seite, die Flugabwehr habe eine ukrainische Drohne mit Kurs auf das AKW abgeschossen. Kiew äußerte sich dazu bislang nicht. Nach dem Ausbruch eines Tigers aus einem Privatgehege bei Leipzig fordert die örtliche Politik Konsequenzen. Der Ortsvorsteher des Schkeuditzer Stadtteils Dölzig, Thomas Druskart, sagte der Leipziger Volkszeitung, die Anlage müsse weg. Er dürfe sich gar nicht vorstellen, dass noch mehr Menschen hätten zu Schaden kommen können. Der Tiger hatte einen 73-jährigen Mann schwer verletzt, ehe er in einer Gartenanlage von der Polizei erschossen wurde. In Dölzig hält eine ehemalige Dompteurin seit Jahren ohne Genehmigung mehrere Tiger. In Tirol hat eine Kuhherde 2 Wanderer angegriffen. Nach Angaben der österreichischen Polizei wurde dabei eine 67-jährige Frau getötet. Ihr Mann habe schwer verletzt überlebt. Den Angaben zufolge war eine mittlere zweistellige Zahl an Kühen auf einer Weide bei Lienz auf das Paar losgegangen. Warum ist unklar. Laut Polizei hatten die beiden Wanderer keinen Hund bei sich. In der 2. Fußball-Bundesliga feiern Dynamo Dresden und der 1. FC Magdeburg den Klassenerhalt. Elversberg feiert den erstmaligen Aufstieg in die 1. Bundesliga. Die Saarländer sicherten sich durch einen 3:0-Sieg gegen Münster Platz 2 hinter Schalke. Paderborn qualifizierte sich als Dritter für die Relegation gegen Wolfsburg. Dresden beendete die Saison mit einem 2:1 gegen Kiel. Magdeburg konnte sich gegen Kaiserslautern noch eine 0:1 Niederlage leisten. Zweiter direkter Absteiger nach Münster ist Düsseldorf. Fürth geht in die Relegation. Das waren die Nachrichten. Und das ist das Wetter. Heute Nacht teils wolkig, teils klar, meist trocken, 8 bis 0 Grad. Morgen heiter, später teilweise wolkiger und wenige, gegen Abend dann vermehrt auftretende Schauer, örtlich auch Gewitter. Die Höchstwerte morgen 17 bis 22 Grad. Auch am Dienstag teils heiter oder bewölkt und regional Schauer. Die Zeit 21 Uhr und 3 Minuten.
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1: Um 22 Uhr mit Alexander Terhorst. Unionsfraktionschef Jens Spahn ist dafür, die automatische Diätenerhöhung der Bundestagsabgeordneten dieses Jahr auszusetzen. Beim Nachrichtenportal The Pioneer stimmte er dem Vorschlag von SPD, Grünen und Linkspartei zu. Zur Begründung verwies Spahn darauf, dass viele Bürger etwa durch die Gesundheitsreform zusätzlich belastet würden. Er verstehe, wenn diese Menschen dann auf von den Abgeordneten einen Verzicht erwarteten. Im kommenden Jahr solle man aber zum Anpassungsmechanismus zurückkehren. Das Deutsche Rote Kreuz sieht die Bevölkerung im Fall eines militärischen Angriffs nicht ausreichend geschützt. Präsident Hermann Gröhe sagte der Süddeutschen Zeitung, es fehlten Milliarden beim Zivil- und Bevölkerungsschutz. Ehrenamtliche Helfer müssten mit Material arbeiten, das schon den Großeltern zur Verfügung gestellt worden sei. Laut Gröhe braucht das DRK für Zivilschutz jährlich mindestens 1 Milliarde Euro zusätzlich. Russland hat der Ukraine einen Artillerieangriff auf das besetzte Atomkraftwerk Saporischschja vorgeworfen. Den Angaben zufolge wurde dabei eine Fahrzeughalle mit abgestellten Bussen beschädigt. Verletzte habe es nicht gegeben. Außerdem berichtete die russische Seite, die Flugabwehr habe eine ukrainische Drohne mit Kurs auf das AKW abgeschossen. Kiew äußerte sich dazu bislang nicht. Nach dem Ausbruch eines Tigers aus einem Privatgehege bei Leipzig fordert die örtliche Politik Konsequenzen. Der Ortsvorsteher des Gröditzer Stadtteils Dölzig, Thomas Druskat, sagte der Leipziger Volkszeitung, die Anlage müsse weg. Er dürfe sich gar nicht vorstellen, dass noch mehr Menschen hätten zu Schaden kommen können. Der Tiger hatte einen 73-jährigen Mann schwer verletzt, ehe er in einer Gartenanlage von der Polizei erschossen wurde. In Dölzig hält eine ehemalige Dompteurin seit Jahren ohne Genehmigung mehrere Tiger. In der zweiten Fußball-Bundesliga feiern Dresden und Magdeburg den Klassenerhalt. Elversberg feiert den erstmaligen Aufstieg in Liga 1. Die Saarländer sicherten sich durch ein 3:0 gegen Münster Platz 2 hinter Schalke. Paderborn qualifizierte sich als Dritter für die Relegation gegen Wolfsburg. Dresden beendet die Saison mit einem 2:1 gegen Kiel. Magdeburg konnte sich gegen Kaiserslautern eine 0:1 Niederlage leisten. Zweiter direkter Absteiger nach Münster ist Düsseldorf. Fürth geht in die Relegation. Das waren die Nachrichten. Das Wetter, heute Nacht teils wolkig, teils klar, meist trocken, 8 bis 0 Grad. Morgen heiter, später teilweise wolkiger, mit wenigen gegen Abend vermehrt auftretenden Schauern, örtlich auch Gewitter. Die Höchstwerte morgen 17 bis 22 Grad. 22 Uhr und 3 Minuten.
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2: Um 23 Uhr mit Martin Wilhelmi. Bundesgesundheitsministerin Warken hat die Gefahr einer Ebola-Pandemie nahezu ausgeschlossen. Wegen der Krankheitswelle in der Demokratischen Republik Kongo und in Uganda hatte die Weltgesundheitsorganisation eine internationale Notlage ausgerufen. Das helfe vor allem, vor Ort schnell tätig werden zu können, sagte Warken im ARD-Bericht aus Berlin.
3: Dort hätte ein großes Nationalfest angestanden mit bis zu 2 Millionen Menschen vor Ort. Und da wollte man zuvorkommen gegenüber der Bevölkerung kommunizieren, auch gewisse Maßnahmen besser rechtfertigen können. Und deswegen wurde jetzt schnell auch dieser Notstand ausgerufen. Es ist tatsächlich ein Virusstamm, für den es noch keine antivirale Therapie oder keinen Impfstoff gibt. Insofern ist es auch gut, da schnell gehandelt zu haben. Aber es hat jetzt keinerlei Auswirkungen auf Deutschland. Und dass wir jetzt weitere Warnstufen bekommen bis hin zu einer Pandemie, das halte ich für nahezu ausgeschlossen.
2: Die Containerreedereien Hapag-Lloyd und CMA stoppen bis auf weiteres alle Transporte von und nach Kuba. Dies teilten das deutsche und das französische Unternehmen unabhängig voneinander mit. Als Grund verweisen beide darauf, dass die US-Regierung Anfang Mai ihre Handelssanktionen gegen Kuba auf ausländische Unternehmen ausgeweitet hat. Hapag-Lloyd und CMA gehören zu den weltweit größten Reedereien. Ihr Auftragsstopp könnte bis zu 60% des Schiffsaufkommens von und nach Kuba betreffen. In Österreich ist es zu einer tödlichen Kuhattacke auf eine Wanderin gekommen. Laut Polizei wurde eine 67-Jährige von mehreren Kühen auf einer Weide angegriffen und tödlich verletzt. Der Vorfall ereignete sich in der Region Lienz in Osttirol. Der Mann der Getöteten wurde schwer verletzt. In Wandergebieten in den Alpen ereignen sich immer wieder Kuhangriffe. Die SV Elversberg steigt in die Fußball-Bundesliga auf. Das Team gewann am letzten Zweitligaspieltag gegen Münster mit 3:0. Aus der Sportredaktion Lars Bente.
4: Damit hat das Saarland nach 33 Jahren mal wieder einen Erstligaklub. Und das dank der besseren Tordifferenz gegenüber dem Tabellendritten Paderborn. Die Paderborner treffen nun in den Relegationsspielen auf Wolfsburg. Die Schalker Zweitligameisterschaft und der Abstieg von Münster standen ja schon vor dem letzten Spieltag fest. Ebenfalls runter in die dritte Liga muss Düsseldorf. Die Fortuna ist zwar punktgleich mit dem 15. Braunschweig und dem 16. Fürth. Am Ende fehlte den Düsseldorfern wegen der 0:3-Pleite in Fürth ein Tor zur Relegation.
2: Und bei der Eishockey-WM in der Schweiz hat das deutsche Team auch sein zweites Gruppenspiel verloren. Es unterlag Lettland mit 0:2. Das waren die Nachrichten. Das Wetter in Deutschland. In der Nacht im Westen gelegentlich Schauer, sonst meist trocken und teils wolkig oder auch klar. Vereinzelt ist Nebel möglich bei Tiefstemperaturen von 11 bis 1 Grad. Morgen von Westen her teils kräftige Schauer oder Gewitter. Im Osten meist trocken und freundlich. Die Höchstwerte 12 Grad in der Eifel und bis 22 Grad in Berlin. Und noch ein Blick zur Uhr. Es ist 23.03 Uhr.
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1: Um 0 Uhr mit Ronald Lessig. Gesundheitsministerin Warken sieht keine Gefahr einer Ebola-Pandemie. Die Weltgesundheitsorganisation hat wegen der Krankheitswelle in der Demokratischen Republik Kongo und in Uganda eine internationale Notlage ausgerufen. Warken sagte dazu im ARD-Bericht aus Berlin, das helfe, um vor Ort schnell tätig werden zu können.
2: Dort hätte ein großes Nationalfest angestanden mit bis zu 2 Millionen Menschen vor Ort. Und da wollte man zuvorkommen, gegenüber der Bevölkerung kommunizieren, auch gewisse Maßnahmen besser rechtfertigen können. Und deswegen wurde jetzt schnell auch dieser Notstand ausgerufen. Es ist tatsächlich ein Virusstamm, für den es noch keine antivirale Therapie oder keinen Impfstoff gibt. Insofern ist es auch gut, da schnell gehandelt zu haben. Aber es hat jetzt keinerlei Auswirkungen auf Deutschland. Und dass wir jetzt weitere Warnstufen bekommen bis hin zu einer Pandemie, das halte ich für nahezu ausgeschlossen.
1: Gesundheitsministerin Warken. Bundesbildungsministerin Prien sieht Bund und Länder in der Verantwortung, die Bildungsgerechtigkeit zu verbessern. In einer internationalen Vergleichsstudie von UNICEF erreicht Deutschland Platz 25. Davor liegen auch Länder mit geringerer Wirtschaftskraft, wie zum Beispiel Rumänien. Kinder, die in Haushalten mit geringem Einkommen aufwachsen, sind in Deutschland häufiger krank und schlechter in der Schule, so das Kinderhilfswerk. Am besten geht es laut der Studie den Kindern in den Niederlanden und in Dänemark. US-Präsident Trump hat dem Iran noch einmal gedroht, das Land vollständig zu zerstören. Seit Anfang April gilt in dem Krieg eine von Trump zuletzt einseitig verlängerte Waffenruhe. Diese wird aber immer wieder gebrochen. Diplomatische Gespräche kommen kaum voran. Die SV Elversberg steigt in die Fußball-Bundesliga auf. Das Team aus dem Saarland gewann mit 3:0 gegen Münster und sicherte sich damit zum Saisonende Tabellenplatz 2. Auf Platz 3 und damit in die Relegation hat es Paderborn geschafft, durch ein 2:0 in Darmstadt. Abgestiegen in die dritte Liga sind Düsseldorf und Münster. Die deutsche Eishockeynationalmannschaft hat bei der WM erneut verloren. Im zweiten Vorrundenspiel unterlag das DEB-Team Lettland mit 0:2. Das dritte Spiel ist heute Abend gegen Gastgeber Schweiz. Das waren die Nachrichten. Das Wetter in Deutschland. Im Westen gelegentlich Schauer, sonst trocken und teilweise klar, vereinzelt Nebel, 11 bis 1 Grad. Tagsüber von Westen her kräftige Schauer oder Gewitter, im Osten trocken, bei bis zu 12 Grad in der Eifel und 22 Grad in Berlin. Am Dienstag wechselhaft mit Schauern, 14 bis 21 Grad und am Mittwoch weiterhin wechselhaftes Schauerwetter bei 16 bis 22 Grad. Die Zeit, es ist 0:03.
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1: Um 1 Uhr mit Ronald Lessig. Verdi-Chef Wernicke hat Bundeskanzler Merz vorgeworfen, bisher keine Einigkeit mit den Gewerkschaften gesucht zu haben. In der ARD-Sendung Bericht aus Berlin hat sich Wernicke zu den Reformplänen der Regierung geäußert. Dabei sagte der Verdi-Chef, dass es unter den Vorgängern von Merz, Merkel und Scholz, regelmäßig Austauschrunden im Kanzleramt gegeben habe. Wernicke hat zugleich Kompromissbereitschaft signalisiert. Er lehnt es aber zum Beispiel ab, den Kündigungsschutz zu lockern oder das Renteneintrittsalter zu erhöhen. Vor dem Treffen der Finanzminister der G7-Gruppe hat Bundesfinanzminister Klingbeil auf ein schnelles Ende des Iran-Krieges gedrängt. Dieser und die Blockade der Straße von Hormus schaden ihm zufolge der wirtschaftlichen Entwicklung massiv. Klingbeil sagte, die G7 seien der richtige Rahmen, um mit den USA und den weiteren G7-Staaten über diese Fragen zu sprechen. Weiteres Thema des Treffens soll die Lage in der Ukraine sein. Gesundheitsministerin Warken sieht keine Gefahr einer Ebola-Pandemie. Die Weltgesundheitsorganisation hat wegen der Krankheitswelle in der Demokratischen Republik Kongo und in Uganda eine internationale Notlage ausgerufen. Warken sagte dazu im ARD-Bericht aus Berlin, das helfe, um vor Ort schnell tätig werden zu können.
2: Dort hätte ein großes Nationalfest angestanden mit bis zu 2 Millionen Menschen vor Ort. Und da wollte man zuvorkommen, gegenüber der Bevölkerung kommunizieren, auch gewisse Maßnahmen besser rechtfertigen können. Und deswegen wurde jetzt schnell auch dieser Notstand ausgerufen. Es ist tatsächlich ein Virusstamm, für den es noch keine antivirale Therapie oder keinen Impfstoff gibt. Insofern ist es auch gut, da schnell gehandelt zu haben. Aber es hat jetzt keinerlei Auswirkungen auf Deutschland, und dass wir jetzt weitere Warnstufen bekommen bis hin zu einer Pandemie, das halte ich für nahezu ausgeschlossen.
1: Gesundheitsministerin Warken. Die SV Elversberg steigt in die Fußball-Bundesliga auf. Das Team aus dem Saarland gewann mit 3:0 gegen Münster und sicherte sich damit zum Saisonende Tabellenplatz 2. Auf Platz 3 und damit in die Relegation hat es Paderborn geschafft durch ein 2:0 in Darmstadt. Abgestiegen ist in die dritte Liga Düsseldorf und auch Münster. Die Eishockey-Nationalmannschaft hat bei der WM erneut verloren. Im zweiten Vorrundenspiel unterlag das DEB-Team Lettland mit 0:2. Das waren die Nachrichten. Das Wetter in Deutschland. Im Westen Schauer, sonst trocken oder klar, gelegentlich Nebel, bei 11 bis 1 Grad. Tagsüber von Westen her Schauer oder Gewitter, im Osten trocken, bei bis zu 12 Grad in der Eifel und 22 Grad in Berlin. Am Dienstag wechselhaft bis 21 Grad. Es ist 1:03 Uhr.
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1: Um 2 Uhr mit Ronald Lessig. Verdi-Chef Wernicke hat Bundeskanzler Merz vorgeworfen, bisher keine Einigkeit mit den Gewerkschaften gesucht zu haben. In der ARD-Sendung Bericht aus Berlin hat sich Wernicke zu den Reformplänen der Bundesregierung geäußert. Dabei sagte der Verdi-Chef, dass es unter den Vorgängern von Merz, Merkel und Scholz regelmäßig Austauschrunden im Kanzleramt gegeben habe. Wernicke hat zugleich Kompromissbereitschaft signalisiert. Er lehnt es aber zum Beispiel ab, den Kündigungsschutz zu lockern oder das Renteneintrittsalter zu erhöhen. Vor dem Treffen der Finanzminister der G7-Gruppe hat Bundesfinanzminister Klingbeil auf ein schnelles Ende des Iran-Krieges gedrängt. Dieser und die Blockade der Straße von Hormus schaden ihm zufolge der wirtschaftlichen Entwicklung massiv. Klingbeil sagte, die G7 seien der richtige Rahmen, um mit den USA und den weiteren G7-Staaten über diese Fragen zu sprechen. Weiteres Thema des Treffens soll die Lage in der Ukraine sein. Die Weltgesundheitsversammlung beginnt im Zeichen eines internationalen Gesundheitsnotstands. Den hat die Weltgesundheitsorganisation wegen des Ebola-Ausbruchs in Uganda und der Demokratischen Republik Kongo ausgerufen. Aus Genf Katrin Hondl.
2: In diesen Zeiten sei es wichtig, dass die WHO gestärkt werde, sagte in Genf Bundesgesundheitsministerin Warken, CDU. Bei einem Treffen mit WHO-Generaldirektor Tedros versprach sie eine zusätzliche finanzielle Unterstützung von 25 Millionen Euro aus Deutschland. Thema beim Jahrestreffen der Mitgliedstaaten wird unter anderem der künftige Kurs der WHO sein, etwa die Umsetzung einer globalen Gesundheitsstrategie bis 2028.
1: Die SV Elversberg steigt in die Fußball-Bundesliga auf. Das Team aus dem Saarland gewann mit 3:0 gegen Münster und sicherte sich zum Saisonende Tabellenplatz 2. Auf Platz 3 und damit in die Relegation hat es Paderborn geschafft durch ein 2:0 in Darmstadt. Abgestiegen in die dritte Liga sind Düsseldorf und Münster. Die Eishockey-Nationalmannschaft hat bei der Weltmeisterschaft in der Schweiz einen schweren Rückschlag im Kampf um das Viertelfinale erlitten. Das Team von Bundestrainer Kreis verlor auch das 2. Vorrundenspiel. In Zürich gab es gegen Lettland ein 0:2. Bereits heute Abend geht es weiter, dann tritt das DEB-Team gegen Gastgeber Schweiz an. Das waren die Nachrichten. Das Wetter in Deutschland. Im Westen gelegentlich Schauer, sonst trocken oder klar, vereinzelt Nebel bei 11 bis 1 Grad. Tagsüber von